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0: Hier ist Delta, mein Name ist Pia und jetzt gibt's tatsächlich mal gute Klimanews aus den Ozeanien.
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0: Forscher haben nämlich vor der Westküste Australiens Korallenriffe entdeckt, die dem Klimawandel erstaunlich gut standhalten. Während viele andere Riffe weltweit durch die steigenden Meerestemperaturen ausbleichen oder sogar absterben, sehen einige Korallen dort noch richtig gesund aus. Die Wissenschaftler sprechen sogar von möglichen Refugien, also Schutzorten für Korallen in Zeiten des Klimawandels. Besonders spannend dabei, selbst unter extrem Hitzebedingungen im Labor haben die Korallen deutlich länger überlebt als vergleichbare Arten. Teilweise waren sie fast viermal widerstandsfähiger. Ein Grund dafür könnten spezielle Algen sein, die mit den Korallen zusammenkleben und sie mit Energie versorgen. Genau diese Kombination könnte helfen, dass die Riffe stabil bleiben. Die Region liegt zwischen tropischen und gemäßigten Gewässern und genau das könnte laut Forschern eine wichtige Rolle spielen. Trotzdem sagen die Wissenschaftler auch ganz klar, diese Entdeckung macht Hoffnung, ersetzt aber nicht den Klimaschutz. Denn wenn die Temperaturen weiter steigen und ein starkes El Niño-Ereignis vorkommt, dann bleiben Korallen weltweit massiv gefährdet. Aber immerhin zeigt die Studie, die Natur, die gibt noch nicht auf.
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4: Mit Philipp Nützig. Hamburg sagt Nein zu Olympia. Knapp 55% der Hamburgerinnen und Hamburger haben gegen eine Bewerbung der Hansestadt für die Spiele 2036, 40 oder 44 gestimmt. Uwe Schimunek berichtet.
5: Die Wahlbeteiligung lag bei etwas unter 50%. Es ist bereits das zweite gescheiterte Olympia-Referendum in der Hansestadt. Schon 2015 hatte sich die Mehrheit der Wähler in Hamburg gegen die Spiele ausgesprochen. Mit welcher Region sich Deutschland auf die Spiele bewerben wird, entscheidet sich im Herbst. Im Rennen sind noch Berlin, München, Köln-Rhein-Ruhr sowie Kiel oder Rostock-Warnemünde für die Segelwettbewerbe.
4: Trotz der Aussagen von Forschungsministerin Bär ist die BAföG-Reform weiter im Zeitplan. Wie das Forschungsministerium auf X mitteilte, arbeitet man weiter daran, dass die Reform des Studienkredits mit dem kommenden Wintersemester in Kraft treten kann. Sie solle im Juli im Kabinett verabschiedet werden. Bär hatte am Wochenende Zweifel geäußert, ob die Reform überhaupt noch gewollt sei. Gerade vom Koalitionspartner SPD gab es Kritik. Die stellvertretende Fraktionsvorsitzende Esther sagte, die Aussagen seien schlicht falsch. Schafft Deutschland den Einzug in den Weltsicherheitsrat? Alle 8 Jahre gibt es wieder eine Chance und bisher hat es immer geklappt. Bei der Wahl am kommenden Mittwoch in New York könnte es aber eng werden für Deutschland. Bundesaußenminister Wadefuhl rührt derzeit nochmal intensiv die Werbetrommel. Er sagte am Abend im Ersten.
6: Wenn wir in den globalen Süden schauen, dann kriegen wir sehr viel Unterstützung. Fast alle afrikanischen Staaten unterstützen Deutschland. Das zeigt, welches Vertrauen wir in dieser Region haben. Dem werden wir gerecht werden müssen. Aber das zeigt auch, welche gewachsene internationale Rolle Deutschland wahrnehmen kann und aus meiner Sicht auch muss. Denn die Weltgemeinschaft ist in einer schwierigen Situation.
4: Deutschlands Fußballer haben den letzten Heimtest vor der WM deutlich gewonnen. Gegen Finnland schaffte die DFB-Elf in Mainz ein klares 4:0. Samstag gibt es den letzten Test vor der WM beim Co-Gastgeber USA. Die nächsten Delta-News gibt's in einer Stunde.
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7: In Hamburg ist die Eppendorfer Landstraße zwischen dem Eppendorfer Marktplatz und der Lennartsstraße wegen eines Straßenfests in beiden Richtungen gesperrt. Außerdem ist die Straße bei der Windmühle zwischen dem Fitgerweg und der Kirchdorfer Straße wegen einer Veranstaltung in beiden Richtungen dicht. 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

0: Also wenn ich auf den Sonntag so eine Kiste Bier brauche, ne?
1: Ja.
0: Dann frage ich einfach Nico und Nicole von Nico und Nicole.
1: Ja, richtig.
0: Die haben immer was für mich da. Schwenker und Feiß hier bei Delta. Und ja, ich muss sagen, bei mir läuft es in der Nachbarschaft eigentlich richtig gut, aber nicht bei jedem. Deswegen gibt es ein Portal, wo man sich so ein bisschen connecten und vernetzen kann.
1: Richtig, nebenan.de heißt das Ganze. Und warum gibt es das? Wer hat das gemacht? Das werden wir jetzt einfach mal ganz kurz klären. Denn beim Nachbarschaftsnetzwerk nebenan.de könnt ihr euch auch ganz easy einfach mal connecten. Wir sprechen hier mit Philipp, er ist nämlich Chef von nebenan.de. Philipp, erzähl mal, wie kam die Idee?
2: Die Idee ist gekommen, weil die Gründerin von nebenan.de quasi das, was viele Menschen noch aus ihrer Jugend kennen, nämlich das Nachbarschaftsgefühl vermisst haben in der Großstadt. Und haben dann einfach überlegt, wie können wir das denn in die heutige Welt überführen und eine Art digitales schwarzes Brett für lokale Gemeinschaften schaffen. Und so ist die Idee zu nebenan.de entstanden.
0: Okay, für wen ist nebenan.de denn eigentlich wirklich gedacht?
2: Nebenan.de ist eigentlich für alle Menschen gedacht, die Lust haben, in ihrem sozialen Umfeld auch Zusammenhalt und andere Menschen kennenzulernen. Das heißt, das Ziel von nebenan.de ist wirklich, eine digitale Brücke zu bauen, dass Menschen, die in unmittelbarer Nähe miteinander leben, sich im echten Leben auch begegnen können.
1: Okay, hast du da jetzt mal ein ganz cooles Beispiel, wo ihr richtig geholfen habt?
2: Es gibt eine Frauengruppe in Kiel am Bücherplatz, die sich regelmäßig treffen. Es gibt jemanden, der hat einen Hundesitter in Kiel-Ravensberg gesucht nach Silvester. Es sind in Berlin mehrere Wohnungen und Häuser abgebrannt und da haben tatsächlich Menschen sehr schnell gespendet. Die größte Zahl, von der ich weiß, ist, dass ein Mensch, der Musiker ist, dem die Wohnung ausgebrannt ist, der hat 50.000 Euro gesammelt. Und da kam ein sehr, sehr großer Teil von nebenan.de.
0: Sehr coole Aktion auf jeden Fall. Vielen Dank dir, Philipp, fürs Bescheid sagen. Und vielleicht connectet ihr euch auch einmal über nebenan.de, falls es bei euch in der Nachbarschaft nicht ganz so gut funktioniert. Hey Mama.

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0: Weil wir alle ChatGPT und andere KI-Systeme hypen, wird eine Insel in der Karibik gerade richtig reich. Delta ist hier mit wieder Joshua, und zwar Anguilla. Die haben nämlich als Landesdomain .ai, also so wie wir in Deutschland halt .de haben, haben die .ai, und das finden die KI-Konzerne total toll und hätten super gern diese Website-Domain. Und die Insel lässt die Konzerne halt dafür zahlen. Circa 47% der Einnahmen dieser Karibikinsel kamen im letzten Jahr allein durch diese Domainzahlungen. Und mit dem Geld bauen sie unter anderem ihren Flughafen aus und senken dort die Steuern.
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3: Mit Philipp Nützig. No Olympia für Hamburg. Die Stimmen sind ausgezählt. Die Mehrheit der Hamburger möchte nicht, dass sich die Stadt für die Olympischen Spiele 2036, 40 oder 44 bewirbt. Knapp 55% haben dagegen gestimmt. Die Wahlbeteiligung lag bei 49,5%. Bürgermeister Tschentscher hat den Präsidenten des Deutschen Olympischen Sportbunds bereits darüber informiert, dass Hamburg seine Bewerbung zurückzieht. Nach dem Referendum in der Hansestadt sind noch Berlin, München sowie die Region Köln-Rhein-Ruhr im Rennen für die nationale deutsche Olympiabewerbung. Alle 8 Jahre bemüht sich Deutschland seit der Wiedervereinigung um den Einzug in den UN-Sicherheitsrat. Bisher immer erfolgreich. Bei der Wahl am kommenden Mittwoch in New York könnte es aber eng werden für Deutschland. Nicht nur wegen starker Konkurrenz, auch die Haltung der Bundesregierung im Nahostkonflikt könnte eine Rolle spielen. Dazu sagte Außenminister Badefuhl am Abend im Ersten.
4: Der Friedensrat, den diese Welt sich geschaffen hat, das sind die Vereinten Nationen und das höchste Gremium ist der Sicherheitsrat. Es wäre ein Prädikat für Deutschland dazuzugehören und darum werben wir in diesen Stunden.
3: Die Bundesregierung diskutiert über die geplante BAföG-Reform. Wie das Forschungsministerium auf X mitteilte, soll die Reform des Studienkredits zum neuen Wintersemester greifen. Forschungsministerin Beer hatte den Reformplänen am Wochenende noch selbst Wind aus den Segeln genommen. Trainer Adi Hütter kehrt zur Eintracht Frankfurt zurück. Wie der Verein heute mitgeteilt hat, bekommt Hütter einen 3-Jahres-Vertrag. Er folgt damit auf Albert Riera, der zum Saisonende entlassen worden war. Hütter war bereits von 2018 bis 2021 Trainer bei der Eintracht. Die deutsche Fußballnationalmannschaft hat den letzten Heimtest vor der WM klar für sich entschieden. Gegen Finnland hieß es am Ende 4:0. Bundestrainer Julian Nagelsmann war zufrieden und sagte im Zweiten, worauf es in der verbleibenden Zeit bis zur WM ankommt.
5: Die Jungs müssen noch mehr Vertrauen zueinander finden, weil sie länger zusammenspielen, weil sie auch Erfolgserlebnisse kriegen, mal wie heute aus dem tiefen Pressing. Und das Vertrauen muss wachsen, in den nächsten 2 Wochen noch weiter wachsen. Aber wir haben jetzt 8 Spiele in Folge gewonnen. Das ist jetzt kein so ganz schlechter Wert und einfach das Vertrauen mitnehmen und weitermachen.
3: Die nächsten Delta-News gibt's in einer Stunde.
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6: In Hamburg ist die Eppendorfer Landstraße zwischen dem Eppendorfer Marktplatz und der Lennartsstraße wegen eines Straßenfests in beiden Richtungen gesperrt. 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

0: Schön, dass ihr eingeschaltet habt. Hier ist Delta mit mir, Pia, und es wird wieder gesucht. Das Jugendwort des Jahres 2026. Der Verlag Pons Langscheid sammelt ab sofort wieder Vorschläge für das Jugendwort des Jahres. Letztes Jahr hat übrigens das Crazy gewonnen. Laut Jury sowas wie die Allzweckwaffe, wenn einem einfach nichts mehr einfällt. Jetzt wird also der Nachfolger gesucht. Mit dabei sind aktuell schon Wörter wie tough für besonders stylisch oder cool oder mocked. Das bedeutet, jemand komplett schlecht aussehen zu lassen im direkten Vergleich. Vorschläge können noch eingereicht werden bis zum 16. Juli. Ende Juli kommen dann die Top 10 raus und im Oktober wird das ganze Gewinnerwort gekürt. Ihr im Netz habt auf jeden Fall schon ordentlich Vorschläge.
1: Internetinspektion.
0: Rasmus sagt 6-7. Xenia nur so, Timmy vor Jugendwort und Jonas noch, Mehrzweckeier wäre doch was. Und dieser User fragt sich noch, entscheidet wieder ein Seniorengremium, was die jungen Leute

0: Kasse aufmachen. Das sind so Sätze, die man ja gerne mal in Supermarktwarteschlangen hört. Und damit soll jetzt Schluss sein.
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0: Penny hat nämlich jetzt eine KI am Start. Die beobachtet die ganze Zeit, wie viele Leute eigentlich an so einer Kasse anstehen. Sobald mehr als 5 Personen in der Schlange sind, kriegen die Mitarbeiter im Supermarkt eine Benachrichtigung und können dann schnell eine weitere Kasse öffnen.
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1: Falls ihr auf starke Stories aus dem echten Leben steht, könnte Azar was für euch sein. Die Doku begleitet eine saudische Frau auf ihrem Weg zu mehr Selbstbestimmung und zeigt, welche Hürden sie dafür überwinden muss. Danach gibt's noch ein Regiegespräch mit spannenden Einblicken hinter die Kulissen. Heute Abend um 19.30 Uhr geht's los. Tickets gibt's für rund 10 bis 15 Euro. Kommt einfach rum zum Abaton-Kino an der Hallerstraße in Hamburg. Wenn ihr auf authentischer Live-Musik steht, solltet ihr euch Ben Koala nicht entgehen lassen. Der US-Singer-Songwriter verbindet eingängigen Indie-Sound mit persönlichen Texten und schafft damit eine Atmosphäre, die euch gleichzeitig berührt und mitreißt. Ben Koala tritt heute Abend ab 20 Uhr im Bahnhof Pauli in Hamburg auf. Tickets kosten so um die 30 Euro, findet ihr an der Reeperbahn.
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3: Mit Philipp Nützig. Hamburg sagt Nein zu Olympia. Knapp 55% der Hamburgerinnen und Hamburger haben gegen eine Bewerbung der Hansestadt für die Spiele 2036, 40 oder 44 gestimmt. Uwe Schimunek berichtet.
4: Die Wahlbeteiligung lag bei etwas unter 50%. Es ist bereits das zweite gescheiterte Olympia-Referendum in der Hansestadt. Schon 2015 hatte sich die Mehrheit der Wähler in Hamburg gegen die Spiele ausgesprochen. Mit welcher Region sich Deutschland auf die Spiele bewerben wird, entscheidet sich im Herbst. Im Rennen sind noch Berlin, München, Köln, Rhein-Ruhr sowie Kiel oder Rostock-Warnemünde für die Segelwettbewerbe.
3: Trotz der Aussagen von Forschungsministerin Bär ist die BAföG-Reform weiter im Zeitplan. Wie das Forschungsministerium auf X mitteilte, arbeitet man weiter daran, dass die Reform des Studienkredits mit dem kommenden Wintersemester in Kraft treten kann. Sie solle im Juli im Kabinett verabschiedet werden. Bär hatte am Wochenende Zweifel geäußert, ob die Reform überhaupt noch gewollt sei. Gerade vom Koalitionspartner SPD gab es Kritik. Die stellvertretende Fraktionsvorsitzende Esther sagte, die Aussagen seien schlicht falsch. Schafft Deutschland den Einzug in den Weltsicherheitsrat? Alle 8 Jahre gibt es wieder die Chance und bisher hat es immer geklappt. Bei der Wahl am kommenden Mittwoch in New York könnte es aber eng werden für Deutschland. Bundesaußenminister Wadephul rührt derzeit nochmal intensiv die Werbetrommel. Deutschlands Fußballer haben den letzten Heimtest vor der WM deutlich gewonnen. Gegen Finnland schaffte die DFB-Elf in Mainz ein klares 4:0. 2 Tore erzielte Stürmer Dennis Undav. Für den gab es nach dem Spiel im zweiten Lob von Bundestrainer Julian Nagelsmann.
5: Ich finde, Dennis war sehr gefährlich, hatte ein bisschen Pech bei seinem ersten Abschluss, aber war immer gefährlich und war, glaube ich, an 3 Toren beteiligt, von dem er ein gutes Spiel gemacht.
3: Am Dienstag fliegt der DFB-Tross dann in die USA. Die nächsten Delta-News gibt's in einer halben Stunde.
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6: Auf der A7 Flensburg Richtung Hamburg. Achtung, zwischen Schnelsen und dem Dreieck Hamburg Nordwest liegt ein totes Tier auf der Autobahn. Auf der A1 Hamburg Richtung Lübeck steht zwischen dem Dreieck Norderelbe und dem Dreieck Hamburg Südost ein defektes Fahrzeug auf der Autobahn. Und in Hamburg ist die Eppendorfer Landstraße zwischen dem Eppendorfer Marktplatz und der Lennartsstraße wegen eines Straßenfests in beiden Richtungen gesperrt. 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
1: Mit Colin Mock. No Olympia für Hamburg. Die Stimmen sind ausgezählt. Die Mehrheit der Hamburger möchte nicht, dass sich die Stadt für die Olympischen Spiele 2036, 40 oder 44 bewirbt. Knapp 55% haben dagegen gestimmt. Bürgermeister Tschentscher hat den DOSB bereits darüber informiert, dass Hamburg seine Bewerbung zurückzieht. In Kiel hat man gestern Abend natürlich ebenfalls nach Hamburg geschielt. Die Stadt hat kein Geheimnis daraus gemacht, dass man am liebsten gemeinsam mit Hamburg die Spiele ausgerichtet hätte. Kiels Oberbürgermeister Samet Yilmaz sagt, es ist enttäuschend, aber eine demokratische Entscheidung. Vor dem Amtsgericht Flensburg muss sich ab heute ein Mann wegen Volksverhetzung verantworten. Der 60-Jährige hatte in seinem Laden im September für etwa 4 Stunden einen Aushang angebracht mit der Aufschrift „Juden haben hier Hausverbot". Dadurch habe er laut Staatsanwaltschaft zum Judenhass angestachelt.

0: Wir haben den nächsten Feiertag, glaube ich, im Oktober. Tag der Deutschen Einheit. Fällt auf den Samstag.
1: Ja.
0: Reformationstag. Fällt auf den Samstag. Ich glaube, dann erst tatsächlich wieder zu Weihnachten.
1: Also Leute, ab jetzt heißt es wieder 5-Tage-Woche. Aber ich habe es gerade extra nochmal nachrecherchiert.
0: Na?
1: Telefonische Krankschreibung gilt noch.
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0: Montagmorgen, es ist sehr früh und mein Kollege hat gerade gesagt, ich weiß nicht, ob ich das erzählen kann oder soll. Also das heißt, es muss ein sehr pikäres Thema sein. Wir sind Schwenker und Feist für euch über Delta. Wir sind eine sehr transparente Morningshow. Wir sagen euch auch, wenn uns Themen selber Schmerzen bereiten.
1: Schmerzen oder ist das richtige Stichwort.
0: Wieso, was ist denn passiert? Erzähl mal.
1: Es geht um einen Briten.
0: Ja.
1: Ein Mann aus Großbritannien.
0: Ja.
1: Und der, ich möchte erstmal vorweggreifen, der hat jetzt behauptet, sein Leben werde nie wieder dasselbe sein. Und jetzt der Grund dafür. Er war mit dem Flugzeug unterwegs, also war als Passagier an Bord.
0: Ja.
1: Und hat sich dann auf seinem Flug sozusagen seinen Penis durch heißen Kaffee schwer verbrüht.
0: Aua!
1: Ja, jetzt hat er Klage eingereicht gegen die Fluggesellschaft und man muss mal gucken, ja, ob das überhaupt was bringt. Das Ganze ist schon ein bisschen länger her tatsächlich, aber die Klage wurde jetzt erst eingereicht.
0: Das ist aber auch manchmal echt heißer Kaffee im
1: und
0: Flieger.
1: Und er ist halt der Meinung, der Kaffeebecher ist immer auf den Schoß gefallen und er ist halt der Meinung, dass der erstmal ohne Plastikdeckel serviert wurde vom Bordpersonal. Das fand er erstmal nicht gut.
0: Okay.
1: Und der Klapptisch sei wohl schräg und instabil gewesen, um Essen und Getränke zu tragen. Und deswegen ist der Becher umgekippt und hat eben
0: den Penis verbrüht.
1: Sollen wohl schwere Verbrühungen sein, unerträgliche Schmerzen.
0: Ja, will man nicht.
1: Da soll man nicht drüber lachen, das glaube ich tut unendlich weh.
0: Wie hat denn die Fluggesellschaft reagiert?
1: Naja, dazu gibt's erstmal noch nicht so viel zu sagen, weil ihm jetzt die Klage läuft. Wahrscheinlich hat man an Bord irgendwie alles versucht, um ihn irgendwie einigermaßen durchzubringen. Er hat wohl eine Notversorgung erhalten, gab wohl einen Verband und Paracetamol und so weiter. Aber ja.
0: Hat ihm denn den Penis verbunden? Hat er das selbst gemacht?
1: Das kann ich dir nicht sagen, wer das gemacht hat. Es gab auf jeden Fall eine Wasserflasche, die ihm gereicht wurde.
0: Ja.
1: Und das konnte er sich dann über den Schoß gießen, allerdings auch erst viel zu spät. Das fand er auch nicht gut.
0: Nee. Ja. Sieht ja auch aus, als hättest du in die Hose gemacht.
1: Jetzt kommt der einzige Gag an der ganzen Geschichte.
0: Es kommt noch ein Gag?
1: Die Airlines, mit der er unterwegs war, das war Virgin Atlantic.

0: Pass auf, heißt, ich habe eine neue Verschwörungstheorie.
1: Oh nein, bitte
0: du,
1: nicht.
0: Du kennst mich ja, ne? Spitzname Paranoia Passi. Mhm. Den trage ich schon sehr lange, aber ja. Ich habe auch manchmal so. Also, ich glaube aber, da ist wirklich in diesem Fall was dran.
1: Ja.
0: Schwenker und Feist für euch hier bei Delta. Wir haben ja schon vergangenen Freitag gehört, dass dieser Song hier von Helene Fischer höchstwahrscheinlich während der Weltmeisterschaft, der Fußballweltmeisterschaft über dem großen Teich, vielleicht mal öfter zu hören sein wird.
1: Das ist korrekt, ja.
0: Und du hast ja auch neulich irgendwie freundlicherweise festgestellt, dass Mein Quickborn Public Viewing anbietet. Und zwar immer zu den Spielen der Deutschen.
1: Das stimmt auch.
0: Richtig. Und meistens ist es ja so, dass Public Viewing verboten wurde.
1: Ja.
0: Ne? Viele sagen ja, nee, tut mir leid, Public Viewing dieses Jahr können wir nicht machen, weil zu spät und so weiter.
1: Ja, ist richtig.
0: Jetzt kommt meine Theorie.
1: Oh Mann.
0: Ich glaube, dass in Wirklichkeit der Staat dahinter steckt, dass diese ganzen Public Viewing Dinger verboten wurden. Und dass der Staat auch gar nicht so richtig glücklich darüber ist, dass Mein Quickborn Public Viewing richtig macht, weil sie wollen, dass die Leute zu Hause sind.
1: Ja.
0: Denn pass auf, jetzt kommt die Erklärung dafür.
1: Ja.
0: Immer zu Weltmeister- oder Europameisterschaften wird, wenn es gut läuft, auch mal ein bisschen Action im Schlafzimmer gemacht. Und wir haben zu wenig Kinder bei uns in Deutschland. Die Geburten gehen zurück.
1: Ja.
0: Das heißt also, wir brauchen auch mehr Leute, die quasi ja die Rentner dann irgendwann bezahlen. Das heißt, Deutschland braucht Nachwuchs.
1: Ja.
0: Und da ist natürlich total doof, wenn alle beim Public Viewing so lange trinken, bis sie gar nichts mehr hinkriegen.
1: Ah, okay.
0: Deswegen lässt man die Leute schön zu Hause gucken, weißt du? Damit die dann nachher, wenn die deutsche Mannschaft gut performt, dann dementsprechend auch im Schlafzimmer für Nachwuchs sorgen. Weil das ist bisher immer passiert. Und deswegen glaube ich, ist es gesteuert von Berlin, dass wir irgendwie zu Hause bleiben sollen, damit danach im Schlafzimmer was passiert.
1: Aber was hat denn jetzt Helene Fischer damit zu tun?
0: Gar nichts.
1: Aber warum haben wir denn am Anfang über Helene Fischer geredet?
0: Weil sie halt den WM-Song macht.
1: Okay. Aber ist es nicht so, dass normalerweise auch, wenn viel getrunken wurde, dass es auch relativ schnell zur Sache geht? Also ich habe mir sagen lassen, auf Schützenfesten sind schon so einige Kinder entstanden.
0: Das stimmt schon, aber bei der WM halt auch. Also gut, vielleicht ist da auch in meiner Theorie nichts dran, aber wir werden das dann ja sehen in circa 10 Monaten.
1: Doch, ich glaube, du hast mal wieder recht mit deiner Theorie, wie immer mit deinen Theorien.

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3: Viertel vor sechs ist es.
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4: Mit Colin Mock. Hamburg sagt Nein zu Olympia. Knapp 55% der Menschen in der Hansestadt haben gegen eine Bewerbung für die Spiele 2036, 40 oder 44 gestimmt. Uwe Schimonek berichtet.
5: Die Wahlbeteiligung lag bei etwas unter 50%. Es ist bereits das zweite gescheiterte Olympiareferendum in der Hansestadt. Schon 2015 hatte sich die Mehrheit der Wähler in Hamburg gegen die Spiele ausgesprochen. Mit welcher Region sich Deutschland auf die Spiele bewerben wird, entscheidet sich im Herbst. Im Rennen sind noch Berlin, München, Köln-Rhein-Ruhr sowie Kiel oder Rostock-Warnemünde für die Segelwettbewerbe.
4: In Kiel hat man gestern Abend natürlich ebenfalls nach Hamburg geschielt. Die Stadt und auch das Land Schleswig-Holstein haben kein Geheimnis daraus gemacht, dass man die Spiele am liebsten gemeinsam mit Hamburg ausgerichtet hätte. Entsprechend enttäuscht ist man jetzt im Kieler Rathaus. Oberbürgermeister Samet Hilmers sagt aber,
6: ja, das Ergebnis des Bürgerentscheids müssen wir respektieren. Das ist wirklich sehr, sehr schade, dass die Hamburger sich dagegen entschieden haben. Halt kein Jo wie in Kiel, kein Ja in Hamburg. Aber das ist eine demokratische Entscheidung. Das müssen wir halt auch hinnehmen mit den Höhen und den Tiefen.
4: Vor dem Amtsgericht Flensburg muss sich ab heute ein Mann wegen Volksverhetzung verantworten. Der 60-Jährige hatte in seinem Laden im September für etwa 4 Stunden einen Aushang angebracht mit der Aufschrift »Juden haben hier Hausverbot«. Dadurch habe er laut Staatsanwaltschaft zum Judenhass angestachelt. Im Juni kommen wieder einige Änderungen auf uns zu. Unter anderem darf Erdbeermarmelade jetzt auch ganz offiziell Erdbeermarmelade heißen. Dank einer EU-Richtlinie musste sie vorher Konfitüre heißen. Einfacher wird's außerdem für viele Online-Shopper. Dort wird ein Widerrufsbutton für Verträge eingeführt. Die deutsche Fußballnationalmannschaft hat sich für die WM warm geschossen. In Mainz gab es gegen Finnland ein 4:0. Dabei traf Dennis Undav doppelt. Morgen geht es für das Team dann nach Chicago. Dort gibt's Samstag vor dem Turnierstart noch die Generalprobe gegen die USA. Die nächsten Delta News gibt's in einer halben Stunde.
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8: Ich hab da gar nichts. Was ist mit dem Blitzer? Hast du ihn heute Morgen gesehen?
7: Ja, natürlich. B76?
8: Ja, Gott
7: ja selbstverständlich.
8: Eine Konstante im Leben braucht man doch.
9: Er ist da und zwar nach wie vor auf der B76 hier stabil. In Kiel in Höhe der Müllverbrennungsanlage. Da wird natürlich weiterhin geblitzt. Das Ganze geht nach Eutin oder Richtung Eutin. Also wenn ihr da hin wollt und schneller als 50 seid, dann kommt ihr, ich sag mal in Anführungsstrichen, in den Genuss, geblitzt zu werden.
8: Schön.
9: Von dem Blitzer. Und ansonsten ist noch nicht so wirklich was los blitzertechnisch. Wobei ich noch einen zweiten habe. Tatsächlich, man glaubt das kaum.
8: Wie ist das passiert?
9: Den habe ich gesehen, als ich unterwegs war auf der B207. Da steht mir ja auch ein Blitzer. Und zwar B207, ja. Wenn ihr fahrt von, was ist denn das? Von Klein-Saarau in Richtung Lübeck geht okay. Das Ganze. Oder ich muss mal ganz kurz gucken, bevor ich mich hier...
8: Um Kopf Richtung und Kragen rede wieder.
9: Lübeck Richtung Ratzeburg, B207 zwischen Hochschulstadtteil und Flughafen. Da steht auch noch ein Blitzeranhänger und da gelten entsprechend dann nochmal 70 für euch. Ansonsten noch nicht so wirklich viel los auf den Straßen, aber falls ihr das Ganze nochmal nachhören oder nachlesen wollt, wird noch was dazukommen im Laufe des Tages, dann checkt es immer aktuell bei uns in der Delta Plus App.
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8: Richtig, fast so cool, das muss man sagen. 5.48 Uhr, sehr viel fast bei uns. Fast Kokosblütenmajestät zu Husum. Ja. Fast so cool wie Anna und Elsa. Ihr merkt schon, wir heben uns da nicht hervor.
9: Ist wirklich so. Wir betreiben Understatement und das können wir ganz besonders gut.
8: Und sind sehr bescheiden geblieben.
9: Ja,
8: jedenfalls versuchen wir das.
9: Wobei bescheiden ist relativ, denn wir hauen ja heute wieder raus. Muss man auch sagen.
8: Ne?
9: Also da sind wir nicht bescheiden. Wir sind ja euer Konzert und Festival Sender Nummer 1 für Schleswig-Holstein und Hamburg. Und diese Woche gibt es bei uns wieder dicke, fette Festival-Tickets.
8: Ja, für welches Festival und wie ihr da rankommt, dazu dann gleich mehr. Jetzt erstmal ein bisschen entspannt rein in diesen schönen Montag gleich mit Shabuzi, A Bar Song und Sombre mit Homebreaker.
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0: Wie wär's mit ein bisschen Scooter? Unter anderem natürlich auch mit dabei, und zwar auf dem Festival, was dann als nächstes Mal auch schon im Juni stattfinden wird. Und wir sind auch ganz dicke Freunde vom 16. bis 19.07. in Cuxhaven, und zwar geht's zum Deichbrand-Festival, und das ziemlich easy. Mhm.
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0: 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Ich finde das Line-Up, muss ich sagen, ehrlich gesagt, mega krass, weil es sind richtig, richtig große Acts dabei. Rise Against, SDB, Scooter, Materia, Sido ist mit dabei, Icky Mill, Disco Lines ebenfalls mit dabei. Dann haben wir auch noch Mia Julia tatsächlich für ganz andere, genauso wie aber auch für die New Angels. Ich würde gerne sehen, wie die im Backstage abhängen. Auf jeden Fall haben wir noch Anna Gray mit dabei, Anna East. Also sehr, sehr viele große, coole Namen.
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0: Ach Mensch, das haben sich vielleicht auch andere ein bisschen anders gedacht, was das Thema Olympia in Hamburg angeht. Ne? Mhm,
1: allerdings, ja. Hamburg stimmt gegen Olympia. Das heißt, es werden keine Olympischen Spiele stattfinden. Es gab ja Pläne, das Fest quasi 2036, 40 oder 44 zu uns nach in den Norden zu holen.
0: Richtig.
1: Alster, Elbe und Kiel hat auch noch was davon gehabt. Aber es findet jetzt nicht statt, das steht jetzt fest, denn es gab eben eine Bürgerentscheidung und 49,5% der Leute, die ihre Stimme abgegeben haben, oder das ist die Wahlbeteiligung, da haben viele gesagt, weißt du was, nee, Olympia, da habe ich ehrlich gesagt nicht so Bock drauf.
0: Nee, und zwar über die Hälfte haben das ja tatsächlich gesagt, deswegen ja auch das Nein, aber wie du hast schon angesprochen, auch der Oberbürgermeister Yilmaz von Kiel hat sich da ein bisschen enttäuscht über das Nein gezeigt, weil ja auch Kiel sonst was davon gehabt hätte. Mhm. Was so die Gründe für das Nein sind und welche Städte aus Deutschland jetzt überhaupt noch im Rennen sind, das hört ihr gleich bei uns in den Delta News, die gibt's pünktlich für euch, Viertel nach und Viertel vor. Und jetzt Tiffany Aris mit Vertigo hier bei Delta um 4 Minuten nach 6. Schönen Montag euch, kommt gut rein in die neue Woche.

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1: Bevor ihr ihn hört, Tau mich auf, war 2025 so erfolgreich, dass der Song beim Deutschen MusikautorInnenpreis als erfolgreichstes Werk des Jahres ausgezeichnet wurde, mit 36 Wochen in den deutschen Top 10. Hier ist Zartmann mit Tau mich auf bei Delta.

0: durchballern. Heute ist auch der 1. Juni. Schwenker und Feist für euch bei Delta gleich mit Self-Aware nach unseren Delta News. Von Tampa City.
1: Außerdem Oliver Dean mit So Easy. Das ist doch mal ein sehr smoother Start in die neue Woche. Heute am auch, Achtung, meteorologischen Sommeranfang. Ich sag mal so, temperaturtechnisch ist es heute, ja, okay, wir kriegen auf jeden Fall über 20 Grad. Mhm. Aber richtig Sommer ist jetzt erstmal, oder macht eine kleine Pause. Die ganz warmen Temperaturen, die wir zum Teil letzte Woche gehabt haben, die werden wir diese Woche wohl eher nicht erreichen. Hin und wieder auch ein bisschen Regen mit dabei, auch mal Gewitter mit dabei. Also neue Woche, wettertechnisch ein bisschen durchwachsen, aber wir bleiben stabil, ist konstant so über 20 Grad auf jeden Fall.
0: Mir reicht das, ja.
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0: Es ist 17:45.
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9: Mit Colin Mock. Hamburg sagt Nein zu Olympia. Knapp 55% der Bürger haben gegen eine Bewerbung der Hansestadt für die Spiele 2036, 40 oder 44 gestimmt. Hamburg scheidet damit aus dem Rennen um die deutsche Olympia-Bewerbung aus. Im Herbst soll entschieden werden, mit welcher Region sich Deutschland bewirbt. In Schleswig-Holstein und vor allem in Kiel ist man enttäuscht über das Hamburger Nein zu Olympischen Spielen. Landtagspräsidentin Christina Herbst sagte, sie werde weiter dafür kämpfen, die Spiele nach Kiel zu bekommen. Auch Kiels Oberbürgermeister Samet Yilmaz äußerte sich ähnlich. Der Aushang "Juden haben hier Hausverbot" in einem Flensburger Geschäft beschäftigt ab heute das Amtsgericht in der Stadt. Ein 60-Jähriger muss sich wegen Volksverhetzung verantworten. Laut Staatsanwaltschaft soll der Mann durch den Aushang zum Judenhass angestachelt haben. Deutschlands Fußballer haben den letzten Heimtest vor der WM deutlich gewonnen. Gegen Finnland schaffte die DFB-Elf in Mainz ein klares 4:0. Morgen fliegt die Mannschaft dann nach Chicago. Samstag gibt es den letzten Test vor der WM bei Co-Gastgeber USA. Die nächsten Delta News gibt's in einer halben Stunde.
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0: Auf der A25 Gestacht Richtung Hamburg zwischen Nettelburg und Allermöhe gibt es 3 Kilometer Stop and Go gerade. Dann haben wir in Hamburg Fürstenmoordamm Vorsicht in beiden Richtungen. Höhe Moorburger Bogen ist die Ampel aus. Da ist dementsprechend Vorsicht an der Kreuzung angesagt. Und Lehmweg Höhe Klosterallee, auch da ist die Ampel aus. Seid auch da bitte vorsichtig an der Kreuzung.
1: Ansonsten haben wir 2 Blitzer. Und zwar 2 Blitzeranhänger. Einmal

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1: Boah, bitte nicht. Oh nein.
2: Jetzt stellt euch vor, das ist euer Schlafzimmer.
1: Oh Gott.
2: Und ihr hört dieses Kleine und ihr wisst genau, was es ist.
1: Ich dreh durch.
2: Und es kommt mal ans Ohr, dann mal wieder nicht. Dann setzt es sich mal ganz kurz an die Wand. Ihr macht das Licht an, sucht wahrscheinlich schon mit dem Schlappen und so weiter. Und dann denkt ihr, wo ist das blöde Ding? Geht's auch schon wieder weiter.
1: Ich krieg wirklich einen Rappel, echt. Ich krieg einen zu viel. Wenn ich das höre, krieg ich wirklich einen zu viel. Das
2: Leute,
1: ist nicht gespielt.
2: Mückenzeit. Es ist einfach, es ist wieder Mückenzeit. Juhu. Die Frage ist, was macht ihr, wenn eine Mücke im Schlafzimmer ist? Ist euch das egal und ihr denkt euch, komm ey, ist Natur, dann habe ich halt kleinen Quaddel morgen früh. Oder dreht ihr durch und denkt ihr euch, ich muss das Vieh irgendwie loswerden.
1: Ja. Lasst ihr sie in Ruhe oder seid ihr wie ich? Also ich bin wirklich jemand, der steht dann auf. Der macht seine Handytaschenlampe an.
2: Ja.
1: Ich weiß, auch damit störe ich gewisse Mitmenschen meines Haushalts, aber ich mache die Handytaschenlampe an und suche diese Mücke so lange, bis ich sie gefunden habe. Ansonsten kann ich nicht wieder schlafen.
2: Tja.
1: Weil ich Angst habe vor dem nächsten Mal, wenn sie wieder um mein Ohr fliegt. Die Stiche sind gar nicht mal das Problem. Ich hasse dieses Geräusch wie die Pest nachts.
2: Das Geräusch ist wirklich fies, ne?
1: Kann ich nicht.
2: Oh, ist echt gemein so. Seek and destroy. Okay, alles klar. Was macht ihr? Erzähl mal. Bleibt ihr ruhig oder dreht ihr durch? 0431 986 98611 bei einer Mücke im Schlafzimmer.
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2: Schickt uns zu WhatsApp oder ruft einfach an. 0431 986 98611. Die Nummer ist für beides das gleiche.
1: Harte Sendung für mich jetzt, ganz ehrlich, bei dem Geräusch.

0: Du hast es, ne?
1: Ich überlege, ob ich die Sendung einfach verlasse und mich krank melde.
0: Mücke im Schlafzimmer. Montag, 1.6. Ihr habt es ja gehört, auch bei uns in den Delta News. Es gibt so ein paar Neuerungen auch für Juni. Ich sag mal so, die Tierwelt hält sich nicht immer an das Datum. Wir sind schon mittendrin in der Mückensaison, das weiß man mittlerweile. Die eine oder andere hat euch vielleicht auch schon mal auf dem Balkon, im Park oder sonst wo irgendwo erwischt oder auch mal irgendwie nett begrüßt. Aber im Schlafzimmer sind sie natürlich nochmal eine ganz andere Liga.
1: Ja.
0: Deswegen unsere Frage an euch. Was macht ihr? Dreht ihr durch wie Feist oder bleibt ihr einfach mal ganz ruhig?
1: Ja, ich drehe komplett durch, muss ich sagen. Ich suche sie so lange, bis ich sie gefunden habe. Und ich bin sehr gespannt, ob es Leute gibt, die ähnlich ticken wie ich. Ich möchte bitte einfach nur wissen, dass ich damit nicht alleine bin. Dass ich nicht damit alleine bin, nachts aufzustehen, mit der Taschenlampe den Raum abzusuchen, um dann diese Mücke aus dem Schlafzimmer zu befördern. Man muss sagen, meistens nicht in einem lebenden Zustand, tut mir leid, das so sagen zu müssen, aber...
0: Ja. Genau deswegen haben wir uns auf der Straße einfach mal umgehört, was die Leute so machen, wenn sie eine Mücke im Schlafzimmer entdecken. Ja? Also?
2: Ich würde wahrscheinlich erstmal versuchen, meine Decke so hoch zu machen. Aber wenn das dann weitergehen würde, würde ich, glaube ich, dann schon aufstehen.
3: Ich habe einen sehr guten Schlaf und habe einen By the Way. Von daher schlafe ich einfach ein und lasse das auf mich zukommen, was kommt.
4: Ich würde aufstehen und das Licht irgendwo anders anmachen.
5: Nervt mich unnormal.
0: Ja. Nervt mich unnormal, siehst du.
1: Aber Licht anmachen bringt ja nichts, weil Mücken gehen nicht ins Licht. Das ist ja irgendwie wissenschaftlich belegt, dass sie nicht ins Licht gehen.
0: Also erst wenn man Latschen draufhaut.
1: Zumindest keine Stechmücken. Und die erste Aussage fand ich auch sehr spannend, mit der Decke rüberziehen.
0: Ja.
1: Das habe ich einmal versucht. Ich habe wirklich einmal versucht, eine Mücke zu ignorieren, habe mir die Decke über den Kopf gezogen. Weißt du, was passiert ist?
0: Was denn?
1: Die Mücke war unter der Decke.
0: Ach geil.
1: Sie war wirklich mit unter der Decke und flog mir...
0: Sie wollte nur kuscheln.
1: ...ums Gesicht rum und schwirrte da.
0: Sie wollte nur kuscheln. So.
1: Kann ich nicht.
0: Aber ihr kennt das wahrscheinlich auch aus dem Urlaub oder irgendwie auch gerade in Partnerschaften ist es so, einer wird mehr gestochen als der andere oder die andere und deswegen suchen wir heute einfach mal jetzt die Leute mit den meisten Mückenstichen. Wie viel habt ihr schon mal gezählt? Wie viel Mückenstiche hattet ihr schon mal gleichzeitig?
1: Das ist eine sehr spannende Frage. Waren es mehr als zwei? Dann ist das eigentlich schon eine ganze Menge. Weil ich
0: glaube, drei, vier ist auch schon noch normal, aber finden wir jemanden mit mehr als fünf, sechs gleichzeitig?
1: Das muss auch nicht jetzt direkt sein. Also es muss nicht dieses Jahr sein, es kann auch allgemein in den letzten Jahren gewesen sein.
0: Insgesamt.
1: Wer hat schon mal die meisten Mückenstiche auf einmal kassiert? Das möchte man ganz gerne wissen. Also innerhalb von 2, 3 Tagen oder vielleicht auch an einem Abend.
0: Also, dass man die Dinger auf jeden Fall gesehen hat. 0431 986 98611. Wer hatte von euch schon mal die meisten Mückenstiche? Oder ihr kennt jemanden, keine Ahnung, war es Freundin, Ex-Freundin oder der Freund? 0431 986 98611. Die meisten Mückenstiche. Rüber damit.

0: Ich muss sagen, ich habe bisher eigentlich relativ Glück. Natürlich habe ich auch mal einen Mückenstich, aber mich gehen die meist nicht so an. Ich habe keine Ahnung, ob mein Blut nicht süß ist, ich allgemein nicht so süß bin, das kann auch sein.
1: Boah, ich finde schon, dass
0: du süß bist. Auf jeden Fall haben Mücken wenig Bock auf mich. Also wie gesagt, also ein, zwei Mal, sie nerven mich auch wie Sau, muss ich sagen. Ja. Aber so mehr als drei gleichzeitig, glaube ich, hatte ich noch nie. Schwenker und Feist für euch hier bei Delta. Es ist Montag, der 1.6. Ihr werdet es auch schon gemerkt haben, es gibt so ein bisschen Mückensaison gerade wieder.
1: Ja, tatsächlich.
0: Und deswegen suchen wir einfach mal viele, viele, viele Stiche auf einmal.
1: Ja, bei mir sind es auch gar nicht so viele gewesen in den letzten Jahren. Immer mal wieder was, aber so richtig häufig oder gehäuft haben sie sich bei mir nicht am Körper tatsächlich, aber es gibt anscheinend Leute, die haben mit Mücken schon so einige Erfahrungen gemacht und die schmecken irgendwie wohl ganz besonders gut, zumindest das Blut von den gewissen Leuten, und einer davon hat sich gemeldet über die 0431 986 98611.
0: Das ist Klaus.
2: Moin, hier ist mal wieder Klaus aus Hohenlockstedt. Ich weiß nicht, ob das jetzt mitzählt, aber ich sag mal, das zählt einfach mit. Ich hatte letztes Jahr auf Rhodos 12 Mückenstiche. Gezählt an den Beinen waren es insgesamt 8 und oben an der Schulter 4. Mhm. Ich weiß jetzt nicht, ob es mitzählt, weil die habe ich mir alle geholt nachts, wenn ich wach geworden bin und auf dem Balkon eine geraucht habe. Dann haben mich die Viecher ja richtig attackiert, kann man sagen. Es war unmöglich. Mhm. Naja, was willst du machen? So ist nun mal, wenn man im Urlaub ist.
0: Ja.
2: Bis dann. Schönen Tag euch zwei noch. Ciao.
0: Klaus, vielen Dank dir auch noch einen schönen Tag und natürlich auch einen stichfreien Tag von Mücken wenigstens.
1: Ja, definitiv.
0: So, aber es ist nicht nur auf Rhodos so im Urlaub, es ist auch woanders selbstverständlich so. Auch bei uns gibt es natürlich überall in Wassernähe auch ein paar mehr Mücken und ein paar mehr Viecher.
1: Also ich sag ganz ehrlich, ich merke auch gerade, dass die Saison richtig losgeht, weil du sitzt auf der Terrasse und irgendwann mal zu einer bestimmten Uhrzeit, du kannst fast die Uhr nachstellen, geht es auf einmal los. Dann kommen sie raus aus ihren Löchern und dann geht's aber richtig ab. Und wenn man ein paar Bäume um sich rum hat und so weiter, dann noch viel schlimmer. 12 Mückenstiche haben wir jetzt.
0: Haben wir,
1: wenn es bei euch weniger waren, sei es nur 8 oder sowas, auch das ist schon eine ganze Menge. Oder wenn es mehr waren. Wir würden gerne wissen, wie viele Mückenstiche auf einmal habt ihr schon mal kassiert oder gezählt? Nicht unbedingt an einem Abend, sondern vielleicht verteilt auf ein, zwei Tage. Haut es gerne mal raus.
0: 0431 986 98611. Schickt uns zur WhatsApp-Sprachnachricht oder ruft ihn mal an. Wir schnacken drüber. Wie viele Mückenstiche hattet ihr schon mal gleichzeitig, die ihr auf eurem Körper zählen konntet? 0431 986 98611. Wir sind gespannt, wo wir am Ende mit der Zahl landen werden.

0: 6.43 Uhr, hier ist der Delta-Verkehr. Seid vorsichtig, da ist ein Liegenbleiber gerade auf der A1 Hamburg Richtung Lübeck. Zwischen Moorfleet und Billstedt. Achtung, da ist ein Auto liegen geblieben. Für euch gleich Talk to You nach unseren Delta-News.
1: Macht Laune, der Song auf jeden Fall. Genau wie David Guetta, Teddy Swims, Tones and I mit Gone, Gone, Gone.
0: Aber was mache ich denn jetzt, wenn ich beispielsweise hier gar nicht im DAB Plus Bereich von Delta bin? Kann ich uns dann eigentlich auch noch irgendwie hören?
1: Das kannst du tatsächlich. Hör doch mal hier.
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2: Es ist 7:15.
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4: Mit Colin Mock. Hamburg und Olympia, das wird einfach nichts. Erneut haben die Bürger gegen Olympische Spiele in ihrer Stadt gestimmt. Fast 55% haben jetzt Nein gesagt, damit ist die Bewerbung vom Tisch. Sehr zum Leidwesen von Bürgermeister Tschentscher, der sich voll für die Spiele eingesetzt hatte. Er sagte im ZDF:
5: Ja, ich bedauere die Entscheidung sehr. Viele, die sich auf die Spiele gefreut haben, viele, die die Kampagne des Senats unterstützt haben, sind enttäuscht. Ich bin es auch. Gleichwohl ist es richtig, eine solch wichtige Frage durch die Bürgerinnen und Bürger selbst entscheiden zu lassen.
4: In Schleswig-Holstein und vor allem in Kiel ist man enttäuscht über das Hamburger Nein zu Olympischen Spielen. Landtagspräsidentin Christina Herbst sagte, sie werde weiter dafür kämpfen, die Spiele nach Kiel zu bekommen. Kiels Oberbürgermeister Samit Yilmaz schlägt in eine ähnliche Kerbe.
6: Ich hätte mir sehr gerne gewünscht, dass wir mit Hamburg diesen Weg halt auch gehen. Das wäre ein gutes Zeichen für den Norden, dass wir nicht nur Hamburg und Kiel davon profitieren, sondern insgesamt, dass der Norden davon profitiert. Jetzt heißt es, nach vorne zu schauen. Wir werden weiterhin viel Werbung machen und vor allem für unseren Segelstandort in Kiel.
4: Der Aushang "Juden haben hier Hausverbot" in einem Flensburger Geschäft beschäftigt ab heute das Amtsgericht in der Stadt. Ein 60-Jähriger muss sich wegen Volksverhetzung verantworten. Laut Staatsanwaltschaft soll der Mann durch den Aushang zum Judenhass angestachelt haben. Außenminister Wadephul zeigt sich besorgt über den israelischen Vormarsch im Libanon. Israel habe zwar legitime Sicherheitsinteressen, wenn aber Zivilisten den Preis einer militärischen Eskalation zahlen und Teile des Libanon dauerhaft unbewohnbar werden, mache dies Israels Nachbarschaft langfristig nicht sicherer, sagte er. Deutschlands Fußballer haben den letzten Heimtest vor der WM deutlich gewonnen. Gegen Finnland schaffte die DFB-Elf in Mainz ein klares 4:0. Morgen fliegt die Mannschaft dann nach Chicago. Samstag gibt es den letzten Test vor der WM bei Co-Gastgeber USA. Die nächsten Delta News gibt's in einer halben Stunde.
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8: Auf der A1 Hamburg Richtung Lübeck zwischen Boffleet und Billstedt, da ist ein Auto liegen geblieben, passt da also bitte auf. Dann ist die A25 dabei, Geesthacht Richtung Hamburg ab Nettenburg bis Allermühe 3 Kilometer. Ampelausfälle in Hamburg, einmal Fürstenmoordamm, Vorsicht in beiden Richtungen, da Höhe Moorburger Bogen und Lehmweg Höhe Klosterallee, auch da die Ampel aus, seid da vorsichtig an der Kreuzung.
9: Dann gucken wir uns mal die Blitzer an. Da gibt es nämlich 2 Blitzeranhänger, die ich getestet habe und gesehen habe, und zwar einer auf der B76, nach wie vor hier in Kiel in Höhe der Müllverbrennungsanlage. Blitz weiter in Richtung Eutin, es sind 50 erlaubt und wir haben noch einen zweiten auf der B207 und zwar zwischen Lübeck-Hochschulstadtteil und Lübeck-Flughafen. Da blitzt es, kann man keine Höhe nennen, auf jeden Fall in Richtung Flughafen und es sind 70 für euch erlaubt. 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
8: Ja, genau das ist hier meinem Kollegen hier gerade passiert. Ja. Deswegen, und wir machen da ernst, wir versprechen oder wir halten unser Versprechen. Zeig mal hier dein Ärmel nochmal.
9: Da.
8: Ist das auch Wasser oder ist das ein bisschen Desinfektionsmittel, womit du wieder gepütschert hast?
9: Was heißt denn gepütschert?
8: Ja, du weißt schon, so ein bisschen gekleckert.
9: Ja, nee, das ist schon Wasser. Also,
8: ja?
9: Warte mal.
8: Okay. Oh, ja.
9: Riecht komisch.
8: So, was zum Schwenker. Nur damit du Bescheid weißt, das kommt gleich hier bei uns. Und Jugend forscht, hat auch mal wieder geforscht und am Wochenende wurden die Preise verliehen. Ich möchte euch das ein oder andere Projekt gleich gerne mal vorstellen. Da ist eine echt geile Geschichte dabei. Da hat jemand ein bisschen mit KI experimentiert und mit diesen Betrugsanrufen.
9: Mhm.
8: Das ist bald Geschichte.
9: Spannende Sache auf jeden Fall. Du hast gerade das Thema Wasser angesprochen. Bei mir geht es um Badewasser. Die Badewasserqualität hier bei uns in Schleswig-Holstein. Was da rausgekommen ist beim Test der Badewasserqualität, dazu auch gleich mehr hier.
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8: Ist trocken jetzt?
9: Noch nicht. Mach noch mal ein bisschen. Komm.

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1: Auch Projekte aus Schleswig-Holstein und Hamburg waren dabei, gewonnen haben aber leider andere. Am vergangenen Wochenende wurden beim 61. Bundesfinale von Jugendforscht die besten Projekte ausgezeichnet. Insgesamt 169 junge Forschende mit 116 Projekten waren da fürs Finale qualifiziert. Gewonnen haben zum Beispiel Dinge von Tim Kammel aus Bavue. Er hat geforscht, wie leicht sich Sanduhren manipulieren lassen. Julian Scharnowski aus Bayern hat eine Vakuumpinzette entwickelt. Damit kann man winzige Teile in der Elektrotechnik viel besser verbauen. Und der Preis für innovative Arbeit ging an Vincent Nack. Er hat ein KI-gestütztes System gegen Telefonbetrug entwickelt. Das System analysiert nämlich Gesprächsinhalte in Echtzeit und erkennt typische Täuschungsmuster, um Nutzer, also Oma und Opa, besser warnen zu können. Echt geile Idee.
2: Absolut, ja.
3: Super. Echt super.
2: Hast du eigentlich schon angebadet, also See oder Meer?
1: Nee, noch nicht.
2: Ich auch noch nicht. Und ich muss zugeben, das dauert bei mir bestimmt auch noch eine Weile. Ich bin ja eine kleine Frostbeule, muss ich zugeben. Um die Wassertemperatur geht's jetzt aber gar nicht, sondern um die Wasserqualität hier bei uns in Schleswig-Holstein. Und da gibt's passend zum Start der Badesaison sehr positive Nachrichten. Denn laut Gesundheitsministerium ist die Wasserqualität in diesem Jahr sehr gut. Das gilt nicht nur für Nord- und Ostsee, sondern auch für Seen und Flüsse. Dafür wurden an fast allen 330 Badestellen im Land Proben genommen und ausgewertet. Fast auch nur, weil es noch ein paar Badestellen gibt, die aktuell wegen Sandaufspülung oder Baustellen geschlossen sind. Auf jeden Fall guckt man sich bei der Analyse die Sichtweite im Wasser an und es wird auf Verschmutzung und Algenentwicklung geachtet. Wer die Ergebnisse für die Badestelle um die Ecke nochmal genauer checken will, der findet alle Infos auf der Website des Landes Schleswig-Holstein.
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1: Bevor ihr ihn hört, Felix Jehn und Callum Scott kannten sich schon Jahre vor Rain in Ibiza. Geschrieben wurde der Song aber erst nach einem persönlichen Gespräch darüber, wie schnell sich Einsamkeit auch mitten im Erfolg anfühlen kann. Hier sind Felix Jehn und The Stickman Project featuring Callum Scott mit Rain in Ibiza bei Delta. 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

0: nicht lassen, ne? Wirklich. Du willst mir aus der Sendung haben, glaube ich, heute.
1: Es ist ja nur ein kleines Geräuschchen, was ich hier gerade einspiele.
0: Für mich ist das
1: eine reine Panik, ne? Wirklich? Für dich ist es Panik. Veit dreht richtig durch. Er hasst Mücken einfach wie die Pest. Absolut. Ich mag sie auch nicht, aber ich drehe dich gleich so durch. Schwenker und Feist für euch über Delta. Mückensaison ist auf jeden Fall. Und wir möchten ganz gerne von euch wissen, wie viele Stiche hattet ihr schon mal gleichzeitig oder jetzt gerade?
0: Ja, wir suchen den Stichkönig oder die Stichkönigin quasi, kann man fast sagen. Ihr meldet euch gerne per WhatsApp-Sprachnachricht über die 0431 986 98611 oder klingelt hier bei uns direkt im Studio durch. Und da ist jetzt auch Bea am Telefon. Bea, erzähl mal, wie viele sind es denn bei dir?
2: Ich zähle im Moment 15 oder 16.
0: Was heißt jetzt 16?
2: Also aktiv sind es, glaube ich, noch 15.
0: Okay, verstehe. Wo ist das passiert? Also hast du einen Tatort, einen genauen?
2: Ja, bei mir auf der Terrasse.
0: Ist krass, oder gerade?
2: Ja, ich bin immer all you can eat für die Viecher.
1: Hast du denn Gewässer bei dir in der Nähe? Also hast du einen Teich oder ist bei dir irgendwo ein See, sonst was irgendwie in der Nähe?
2: Nee, ich habe einfach nur eine Wassertonne auf der Terrasse.
0: Ja, das reicht tatsächlich schon.
1: Ja, das reicht schon. Da legen die Mücken gerne ihre Larven ab und dann wird es ein bisschen wärmer und dann sind sie alle bei dir und denken sich, ja, Mama, du bist okay.
0: Genau. Was tust du denn gegen die Stiche? Hast du da ein Hausmittel oder hast du da diese guten alten Brenner? Also ich habe so ein Ding zu Hause und ich finde persönlich, das funktioniert ganz gut. Man kann damit aber auch Leute jagen.
2: Ich habe auch so einen Brenner, aber dafür bin ich zu doof. Ich verbrenne mich mit den Dingern andauernd. Das funktioniert bei mir nicht.
0: Ja.
2: Ich habe mir jetzt diese komischen Mückenpflaster geholt und teste mich dadurch.
0: Okay.
2: Ja, funktioniert so semi-gut, aber ich sprühe mich meist, wenn ich es nicht vergesse, sprühe ich mich abends ein, bevor ich rausgehe.
0: Und das hält? Also anscheinend hast du es ja vor kurzem vergessen.
2: Richtig, ich habe es vergessen, genau.
1: Ach, und dann waren sie direkt alle da, krass.
2: Ja, und ich reagiere da auch ganz heftig drauf, weil die docken einmal nur kurz an und dann habe ich gleich eine Qualle.
1: Ah, schön. Ja, das heißt, ihr ein bisschen was vergessen da an der Haut und schon ist die Mücke da. War das schon immer so bei dir oder ist das irgendwie quasi mit dem Zellwechsel erst gekommen?
2: Nee, das ist jetzt die letzten Jahre so extrem geworden.
0: Okay, ja, aber ich habe auch das Gefühl, die Mücken werden auch immer größer und die Stiche auch immer größer. Also von daher geht es uns, glaube ich, allen gleich. Ja, dann hoffen wir, dass das nur der Beginn jetzt hier war und dass dann wieder abebbt und du dann halbwegs stichfrei durch den Rest des Sommers kommst.
2: Ja, das hoffe ich auch.
0: Danke dir fürs Bescheid sagen auf jeden Fall.
2: Jo, bis dann. Ciao.
1: Danke.

0: Olivia Dean, Sänger und Profisummerin. Beides in einer Person, 7:11. Wir können nur reden. Schwenker und Feist hier für euch bei Delta. Gleich mit By Your Side. Von Leonie.
1: Außerdem BTS und Swim. Auch ebenfalls ganz ausgespielt für euch hier nach eurem halbstündigen News-Update.
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0: Es ist 7:15.
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2: Mit Colin Mock. Olympia für Hamburg. Die Stimmen sind ausgezählt. Die Mehrheit der Hamburger möchte nicht, dass sich die Stadt für die Olympischen Spiele 2036, 40 oder 44 bewirbt. Knapp 55% haben dagegen gestimmt. Bürgermeister Tschentscher hat den DOSB bereits darüber informiert, dass Hamburg seine Bewerbung zurückzieht. In Kiel hat man gestern Abend natürlich ebenfalls nach Hamburg geschielt. Die Stadt hat kein Geheimnis daraus gemacht, dass man am liebsten gemeinsam mit Hamburg die Spiele ausgerichtet hätte. Kiels Oberbürgermeister Samet Yilmaz sagt, es ist enttäuschend, aber eine demokratische Entscheidung. Vor dem Amtsgericht Flensburg muss sich ab heute ein Mann wegen Volksverhetzung verantworten. Der 60-Jährige hatte in seinem Laden im September für etwa 4 Stunden einen Aushang angebracht mit der Aufschrift „Juden haben hier Hausverbot“. Dadurch habe er laut Staatsanwaltschaft zum Judenhass angestachelt. Die deutsche Fußballnationalmannschaft hat sich für die WM warm geschossen. In Mainz gab es gegen Finnland ein 4:0. Dabei traf Dennis Undav doppelt. Morgen geht es für das Team dann nach Chicago. Dort gibt's Samstag vor dem Turnierstart noch die Generalprobe gegen die USA. Die nächsten Delta News gibt's in einer halben Stunde.
3: Verkehr. Auf der A1 Hamburg Richtung Lübeck, Vorsicht zwischen Morfleet und Billstedt, da ist ein Auto liegen geblieben, rechte Spur ist da gerade dicht. Und auf der A7 Flensburg-Hamburg, Achtung in beiden Richtungen, zwischen Tarbe und Schleswig-Schubi, da sind Rehe auf der Straße mal wieder. Dann haben wir die A1 in Richtung Hamburg ab Ögendorf, 5 Kilometer Stop and Go. Und A25 Geesthacht Richtung Hamburg ab Nettelnburg, 3 Kilometer. In Hamburg Fürstenmoordamm, Achtung da in beiden Richtungen bei der Kreuzung Moorburger Bogen, da ist die Ampel aus.
4: Dann kommen wir schon zum Thema Blitzer. B201 Schleswig Richtung Husum. Überleitung auf die B76 stehen sie, da sind 70 für euch erlaubt. Das gilt auch für die B207 Lübeck in Richtung Bergedorf. Da stehen sie zwischen Lübeck Hochschulstadtteil und dem Flughafen. Außerdem noch Kiel Ostring in Richtung B76 mit dabei. 50 erlaubt. Wir bleiben auf der B76. Da blitzt es nämlich auch weiterhin auf dem Theodor-Heuss-Ring stadtauswärts, also Richtung Eutinhöhe. Müllverbrennungsanlage 50 maximal für euch drin. Und wir haben nur Münster, die Ehendorfer Straße stadteinwärts in Höhe Rutengraben ist eine 30er-Zone bei euch. Ansonsten checkt gerne mal alles bei uns in der Delta Plus App.
1: 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Mhm. Hier sind Schwenker und Feist bei Delta.
3: Wobei aktuell Spritpreis einigermaßen günstig. Ich habe heute Morgen geguckt, da war es irgendwie knapp über 1,80.
4: Ja, 1,81 habe ich in Bad Segeberg gesehen. Das ist dann schon wieder was, wo man ein bisschen durchatmen kann auf jeden Fall. Aber
3: ganz kurz mal.
4: Man darf nicht vergessen, wir stecken immer noch drin in dieser Tankrabattzeit, also in diesem Zeitraum, der eventuell dann auch bald Geschichte sein wird schon wieder. Und da sind wir mal gespannt, wie es danach aussieht.
3: Und dann kommen die Sommerferien.
4: Ja.
3: So, da ist natürlich ein bisschen Rasen, ist dann natürlich auch ein bisschen blöd. Tatsächlich habe ich mich heute aber morgen auch erwischt, dass ich ein bisschen schneller gefahren bin als sonst. Normalerweise schleiche ich nur noch mit 100 über die Autobahn.
4: Ja.
3: Heute Morgen habe ich es schon mal wieder auf 115 gebracht, Tempomat.
4: Das denn?
3: Tatsächlich, ja, ich wollte mal wieder das Gefühl von Freiheit genießen.
4: Geil.
3: Aber auf jeden Fall machen andere das auch. Und so kam es in den letzten Tagen zu einem sehr, sehr merkwürdigen Blitzerfoto. Darum geht's gleich hier in der Headline des Tages.
1: Okay. 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

0: Also es gibt Dinge, die man so einfach nicht glauben möchte.
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0: Polizei überrascht, 42 km/h, Senioren mit Rollator geblitzt.
2: Lass mich raten, früher hatte sie einen BMW, oder?
0: Nee, sie war gerade einfach nur direkt vor dem Blitzer, als ein Auto mit 42 Sachen erwischt wurde.
2: Ach so, okay.
0: Sie alleine später mit dem Rollator nochmal mit 70 geblitzt worden.
2: Bitte?
0: Nein, Spaß.
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0: Sommer, Sonne und natürlich...
1: Oh, bitte nicht.
0: Mücken.
1: Kannst du damit aufhören?
0: Schwenker und Feist hier für euch bei Delta. Kaum wird's warm, geht die große Klatscherei auch schon wieder los. Mhm. Aber was hilft denn jetzt eigentlich wirklich gegen diese kleinen blöden Nervensägen? Kollegin Pia ist hier bei uns. Was ist jetzt der beste Trick gegen Mücken? Erzähl mal, Pia.
2: Also tatsächlich am besten guter Hautschutz. Am wirksamsten sind sogenannte Repellents. Die halten besonders lange, teilweise bis zu 8 Stunden und sind am hautfreundlichsten.
1: Und wichtig wahrscheinlich, nur einmal halb aufsprühen und dann hoffen?
2: Ganz genau, Mücken finden jede freie Stelle sofort. Deshalb wirklich gleichmäßig auftragen.
0: Und was ist mit den ganzen Hausmitteln? Also hier Zitronen, Lavendel oder dieser eine Kumpel, der behauptet, Mücken mögen sein Blut einfach nicht?
2: Da ist vieles eher Mythos. Was dagegen wirklich hilft, mechanischer Schutz. Fliegengitter an Fenstern oder Moskitonetze übers Bett, die sind super effektiv.
1: Habe ich tatsächlich auch. Jedes Fenster bei mir ist mit einem Fliegengitter versehen worden. Und Kleidung spielt bestimmt auch eine Rolle, oder?
2: Ja. Helle, lockere und dicht gewebte Kleidung macht es Mücken deutlich schwerer, an die Haut zu kommen. Schwarz und eng anliegend ist dagegen eher Einladung als Abschreckung. Und Ventilatoren sind auch Premium. Der Luftzug verwirbelt unseren Geruch und das Kohlendioxid, das wir ausatmen. Dadurch finden Mücken uns schlechter.
0: Alles klar. Vielen lieben Dank, Pia. Dann euch also eine schöne mückenfreie Saison.

0: 7.43 Uhr. Hier ist der Delta-Verkehr. Achtung, da sind Sachen auf der A1 in Richtung Lübeck zwischen Morfried und Billstedt. Da liegen Gegenstände rum. Und auf der A7 Hamburg Richtung Flensburg zwischen Neumünster Nord und dem Rastplatz Detgen Ost. Auch da liegen Sachen auf der Straße. Da bitte vorsichtig sein. Das ist Tyler mit Chanel und Tyler hat bei den AMAs, also bei den American Music Awards, 2 Awards abgestaubt und zwar in gleich 4 Kategorien quasi nominiert. Also Glückwunsch, 50% Ausbeute, ist doch schön.
1: Und vor allem damit mehr abgeräumt als Taylor Swift, die ja durchaus oft nominiert war.
0: Die hatte, glaube ich, die Nominierungsliste angeführt mit 8 Nominierungen. Ja. Bekommen hat sie dann auch keinen.
1: Leer ausgegangen leider. Opalite gibt's gleich hier für sie. Wir stehen weiterhin zu ihr.
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0: 7:45 ist es.
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7: Mit Colin Mock. Hamburg sagt Nein zu Olympia. Knapp 55% der Menschen in der Hansestadt haben gegen eine Bewerbung für die Spiele 2036, 40 oder 44 gestimmt. Uwe Schimonek berichtet.
8: Die Wahlbeteiligung lag bei etwas unter 50%. Es ist bereits das 2. gescheiterte Olympiareferendum in der Hansestadt. Schon 2015 hatte sich die Mehrheit der Wähler in Hamburg gegen die Spiele ausgesprochen. Mit welcher Region sich Deutschland auf die Spiele bewerben wird, entscheidet sich im Herbst. Im Rennen sind noch Berlin, München, Köln-Rhein-Ruhr sowie Kiel oder Rostock-Warnemünde für die Segelwettbewerbe.
7: In Kiel hat man gestern Abend natürlich ebenfalls nach Hamburg geschielt. Die Stadt und auch das Land Schleswig-Holstein haben kein Geheimnis daraus gemacht, dass man die Spiele am liebsten gemeinsam mit Hamburg ausgerichtet hätte. Entsprechend enttäuscht ist man jetzt im Kieler Rathaus. Oberbürgermeister Samet Hilmers sagt aber,
9: ja, das Ergebnis des Bürgerentscheids müssen wir respektieren. Das ist wirklich sehr, sehr schade, dass die Hamburger sich dagegen entschieden haben. Halt kein Jo wie in Kiel, kein Ja in Hamburg. Aber das ist eine demokratische Entscheidung. Das müssen wir halt auch hinnehmen mit den Höhen und den Tiefen.
7: Ein Wohnungsbrand hat die Feuerwehr in Neumünster beschäftigt. Zunächst gingen die Einsatzkräfte am Abend davon aus, dass noch jemand in der betroffenen Wohnung in der Burgstraße ist. Das bestätigte sich zum Glück nicht. Alle blieben unverletzt. Nach rund 1,5 Stunden war alles gelöscht. Die Ursache ist noch unklar. Der Bund schöpft das Sondervermögen für Infrastruktur und Klimaneutralität offenbar nicht aus. Laut Handelsblatt wurden im vergangenen Jahr 24 Milliarden Euro abgerufen. Insgesamt standen aber 37 Milliarden bereit. In diesem Jahr haben die Ministerien bislang erst 26 von 109 geplanten Zielen erreicht. Die deutsche Fußballnationalmannschaft hat sich für die WM warm geschossen. In Mainz gab es gegen Finnland ein 4:0. Dabei traf Dennis Undav doppelt. Morgen geht es für das Team dann nach Chicago. Dort gibt's Samstag vor dem Turnierstart noch die Generalprobe gegen die USA. Die nächsten Delta News gibt's in einer halben Stunde.
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0: So, auf der A1 in Richtung Lübeck. Achtung, zwischen Worfried und Billstedt, da ist ein Liegenbleiber. Rechte Spur ist dicht. A1 Hamburg Richtung Lübeck, zwischen Worfried und Billstedt, da liegen Sachen rum. Und wir haben auf der A7 Hamburg Richtung Flensburg, zwischen Neumünster Nord und dem Rastplatz Detgen Ost, einen Sack auf der Straße. Also auch da liegen Sachen rum. Und A7 Hamburg Richtung Flensburg, zwischen Detgen und Wader, da ist ein Rehkitz auf der Straße. Auch da bitte vorsichtig sein. Also bitte passt da auf. A7 Richtung Flensburg, zwischen Detgen und Wader. Achtung, Rehkitz. A1 Lübeck Richtung Hamburg zwischen Ügendorf und dem Kreuz Ost 6 Kilometer Stop and Go. A7 in Richtung Flensburg ab Hausbruch bis zum Elbtunnel auch nochmal 6 Kilometer. 3 Kilometer sind es auf der A24 Richtung Hamburg ab Jenfeld. A25 Richtung Hamburg ab Nettenburg 3 Kilometer. Und Fürstenmoordamm in Hamburg. Vorsicht in beiden Richtungen. Beim Moorburger Bogen ist nämlich die Ampel aus. Sei da vorsichtig an der Kreuzung.
1: Dann gucken wir uns mal die Blitzer an. Da haben wir einen auf der B432 Bad Segeberg Richtung Hamburg zwischen Kaihude und Norderstedt Ochsenzoll. Ist eine 60er-Zone bei euch. Außerdem ist der Ostring hier in Kiel mit dabei in Richtung der B76. 50 erlaubt. Flensburg-Ziegeleistraße stehen sie stadteinwärts in Höhe Kindergarten. 30er-Zone. In Eckernförde auf der Sauerstraße bestenfalls auch nur 30 fahren in Höhe Schule. Ist immer gut vor Schulen. Und Kistorf-Ulzburger Straße beidseitig. Da sind 50 maximal für euch drin. 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
0: Nee, und hier ist Nummer 3 bei uns im Studio gerade.
1: Oh, bitte, ich kann das nicht mehr. Du machst mich heute Morgen wirklich fertig damit.
0: Er ist wirklich, es macht ihn wirklich kaputt. Ihr müsst mal die Schweißperlen auf seiner Stirn sehen.
1: Es ist so, als würde Schwenker irgendwie HSV-Hymnen vorspielen. So ungefähr ist das.
0: So fühlt sich das an. 7.49 Uhr ist es. Schwenker und Feist für euch hier mit einer ganz, ganz einfachen Frage. Wer von euch hatte schon mal die meisten Mückenstiche gleichzeitig?
1: Richtig.
0: Das möchten wir ganz gerne wissen. Wir haben schon ziemlich viel gehört, aber wir möchten ganz gerne eure natürlich auch nochmal mitzählen. Das muss nicht jetzt aktuell in diesem Moment sein. So insgesamt, wie viel habt ihr schon mal gleichzeitig auf eurem Körper gezählt oder vielleicht auch irgendwie Partner oder Partnerin?
1: Ja, kann auch nicht an einem Abend passiert sein, kann auch an zwei oder drei Abenden passiert sein.
0: Hauptsache also, war gleichzeitig da.
1: Hauptsache sie waren gleichzeitig da und sie waren erkennbar und ihr habt euch gedacht so, wo soll ich jetzt anfangen zu kratzen an welcher Stelle? 0431 986 9611. Wir hätten gerne WhatsApp-Sprachnachrichten. Wir hatten schon 11 Mückenstiche, wir hatten schon 12 Mückenstiche. Wir hatten auch schon ein paar mehr, aber ich glaube, da geht noch viel mehr. Also, selbst wenn es weniger waren. Wir hätten gerne einfach Leute, die schon einige, viele Mückenstiche gezählt haben. 0431 986 98611. Schickt gerne WhatsApp-Sprachnachricht oder klinge durch bei uns im Studio.
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0: Schwenker und Feist für euch hier bei Delta. Es geht um dieses Viech hier. Ich mach's mal lieber aus.
1: Danke.
0: Es ist nur ein kleiner Soundeffekt, wie wir das hier sagen. Weil ansonsten dreht Kollege Feist mich richtig durch. Er hasst Mücken wie die Pest und er hat wirklich Schweißperlen auf der Stirn, sobald ich dieses kleine Geräusch hier nur anmache. Mhm. Holt er schon irgendwie, zieht den Schuh aus und will mir eine runterhauen.
1: Das mache ich ja nicht mit Schuhen, das mache ich ja mit so einem elektrischen Klatscher.
0: Wir möchten von euch ganz gerne wissen, wer hatte schon mal die meisten Mückenstiche gleichzeitig? Schickt ihr gerne rüber an die 0431 986 98611. Aber was muss man eigentlich über Mücken wissen?
1: Ja, falls ihr dachtet, ihr wisst schon alles über diese kleinen, nervigen Vampire. Nein, definitiv nicht. Kollege Leo aus der Delta, vor mir hat jede Mücke Angst Redaktion, hat für uns und euch mal 5 völlig unnötige, aber irgendwie spannende Mückenfakten.
2: Mücken lieben dunkle Kleidung.
3: Oh, lecker.
2: Also wenn ihr euch beim nächsten Grillabend schwarz anzieht, Glückwunsch. Ihr seid das All-You-Can-Eat-Buffet, aber halt für die kleinen Insekten. Nur weibliche Mücken stechen.
4: Frauen sind Sammlerin.
2: Die Jungs chillen rum und trinken Pflanzensaft. Klingt ein bisschen wie, naja, lassen wir das. Es gibt weltweit über 3500 Mückenarten.
3: 1, 2, 3.
2: Und gefühlt alle waren letzte Woche in eurer WG-Küche. Mücken können CO2 aus bis zu 50 Metern Entfernung kriechen. Heißt, sobald ihr ausatmet, ist das Mückenkonzert eigentlich auch schon eröffnet.
5: Atmen ist halt ein Risiko.
2: Stechmücken fliegen locker 2,5 km/h. Also ihr kommt auf jeden Fall weg, aber halt nur, wenn ihr sie vorher seht. Und kleiner Spoiler, das tut ihr nie.
3: Aua, aua, aua, aua.
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0: Heute Deutschland gegen Finnland. Nationalmannschaften, Fußball, spielen heute gegeneinander.
1: Männer oder Frauen?
0: Männer. Unsere deutsche Fußballnationalmannschaft heute gegen Finnland. Jetzt kommst du.
1: U21?
0: Nein. Die Mannschaft, die auch zum WM-Turnier reisen wird. In die USA, Mexiko und Kanada. Jetzt kommst du. Ja? Da habe ich dich jetzt ein bisschen erwischt, ne? Ja.
1: Bist du im DeLorean ein bisschen durch die Zeit gereist oder was?
0: Nein.
1: Das war doch gestern Abend.
0: Hier sind Schwenker und Feist bei Delta. Gestern Abend gab es ein 4:0-Sieg gegen Finnland, ja.
1: Ja.
0: Aber heute wird es nochmal ein Testspiel geben gegen die Finnen. Das wissen die wenigsten. Es wird nochmal ein Testspiel geben und zwar auf dem DFB-Campus. Parallel zum öffentlichen Training findet heute um 11 Uhr noch ein Testspiel gegen die Finnen statt. Und da werden dann die Spieler zum Einsatz kommen, die gestern gar nicht gespielt haben.
1: Ach, guck.
0: Oder ein bisschen weniger gespielt haben, eingewechselt wurden. Es wird dann keine 2x45 Minuten geben, sondern 2x20 Minuten oder
1: so.
0: 25 Minuten, stehen noch nicht ganz fest.
1: Nur 7 statt 11 Meter, kleinere Tore.
0: Dreieck, nein, Elfer. Und es soll einfach den Spielern, die jetzt halt nicht so zum Einsatz kamen, ein bisschen mehr Spielrhythmus geben.
1: Ach,
0: deswegen
1: das ist fair.
0: Findet heute nochmal ein Test statt. Nicht ganz unter Ausschluss der Öffentlichkeit, weil es werden einige Fans mit dabei sein, ja, die für dieses Testspiel in Anführungsstrichen Tickets gewonnen haben.
1: Da hast du mich jetzt aber überrascht, das wusste ich jetzt wirklich nicht. Ich habe gedacht,
0: ne?
1: Wo will er denn jetzt hin oder aus welcher Zeit kommt er? Weil gestern wurde ja das offizielle Testspiel von unserem deutschen Team 4:0 relativ klar gewonnen gegen Finnland. Also der letzte große Test eigentlich im Endeffekt, bevor es jetzt über einen großen Teich zur WM geht.
0: Ja, richtig. Genau. Und es wird ja noch ein Spiel geben, dann vor Ort gegen die USA.
1: Richtig.
0: Und das wird dann auch nochmal eine spannende Geschichte, wie man sich dann quasi gegen einen Gastgeber schlägt. Und dann geht es auch schon bald los, und zwar in 2 Wochen für unser deutsches Team, also nicht ganz 2 Wochen, aber wir spielen dann schon, doch, das sind 2 Wochen, ne? Guck mal, genau,
1: ja,
0: 2 Wochen. Also
1: 2 Wochen.
0: 14. Juni geht es gegen Curaçao.
1: Curaçao, ja, genau, richtig.
0: Um 19 Uhr, dann am 20.06. gegen die Elfenbeinküste.
1: Ich glaube, Curaçao hat gegen Schottland verloren, ich bin mir nicht ganz sicher.
0: Und wie sieht's mit Blue Curaçao aus? Ist es auch ein,
1: das ist da, ein da Team? Verliert man immer.
0: Und dann am 25.06. um 22 Uhr gegen Ecuador.

0: Das haben wir doch gesehen, dass ihr da im Auto mitsingt. Das solltet ihr doch auch machen bei unserer Mucke. 7:12 ist es. Ruhig mal mit guter Laune in die neue Woche. Montag, 1.6. Schwenker und Feist für euch über Delta. Gleich nach unseren News gibt's Beautiful Life. Von Fastboy.
1: Außerdem Save My Love.
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1: Vielleicht bin ich damit auch alleine, aber für mich ist das irgendwie ein absoluter Sommersong. Aber ich denke mal, das ist der Sommerhit des Jahres wird. Das wird wahrscheinlich irgendwas anderes, aber ich finde den Sound einfach richtig schön sommerlich. Ich mag das Ding gerne hören. Calgo, Khalid und Griffin gleich hier in voller Länge nach den Delta News.
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0: 7:45 haben wir's.
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13: Mit Colin Mock. Hamburg sagt Nein zu Olympia. Knapp 55% der Bürger haben gegen eine Bewerbung der Hansestadt für die Spiele 2036, 40 oder 44 gestimmt. Hamburg scheidet damit aus dem Rennen um die deutsche Olympia-Bewerbung aus. Im Herbst soll entschieden werden, mit welcher Region sich Deutschland bewirbt. In Schleswig-Holstein und vor allem in Kiel ist man enttäuscht über das Hamburger Nein zu Olympischen Spielen. Landtagspräsidentin Christina Herbst sagte, sie werde weiter dafür kämpfen, die Spiele nach Kiel zu bekommen. Auch Kiels Oberbürgermeister Samet Yilmaz äußerte sich ähnlich. Der Aushang "Juden haben hier Hausverbot" in einem Flensburger Geschäft beschäftigt ab heute das Amtsgericht in der Stadt. Ein 60-Jähriger muss sich wegen Volksverhetzung verantworten. Laut Staatsanwaltschaft soll der Mann durch den Aushang zum Judenhass angestachelt haben. Deutschlands Fußballer haben den letzten Heimtest vor der WM deutlich gewonnen. Gegen Finnland schaffte die DFB-Elf in Mainz ein klares 4:0. Morgen fliegt die Mannschaft dann nach Chicago. Samstag gibt es den letzten Test vor der WM bei Co-Gastgeber USA. Die nächsten Delta News gibt's in einer halben Stunde.
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0: Achtung, auf der A1 Hamburg Richtung Lübeck zwischen Moffledt und Billstedt, da ist ein Auto liegen geblieben. Rechte Spur ist da gerade gesperrt. Stop and Go auf der A1 Lübeck in Richtung Hamburg zwischen Ögendorf und dem Kreuz Ost auf 6 Kilometern. Dann auf der A7 Hannover Richtung Flensburg ab Hausbruch 6 Kilometer. A24 Richtung Hamburg ab Jenfeld 4 Kilometer. Und A25 Gisthacht Richtung Hamburg ab Nettelnburg bis Allermühe auch nochmal 3 Kilometer. In Hamburg Stop and Go Rostam Richtung Westen zwischen der Ellerholzbrücke und der Köhlbrandbrücke. Außerdem auch nochmal Habichstraße bis Lauensteinstraße, da gibt es auch Stop and Go. Dann Vorsicht für den beiden Richtungen am Ostdorfer Born, da ist die Ampel außer Betrieb. Da also auch schön aufpassen bei der Kreuzung. Und außerdem haben wir nochmal Reiherstieg-Hauptdeich zwischen Hafenrandstraße und Neuhöferstraße, da gibt es auch Stop and Go.
1: Dann gucken wir uns mal an, was die Blitzer machen. Wir haben die B432 immer noch mit dabei, Bad Segeberg Richtung Hamburg zwischen Kaihude und Norderstedt-Ochsenzoll. Da sind 60 für euch erlaubt. Außerdem Flensburg, Ziegeleistraße, Stadteinwärtshöhe, Kindergarten, ist eine 30er-Zone. Fußgängerzone, genau wie die Sauerstraße in Eckernförde in Höhe Schule. Kistorf, Ulzburger Straße, noch mit dazugekommen, beidseitig wird geblitzt, 50 erlaubt und das gilt auch für die Kieler Straße in Bilsen in Höhe Ortsschild.
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0: Drei. Ja, richtig. Eins, zwei,
1: drei.
0: Richtig.
1: Wie nochmal?
3: Drei.
0: Okay, danke. Ja, man muss es jetzt ja wieder ein bisschen häufiger so dieses Geräusch machen.
3: Drei.
0: Denn Roche ist ja jetzt erstmal eine längere Zeit nicht zu sehen, denn am Wochenende war ja, am Freitag war ja Let's Dance Finale.
1: Genau. Drei.
0: Frag mich bloß nicht, wie es ausgegangen ist.
1: Hier, die Ex von dem Trompeter hier. Wie heißt die nochmal?
0: Die Ex von dem Trompeter.
1: Stefan Ross.
0: Ne? Hier, wie heißt die? Anna-Karina Wojcik oder so ähnlich?
1: So, siehst du, genau.
0: Heißt die Anna-Karin oder Ann-Kathrin? Ich weiß es nicht.
1: Ich glaube Anna-Karina Wojcik.
0: Also Wojcik hat auf jeden Fall gewonnen.
1: Ja, zusammen mit Jewgeni Winokurov.
0: Warum weißt du sowas?
1: Weil ich früher Let's Dance geguckt habe.
0: Wirklich?
1: Und ich habe irgendwo rumgescrollt und sah ihn dann. Ich kenne ihn tatsächlich, also ihn würde ich erkennen.
0: Ja.
1: Sie eher nicht.
0: Okay.
1: Und weil er Profitänzer ist und ich habe früher wirklich regelmäßiger Let's Dance geguckt, als
0: aber
1: ich selber
0: warum
1: noch im Tanzgame war.
0: Habt ihr so ein Spiel gemacht? Einen Rumba, einen kurzen oder was?
1: Nein, natürlich nicht.
0: Nicht irgendwie?
1: Nein, haben wir nicht. Aber wo wir jetzt schon bei Roche sind, nicht eins, nicht zwei, sondern drei Mückenstiche habe ich tatsächlich an meinem Körper. Ich habe gerade nachgezählt.
0: Hast du wirklich?
1: Ja, es ist tatsächlich einer in der Kniebeuge.
0: Wir suchen aber mehr, Leute. Wir
1: an der Hand.
0: Ja.
1: Und dann hatte ich, ich habe noch einen hier so im Halsbereich. Aber ich weiß nicht, ob das ein Mückenstich ist oder irgendwas.
0: Kniebeuge, Hand und Hals klingt wie ein ganz schlechtes Kinderlied. Wir möchten von euch ganz gerne wissen, wie viele

0: irgendwie.
1: Das könnt ihr noch toppen.
0: Ich glaube,
1: wir haben noch mehr als 12 oder 13. Also schickt gerne mal rüber, schickt uns eine WhatsApp-Sprachnachricht oder ruft an 0431 986 986 11. Werde schon mal gleichzeitig die meisten Mückenstiche.
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0: Mücke sticht, das war schon beim Insektenquartett so. 8.26 Uhr. Schwenker und Feist für euch bei Delta. Dieses Geräusch.
1: Die Leute verstehen auch ohne, dass du dieses Geräusch spielst, worum es geht.
0: Ja, aber es ist viel schöner, wenn sie sich jetzt irgendwie ganz kurz fragen, ist es da im Radio oder ist so ein Mistviech hier bei mir in der Nähe? So, ich mach's mal jetzt mal ganz kurz aus. Ja, ich will euch ja nicht unnötig ärgern, weil ich merke es ja schon am Kollegen Feist, wie sehr ihn das ärgert.
1: Weißt du, was das Schlimme ist?
0: Was denn?
1: Die männlichen Mücken stechen ja nicht.
0: Ja.
1: So, und aktuell sind auch viele männliche Mücken unterwegs. Auch vor allem viele kleiner, ist mir aufgefallen. Mhm. Und sobald du mal ein bisschen Licht anhast, das ist ja so, dann gerade so, ich glaube, die männlichen, die werden vom Licht irgendwie angezogen. Sobald du mal Licht anhast und mal kurz die Terrassentür auf, dann hast du 5 Millionen von den Viechern drin und die machen ja auch dieses Geräusch.
0: Ist so.
1: Obwohl die gar nicht so schlimm sind, weil die ja nicht stechen. Aber trotzdem, dieses Geräusch triggert mich ohne Ende. Ich könnte durchdrehen.
0: 8.26 Uhr. Wir möchten von euch ganz gerne wissen, habt ihr heute Morgen schon Mückenstiche gehabt? Nein, möchten wir nicht. Wir möchten ganz gerne wissen, wer hat denn die meisten eigentlich? Mhm. Schwenker und Feist sind hier. 0431 986 98611. Da schickt ihr uns einmal rüber, wie viele Mückenstiche hattet ihr schon mal gleichzeitig an eurem Körper zählen können?
2: Guten Morgen, Schwenker und Feist. Finn hier. Also ich würde mich auch gerne mal zu dem Mückenthema melden. Und zwar haben wir morgen danach bei meinem Sohn 11 Stück gezählt.
0: Ui.
2: Verteilt über Oberkörper, Beine, Ärmel, 11 Stück. Das war schon Sünde.
1: Ja. Das ist auch gerade, also so bei Kindern oder so, das tut mir auch also total leid.
0: Ja, weil die kratzen ja auch die ganze Zeit.
1: Und du kannst ja nicht irgendwie dann sämtliche Mittel darauf auf die Haut machen.
0: Und
1: weil
0: überall
1: das ja auch
0: kannst du auch nicht raufspucken, ist auch doof, ne? Damit es nicht mehr juckt.
1: Sieht doof aus.
0: So, wer hatte denn noch mehr? Ich bin sicher, wir können das noch irgendwie toppen. Also 0431 986 98611. Die meisten Mückenstiche gleichzeitig. 11 haben wir schon mal, ich glaube 12 hatten wir auch schon gehört. Können wir das noch irgendwie überbieten? Meldet euch. Oh.

0: Fällt dir was auf?
1: Es ist still.
0: Es ist still.
1: Das ist wirklich mal richtig schön und ich möchte bitte, dass es auch für diese Moderation wenigstens einfach genauso bleibt.
0: Ist kein Problem. Also wenn ihr jetzt Mückengeräusche hören solltet, dann sind sie wirklich entweder bei euch oder eine fliegt hier vors Mikro. Ich werde jetzt extra mal die Mückengeräusche mal kurz lassen.
1: Er weiß ganz genau, dass er mich damit richtig triggern kann. Ich habe ihm auch schon irgendwie gedroht, dass ich diese Sendung verlasse im Laufe des Morgens, wenn er damit weitermacht. Er hat es oft genug getan, aber ich freue mich, dass du jetzt wenigstens einmal kurz auf meiner Seite bist.
0: Das bin ich auf jeden Fall. Wir reden heute beim Mückenstich im möchten ganz gerne wissen, wer die meisten. Gleichzeitig erzählt mal gerne 0431 986 986 11 unsere Nummer. Da schickt ihr einfach eine WhatsApp-Sprachnachricht hin oder ruft eben an. Und ich habe das Geräusch bewusst weggelassen, weil jetzt kommt nämlich von Amy typisch Mückenstiche und ich könnte mir vorstellen, dass das Geräusch da auch wieder drin ist.
2: Ich gehe mal. Radio. Typisch
3: Mückenstiche. Es juckt so, ich raste aus. Sag mal, hast du Autan? Probier's mal mit Spucke, aber nicht kratzen. Hast du es schon mal mit dem Fingernagel versucht, also so ein Kreuz drauf zu machen? Alter, allein auf meinem linken Arm sind's über 20 Stück. Du, guck mal, ich glaube, ich bin da irgendwie allergisch, oder? Das sieht doch mega dick aus. Wieso kommen die Viecher nicht zu dir? 23, 24, 25, 26, 72, 98, es hört nicht auf. Guck mal, ich wurde gestochen. Wo denn? Na hier, na da. Ach, überall.
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0: November.
1: 8.42 Uhr ist es für euch gleich. Want It Back. Von Giant Rooks.
2: Außerdem Miles Smith, Niall Horan mit Drive Safe. Hören wir uns auch gleich mal voll ausgespielt an.
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9: Es ist 8:45.
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10: Mit Colin Mock. Hamburg und Olympia, das wird einfach nichts. Erneut haben die Bürger gegen Olympische Spiele in ihrer Stadt gestimmt. Fast 55% haben jetzt Nein gesagt, damit ist die Bewerbung vom Tisch. Sehr zum Leidwesen von Bürgermeister Tschentscher, der sich voll für die Spiele eingesetzt hatte. Er sagte im ZDF:
11: Ja, ich bedauere die Entscheidung sehr. Viele, die sich auf die Spiele gefreut haben, viele, die die Kampagne des Senats unterstützt haben, sind enttäuscht. Ich bin es auch. Gleichwohl ist es richtig, eine solch wichtige Frage durch die Bürgerinnen und Bürger selbst entscheiden zu lassen.
10: In Schleswig-Holstein und vor allem in Kiel ist man enttäuscht über das Hamburger Nein zu Olympischen Spielen. Landtagspräsidentin Christina Herbst sagte, sie werde weiter dafür kämpfen, die Spiele nach Kiel zu bekommen. Kiels Oberbürgermeister Samit Yilmaz schlägt in eine ähnliche Kerbe.
12: Ich hätte mir sehr gerne gewünscht, dass wir mit Hamburg diesen Weg halt auch gehen. Das wäre ein gutes Zeichen für den Norden, dass wir nicht nur Hamburg und Kiel davon profitieren, sondern insgesamt, dass der Norden davon profitiert. Jetzt heißt es, nach vorne zu schauen. Wir werden weiterhin viel Werbung machen und vor allem für unseren Segelstandort in Kiel.
10: Ein Motorradfahrer und sein Beifahrer kämpfen nach einem schweren Unfall im Kreis Plön um ihr Leben. Sie waren gestern auf der Landstraße zwischen Schönkirchen und Schönberg in Höhe Passade mit einem Auto zusammengestoßen. Die 27- und 23-Jährigen wurden mit lebensgefährlichen Verletzungen ins Krankenhaus gebracht. Mit dem Beginn des Junis gibt es wieder einige Änderungen. Wer zu viel Solarstrom produziert, kann den ab heute mit seinen Nachbarn teilen. Außerdem tritt Mitte des Monats eine neue EU-Verordnung in Kraft. Unter anderem muss bei Honig das Land angegeben werden. Und beim Online-Shopping wird ein Widerrufsbutton für Verträge eingeführt. Die deutsche Fußballnationalmannschaft hat sich für die WM warm geschossen. Im letzten Test vor dem Abflug in die USA gewann die DFB-Elf 4:0 gegen Finnland. Dennis Undaff hat 2 Tore geschossen und 1 vorbereitet. Dementsprechend zufrieden, sagte er im ZDF.
13: Guten Abend, das Wichtigste ist, wir haben das Spiel gewonnen. Ich habe 3 Scorer gemacht, besser hätte es nicht laufen können.
10: Morgen fliegt das Team nach Chicago. Dort gibt's Samstag dann vor dem Turnierstart die Generalprobe gegen die USA. Die nächsten Delta News gibt's in einer halben Stunde.
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15: So, jetzt wieder der Moment, wo man sich kaum konzentrieren kann, weil so ein blöder Gag gemacht wurde, so kurz vor dem Verkehr. Aber kein Problem, kriegen wir hin, wir sind ja Profis. A23, Heide-Hamburg, Vorsicht in beiden Richtungen zwischen Horst Elmshorn und Elmshorn. Da läuft eine Entenfamilie auf der Straße. A1, Lübeck Richtung Hamburg zwischen Barsbüttel und Morfleet, 7 Kilometer Stop and Go. Dann A7, Hannover Richtung Flensburg zwischen Hausbruch und dem Elbtunnel, 4 Kilometer. Auf der A24, Schwerin Richtung Hamburg, ab Jenfeld 4 Kilometer. Und A25, geht Tag Richtung Hamburg ab Nettelnburg nochmal 3 Kilometer. In Hamburg, Rostam Richtung Westen, da gibt es zwischen Ellerholzbrücke und Kühlbrandbrücke Stop and Go, das gleiche in der Gegenrichtung. Und wir haben nochmal einen Ampelausfall und zwar Rugenfeld, Vorsichthöhe am Ostdorfer Born. Da ist die Ampel ausgefallen, außerdem auch nochmal Fürstenmoordamm und zwar Höhe Moorburger Bogen. Auch da ist die Ampel aus, sei da bitte vorsichtig.
16: Dann gucken wir uns mal die Blitzer an. Wir haben die B432 Bad Segeberg Richtung Hamburg zwischen Kaihude und Norderstedt-Ochsenzoll. Da sind 60 für euch maximal erlaubt. Flensburg, Ziegelei Steilstraße statt einwärts Höhe Kindergarten bestenfalls nur 30 drauf haben. Das gilt auch für die Sauerstraße in Eckernförde in Höhe der Schule. Außerdem Kistorf, Ulzburger Straße, da haben sie beidseitig aufgebaut, 50er-Zone, und in Bilsen auf der Kieler Straße Höhe Ortsschild bestenfalls auch nur 50 drauf haben. 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
15: So, wenn du das richtig erkennst, na, hier den Arm ganz weit nach hinten gestreckt.
16: Ja.
15: Und die anderen beiden Finger hinterm Kopf nach oben.
16: Ja.
15: Das ist der Heinekenhase.
16: Siehst du eigentlich gerade wie unsere Praktikantin Nika, wie komisch sie uns anguckt?
15: Ja, weil sie nicht weiß, was wir hier machen.
16: Nika, warte mal mit kurz. Warte mal, Nika, mach mal die Ohren ein bisschen lang. Guck mal hier, das ist der Oettinger Otter.
15: Oh, schön. Werdet ihr alles brauchen? Höchstwahrscheinlich, denn auch auf Festivals wird natürlich mal so ein bisschen Bier-Yoga gemacht.
16: Ja.
15: Und wir möchten euch so ein bisschen vorbereiten. Vor allem möchten wir euch aber auch die Tickets schenken.
16: Richtig. Und zwar mit dem Delta-Ticket-Tabu. Ein Wort und dort. Wenn ihr Tabu-Regeln kennt, dann kennt ihr auch die Ticket-Tabu-Regeln quasi. Es geht darum, dass ihr euch anmeldet über die Delta-Plus-App. Dann ziehen wir euch aus dem Lostopf, rufen zurück. Und dann heißt es innerhalb von 30 Sekunden eurem Festival-Buddy ein Wort aus den Rippen leiern. Das war's im Endeffekt schon.
15: Mehr ist es nicht. Also ab in die App, wir ziehen gleich.
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16: Oh, nochmal die Zähne nach vorne, bitte.
15: Ja?
16: Guck mal hier. Der Backspieber.
15: Föhn.

0: Ihr wollt dahin, wo die Party ist? Scooter werden auf jeden Fall da sein. Oder auch Anaïs.
1: Zartmann, Kutfee, leicht ja auch noch vorbei.
0: Boah.
1: Und das war nur ein Bruchteil des Line-Ups vom Deichmann Festival 2026. Wir haben die Tickets, ihr spielt Tabu. Ticket Tabu, das war es eigentlich auch schon.
0: Genau, anmelden in der Delta Plus App. Wir haben gezogen aus dem großen Lostopf.
1: Ja.
0: Und es ist eine Dame, mit der wir gleich spielen werden.
1: Geht nach Flensburg.
0: Kommt aus Flensburg. Ja. Alles da, ich ruf mal an.
2: Verdammt, hallo?
0: Hallo, wir sind's!
2: Hi!
1: Hi! Na?
2: Hallo!
1: Friederike, also pass auf, du hast uns einen plausiblen Grund geschickt, warum du gerne zum Deichbrand-Festival wollen würdest. Der hat uns quasi sofort überzeugt. Also wir haben dich aus dem Lostopf gezogen, von daher war es reines Glück. Aber dieser Grund, der hier steht, da hätte man keinen besseren finden können. Weißt du noch, was du geschrieben hast in der Delta Plus App?
2: Ja, ich bin jung, pleite und ich habe Bock aufs Deichbrand, weil ich unbedingt Nora und Alexander Markus sehen möchte.
0: Ja, siehst du, das ist also nicht nur Losglück gehabt, sondern auch noch genau das Richtige da reingeschrieben.
1: Ja, wirklich.
0: Und weißt du was? Dann werden wir doch mal eine Runde zocken.
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0: So, Tabu wirst du hoffentlich kennen einigermaßen.
2: Ja.
1: Okay, sehr gut. Dann kommt es auch darauf an, ob dein Festival-Buddy, mit dem wir hier gleich spielen werden, auch einigermaßen gut ist in Tabu. Um wen handelt es sich denn? Wer wäre dein Festival-Buddy? Wen dürfen wir jetzt hier anrufen und mit wem dürfen wir zocken?
2: Mein Festival-Buddy wäre Luca, mein Freund.
1: Luca sitzt aber nicht gerade neben dir oder so?
2: Nee.
1: Okay, sehr gut.
0: Wir rufen jetzt dann also gleich bei deinem Festival-Buddy Luca, bei deinem Freund an. Und du hast genau 30 Sekunden Zeit, deinem Freund einen ganz bestimmten Konzertbegriff, hätte ich fast gesagt, Festivalbegriff aus den Rippen zu leiern. Und das ist auch der Begriff Konzert. Ja, er muss das Wort Konzert sagen. Du darfst allerdings nicht sagen Musik, ja. Karten oder Eintritt. Das ist ganz wichtig.
2: Okay.
1: Du darfst natürlich auch nichts mit dem Wortstamm sagen und du darfst ihm auch natürlich nicht verraten, worum es sich handelt. Also Gewinnspiel, Delta etc. alles verboten. Es muss wie normaler Anruf klingen, ja? Oder wie normales Gespräch.
2: Ja.
0: Sobald Luca rangeht, hast du genau diese 30 Sekunden Zeit. Ich rufe jetzt an, wir sind leise und wir wünschen dir viel Glück, ja?
2: Okay, super.
0: Los geht's.
4: Hallo? Wenn Sie Ihren Namen und den Grund...
5: Hansen.
2: Hi, Nadu. Wo möchte ich nochmal im August unbedingt hin? Zu Annemarie-Kantarei, ne? Was ist das?
5: Ein Konzert.
0: Das ist richtig! Das ging ja rasend schnell, das gibt's ja gar nicht.
1: Kennt ihr euch so gut? Seid ihr Seelenverwandte?
0: Ja, ich fürchte ja. Hallo Luca, du bist ein bisschen überrumpelt von uns. Wir sind Schwenker und Feist von Delta. Und ich bin sicher, deine Freundin hat dir gesagt, dass sie sich angemeldet hat fürs Deichbrand-Ticket-Tabu.
5: Ja, das hat sie mir erzählt.
1: Ja, wollte ich gerade sagen, weil das klang schon sehr vertraut. Und ich sag mal, wenn man dem Festival-Buddy Bescheid gibt, dann klingt so ein Gespräch auch gar nicht mehr so weird.
0: Es ist ja auch nicht verboten. Ihr habt das alles richtig gemacht.
1: Ja.
0: Und vor allem war es ja zum Glück auch ein relativ einfacher Begriff mit Konzert.
1: Absolut.
0: Und Luca, du bist direkt drauf gekommen. Das bedeutet also, zwei Tickets gehen an euch.
5: Ja, wunderbar.
1: Fahrt ihr auch zusammen zum Deichbrand?
2: Ja.
1: Ja, sehr gut. Dann wünschen wir euch ganz viel Spaß. Lasst es krachen.
5: Dankeschön.
0: Viel Spaß beim Deichbrand.
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1: Auch Projekte aus Schleswig-Holstein und Hamburg waren dabei, gewonnen haben aber leider andere. Am vergangenen Wochenende wurden beim 61. Bundesfinale von Jugendforscht die besten Projekte ausgezeichnet. Insgesamt 169 junge Forschende mit 116 Projekten waren dafür das Finale qualifiziert. Gewonnen haben zum Beispiel Dinge von Tim Kammel aus Bavü. Er hat geforscht, wie leicht sich Sanduhren manipulieren lassen. Julian Scharnowski aus Bayern hat eine Vakuumpinzette entwickelt. Damit kann man winzige Teile in der Elektrotechnik viel besser verbauen. Und der Preis für innovative Arbeit ging an Vincent Nack. Er hat ein KI-gestütztes System gegen Telefonbetrug entwickelt. Das System analysiert nämlich Gesprächsinhalte in Echtzeit und erkennt typische Täuschungsmuster, um Nutzer, also Oma und Opa, besser warnen zu können. Echt geile Idee.
2: Absolut, ja.
3: Super. Echt super.
2: Hast du eigentlich schon angebadet, also See oder Meer?
1: Nee, noch nicht.
2: Ich auch noch nicht. Und ich muss zugeben, das dauert bei mir bestimmt noch eine Weile. Ich bin ja eine kleine Frostbeule, muss ich zugeben. Um die Wassertemperatur geht es jetzt aber gar nicht, sondern um die Wasserqualität hier bei uns in Schleswig-Holstein. Und da gibt es passend zum Start der Badesaison sehr positive Nachrichten. Denn laut Gesundheitsministerium ist die Wasserqualität in diesem Jahr. Auf jeden Fall guckt man sich bei der Analyse die Sichtweite im Wasser an und es wird auf Verschmutzung und Algenentwicklung geachtet. Wer die Ergebnisse für die Badestelle um die Ecke nochmal genauer checken will, der findet alle Infos auf der Website des Landes Schleswig-Holstein.
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0: 12 nach 9 ist es. Schwenker und Feist für euch hier bei Delta. Wetter heute noch einigermaßen stabil. Hier und da vielleicht mal ein kleiner Schauer. Aber ich sag mal so, die weiteren Schauer, die gehen dann in der Woche erst einmal so richtig los. Ab morgen kann hier auch mal ein kleines Gewitter mit dabei sein. Für euch gleich nach unseren Delta News, Benson Boone mit Beautiful Things.
1: Bibi Rexha und Faithless, New Religion. Gut machst du das. Du hast damals anscheinend noch die Original-Insomnia-Version festgestellt.
0: Kenn ich gar nicht, nein.
1: Nee, tatsächlich nicht? Naja, auf jeden Fall gibt's diesen Song in der 2.0-Version hier nach den Delta News.
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0: Es ist 8:45.
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7: Mit Colin Mock. Olympia für Hamburg. Die Stimmen sind ausgezählt. Die Mehrheit der Hamburger möchte nicht, dass sich die Stadt für die Olympischen Spiele 2036, 40 oder 44 bewirbt. Knapp 55% haben dagegen gestimmt. Bürgermeister Tschentscher hat den DOSB bereits darüber informiert, dass Hamburg seine Bewerbung zurückzieht. In Schleswig-Holstein und vor allem in Kiel ist man enttäuscht über das Hamburger Nein zu Olympischen Spielen. Landtagspräsidentin Christina Herbst sagte, sie werde weiter dafür kämpfen, die Spiele nach Kiel zu bekommen. Auch Kiels Oberbürgermeister Samet Yilmaz äußerte sich ähnlich. Ein Wohnungsbrand hat die Feuerwehr in Neumünster beschäftigt. Zunächst gingen die Einsatzkräfte am Abend davon aus, dass noch jemand in der betroffenen Wohnung in der Burgstraße ist. Das bestätigte sich zum Glück nicht. Alle blieben unverletzt. Nach rund 1,5 Stunden war alles gelöscht. Die Ursache ist noch unklar. Im Juni kommen wieder einige Änderungen auf uns zu. Unter anderem darf Erdbeermarmelade jetzt auch ganz offiziell Erdbeermarmelade heißen. Dank einer EU-Richtlinie musste sie vorher Konfitüre heißen. Einfacher wird's außerdem für viele Online-Shopper. Dort wird ein Widerrufsbutton für Verträge eingeführt. Die nächsten Delta-News gibt's in einer halben Stunde.
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0: So, schauen wir mal ganz kurz auf die Straße. Eben war da noch, oder vor ein paar Momenten war da noch ein Rehkitz unterwegs. Jetzt aber Achtung, bitte, da laufen ganze Rehe auf der A7, also nicht nur kleine, sondern ganz große auf der A7 Hamburg-Flensburg in beiden Richtungen zwischen Schleswig-Jagel und Schubi. Da vorsichtig sein, da sind Rehe auf der Straße. Jetzt wahrscheinlich holen sie das Kitz weg. Dann haben wir die A1 Lübeck Richtung Hamburg zwischen Basbüttel und Morfleet, 5 Kilometer Stop and Go. A7 Hannover Richtung Flensburg ab Hausbruch, 4 Kilometer. Und wir haben in Hamburg noch Rostam, Kölbrand, Brücke Stop and Go in beiden Richtungen. Habichstraße bis Lauensteinstraße, da gibt es auch nochmal Stop and Go und ein paar Ampelausfälle. Zum Beispiel im gesamten Stadtgebiet sind viele, viele Ampeln ausgefallen. Da bitte jeweils vorsichtig an den Kreuzungen sein. Und die A24 noch dabei, Hamburg Richtung Schwerin. Zwischen Gude und Gallin, da ist die linke Spur wegen Markierungsarbeiten noch bis ca. 10 Uhr gesperrt.
1: Dann gucken wir uns mal an, wie es blitzertechnisch aktuell aussieht. B432 ist mit dabei, Bad Segeberg Richtung Hamburg zwischen Kaihude und Norderstedt-Ochsenzoll sind 60 für euch erlaubt. In Flensburg auf auf der Ziegeleistraße. Haben sie einen aufgebaut, statt einwärts Höhe Kindergarten ist eine 30er-Zone. Außerdem Eckernförde, Sauerstraße, Höhe Schule, ebenfalls 30 maximal drin. Wir haben noch Kistorf, Ulzburger Straße, beidseitig 50 maximal für euch erlaubt. Und in Bilsen auf der Kieler Straße werdet ihr Höhe Ortsschild erwartet, auch da gelten 50. Ansonsten Staus, Blitzer und Co. natürlich zu finden bei uns in der Delta Plus App.
3: Achtung, Triggerwarnung. 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
0: Nee, also können wir euch auf jeden Fall sagen, sind wir nicht. Wir haben hier in Kiel aktuell nur 14 Grad. Niebüll hat 15, Flensburg 14, Hamburg 15. Nee, so warm ist uns nicht, dass wir jetzt nackt sind.
1: Ja, aber ein bisschen wärmer war es jetzt anscheinend am Wochenende in Saint-Tropez, nämlich 33 Grad.
0: Ach komm.
1: Und in Saint-Tropez
0: richtig heiß.
1: Eine Hochzeitstadt. Und zwar im Standesamt des Nobelortes. Vor 80 Gästen haben sich Ralf Schumacher und sein Etienne das Ja-Wort gegeben.
0: Richtig. Und was viele Kameras und Medien nicht mitbekommen haben, in dem Moment, als Etienne nach vorne zum Altar gegangen ist, hat er Folgendes gesagt.
8: Hey, Ralf Schumacher.
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0: Kriegt keiner mit, aber wir klären euch gerne auf. Absolut. Über sowas, ja.

0: Ja, Beautiful Things, dazu kann man diese Viecher auf keinen Fall zählen. Mücken, ja, wir hassen sie alle, aber noch mehr hasst der Kollege Feist sie.
1: Ja, vor allem das Geräusch dazu. Also ja, das Stechen ist das eine, ja. So, das ist auch nervig, aber es gibt ja Mittel und Wege, sich dagegen zu schützen. Also Fliegengitter wäre zum Beispiel was, aber es gibt anscheinend noch mehr Hausmittel. Delta hier mit Schwenker und Feist, moin. Wir suchen heute die Person mit den meisten Mückenstichen. Wer hatte die meisten gleichzeitig? Das sagt ihr gerne Bescheid über die 0431 986 986 11 WhatsApp oder Anruf. Aber es hat sich auch jemand gemeldet, nämlich Christian, der vielleicht noch so ein paar Tipps hat, wie man sich vor Mücken schützen kann.
2: Moin Delta, Christian hier. Zum Thema Mückenstich. Also ich habe die letzten 15 Jahre keinen einzigen gehabt.
1: Krass.
2: Denn es gibt ein gutes Hausmittel dagegen. Ich esse jeden Morgen und jeden Abend eine Knoblauchzehe, eine rohe Knoblauchzehe. Dazu gibt es einen Löffel Honig und ein Glas Milch. Also mich hat noch nie wieder eine gestochen. Und vor allen Dingen, es ist gesund. Und wenn man einen Mückenstich hat, Hitze. Das sagt ja auch unser Sanitäter für die Ersthilfeausbildung. Hitze. Es gibt bei der Apotheke solche Hitzestifte oder man nimmt einen Löffel mit einem Feuerzeug so warm machen, dass man das gerade noch aushält von der Hitze her.

0: Denn das ist Eiweiß, ist ein Insekt, beruht auf Eiweißgift und da gerinnt das Gift und dann ist es weg. In diesem Sinne, lasst euch nicht stechen.
1: Lieben Dank für den Tipp. Hier nochmal ein Tipp, das mit dem Löffel und dem Feuerzeug solltet ihr nicht hinterm Bahnhof machen, wenn ihr keinen Bock habt, irgendwie von merkwürdigen Leuten angesprochen zu werden. Aber auf jeden Fall, dieser Hitzestick, auf jeden Fall, ja, ist eine Variante. Ne? Ja. Ist aber auch sehr, sehr heiß, muss ich sagen. Ich hatte so ein Ding auch schon mal probiert und habe gedacht, wow, wie kann so ein Ding denn bitte so heiß werden? Aber scheint zu funktionieren.
2: Und zwei Knoblauchzehen habt ihr, keine Mückenstiche, aber vielleicht auch weniger Freunde. Das ist vielleicht auch dann, naja.
3: 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Calvin Harris, Jesse, Satisfy.

0: Also es gibt Dinge, die man so einfach nicht glauben möchte.
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0: Same Amy, Next Level. 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
10: Es ist 9:45.
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10: Mit Colin Mock. Hamburg sagt Nein zu Olympia. Knapp 55% der Menschen in der Hansestadt haben gegen eine Bewerbung für die Spiele 2036, 40 oder 44 gestimmt. Uwe Schimonek berichtet.
11: Die Wahlbeteiligung lag bei etwas unter 50%. Es ist bereits das zweite gescheiterte Olympia-Referendum in der Hansestadt. Schon 2015 hatte sich die Mehrheit der Wähler in Hamburg gegen die Spiele ausgesprochen. Mit welcher Region sich Deutschland auf die Spiele bewerben wird, entscheidet sich im Herbst. Im Rennen sind noch Berlin, München, Köln-Rhein-Ruhr sowie Kiel oder Rostock-Warnemünde für die Segelwettbewerbe.
10: In Kiel hat man gestern Abend natürlich ebenfalls nach Hamburg geschielt. Die Stadt und auch das Land Schleswig-Holstein haben kein Geheimnis daraus gemacht, dass man die Spiele am liebsten gemeinsam mit Hamburg ausgerichtet hätte. Entsprechend enttäuscht ist man jetzt im Kieler Rathaus. Oberbürgermeister Samet Hilmers sagt aber,
12: ja, das Ergebnis des Bürgerentscheids müssen wir respektieren. Das ist wirklich sehr, sehr schade, dass die Hamburger sich dagegen entschieden haben. Halt kein Jo wie in Kiel, kein Ja in Hamburg. Aber das ist eine demokratische Entscheidung. Das müssen wir halt auch hinnehmen mit den Höhen und den Tiefen.
10: Ein Motorradfahrer und sein Beifahrer kämpfen nach einem schweren Unfall im Kreis Plön um ihr Leben. Sie waren gestern auf der Landstraße zwischen Schönkirchen und Schönberg in Höhe Passade mit einem Auto zusammengestoßen. Die 27- und 23-Jährigen wurden mit lebensgefährlichen Verletzungen ins Krankenhaus gebracht. Die USA haben trotz Waffenruhe erneut iranische Stellungen angegriffen. Getroffen wurden nach US-Angaben Radar- und Drohnenkontrollanlagen. Das Militär spricht von Selbstverteidigung. Die iranischen Revolutionsgarden melden unterdessen Angriffe auf US-Stützpunkte in der Region. Im Juni kommen wieder einige Änderungen auf uns zu. Unter anderem darf Erdbeermarmelade jetzt auch ganz offiziell Erdbeermarmelade heißen. Dank einer EU-Richtlinie musste sie vorher Konfitüre heißen. Einfacher wird's außerdem für viele Online-Shopper. Dort wird ein Widerrufsbutton für Verträge eingeführt. Die nächsten Delta-News gibt's in einer Stunde.
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13: So, rüber zu euch auf die A7. Da sind Rehe zwischen Schleswig-Hagel und Schubi. Die A1 Richtung Hamburg zwischen Basbüttel und Morfried 4 Kilometer Stau. A24 Richtung Hamburg zwischen Jenfeld und Horn 2 Kilometer. Und die A25 Richtung Hamburg zwischen Nettelnburg und Allermöhe 3 Kilometer Stau. Nochmal ein kleiner auf der A255 Richtung Neu-Elbbrücken zwischen Elbinsel und Vettel 2 Kilometer. Ihr seid in 10 Minuten dadurch. A21 Richtung Bagdad-Heide aus Bornhöved laufen Markierungsarbeiten. Und damit ihr die ganze Farbe nicht am Reifen habt, ist bis 16 Uhr eine Sperre am Start. Die Blitzer haben wir gerade auf der A1 gesehen in Richtung Hamburg, zwischen dem Kreuzfahrt Oldesloe und Sülzbeck. B432 von Bad Segeberg in Richtung Hamburg, zwischen Kaihude und Norderstedt, Ochsenzoll. Und Eckernförde Sauerstraße, da sind 30 erlaubt, alle Staus, alle Blitzer, jederzeit bei uns im Web und in der App. Gute Fahrt.
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13: Harry Styles ist ja den Berlin-Marathon zum Beispiel gelaufen. Wäre mir ein bisschen zu lang mit diesen 42 Kilometern, die man da so gut zurücklegt. Aber für ihn war das wahrscheinlich nur das Warm-up für seine ganzen Shows, weil der hat ja einfach nicht nur eine Bühne, sondern dann auch noch so Stege, durch die ganze Arena gebaut. Und ich meine, der läuft da so viel während eines Konzerts hin und her. Also ich könnte mir vorstellen, der toppt fast sogar noch die 42 Kilometer. Während er so wundervoll singt. Wie auch jetzt hier in der Delta-Playlist. Das ist Harry mit American Girls.

0: Wochen starten die Sommerferien bei uns in Schleswig-Holstein. Delta ist hier mit Milan Joshua und dann geht's ab in den Urlaub. Italien klingt nicht schlecht, machen bestimmt einige von euch. Und wenn ihr in Italien im Stau steht, dann kriegt ihr sogar Geld zurück. Delta ist hiermit wieder ein Joshua, denn es gibt ab heute eine neue Mautregel. Wer 2 Stunden später an seinem Ziel ankommt, kriegt die Hälfte vom Preis zurück. Sind es 3 Stunden, kriegt man sogar das komplette Geld zurück. Allerdings nur, wenn es den Stau wegen einer Baustelle gab.
1: Das wusste ich jetzt nicht. Danke für die Info.
0: Ja, gerne. Dafür bin ich ja da. Eure Delta-Reiseleitung. Und ich habe nicht nur Tipps, sondern auch immer gute Musik für euch am Start. Jetzt zum Beispiel von Icona Pop.

0: die auch so Pollen nicht abkönnen, ist das der perfekte Soundtrack für diesen Frühling, der sich ja so langsam verabschiedet in einen Sommer. Und was kommt zum Sommer natürlich auch immer? Ah ja, die Mücken. Und wir wollen heute von euch wissen, wer hat die meisten Mückenstiche hier in der Delta Community? Haut mal eure Zahlen raus. Vielleicht auch Tipps gegen Mücken. Und vielleicht auch irgendwelche Abwehrtipps, wenn die im Schlafzimmer die ganze Zeit am Ohr vorbeifliegen. Das ist so ekelhaft, dieses Geräusch. Und ich bin nett. Im Gegensatz zu Schwenker spiele ich euch das jetzt nicht ständig ein. So, ich spiele euch gleich lieber gute Musik, eben von Jena Loy, Red Eyes, nach einer kurzen Pause.
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8: Verkehr. A1 Richtung Hamburg zwischen Basbüttel und Morfleet, 2 Kilometer Stau. Dann noch ein Unfall auf der Billhorner Brückenstraße bei euch in Hamburg, statt Einwärtshöhe des Billhorner Röhrendamms. In Hamburg sind im gesamten Stadtgebiet diverse Ampeln ausgefallen. Seid ihr besonders vorsichtig an den Kreuzungen. A21 Richtung Wagterheide. Die rechte Spur ist zwischen Bad Hövet und Trappenkamp noch bis zum Nachmittag hin gesperrt. Und die Blitzer A1 Richtung Hamburg zwischen dem Kreuz Bad Oldesloe und Sülzbeck. B432 Richtung Hamburg zwischen Kaihude und Norderstedt-Ochsenzoll. Und Kiel, der Theodor-Heuss-Ring, steht auswärts da bei der Müllverbrennungsanlage. Alle Staus, alle Blitzer, bei uns im Web und in der App. Gute Fahrt.
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8: Und mit einer sehr glücklichen Loi.
9: Leute, ich höre gerade Red Eyes einfach im Radio und ist in letzter Zeit so unglaublich oft. Deswegen vielen, vielen Dank von Herzen, dass ihr den Song so feiert und auch an alle Radiostationen.
8: Danke! Ja, gerne doch, liebe Loi. Küsse zurück und dann wollen wir das Ding doch auch nochmal in voller Länge hören, damit sie nochmal eine Spur glücklicher ist. Hier kommt Red Eyes auf Delta. Schönen Montag.

0: sofort schicken wir euch wieder aufs Deichbrand-Festival und Delta-Hörerin Friederike hat heute Morgen bei Schwenk und Fass erzählt, warum sie da unbedingt hin muss.
1: Ich bin jung und pleite und ich habe Bock aufs Deichbrand, weil ich unbedingt Nora und Alexander Markus sehen möchte.
0: Die solltet ihr doch alle gerne sehen und noch so viel mehr. Das Einzige, was zwischen ihr und den Tick stand, ein Spiel namens Ticket Tabu. Das heißt, wir rufen immer den Festival Buddy von der Person, mit der wir gerade quatschen, an, geben dann ein Wort vor. Und an sich kennt ihr ja die Tabu-Regeln. In dem Fall war nämlich das Wort Konzert. Das darf man dann natürlich bei der Erklärung nicht sagen. Genauso wie die drei Wörter, die immer dann unter dieser Karte stehen. In dem Fall Musik, Karten und Eintritt. Und wir haben bei ihrem Freund Luca angerufen und so hörte sich das dann an.
1: Wo möchte ich nochmal im August unbedingt hin? Du,
2: Was ist das? Ein Konzert.
3: Das ist richtig! Das ging ja rasend schnell, das gibt's ja gar nicht.
0: Kennt ihr euch so gut? Seid ihr Seelenverwandte?
3: Ich fürchte ja. Hallo Luca, du bist ein bisschen überrumpelt von uns. Wir sind Schwenker und Feist von Delta. Und ich bin sicher, deine Freundin hat dir gesagt, dass sie sich angemeldet hat fürs Deichbrand-Ticket-Tabu.
2: Ja, das hat sie mir erzählt.
0: Ja, wollte ich gerade sagen, weil das klang schon sehr vertraut. Und ich sag mal, wenn man dem Festival Buddy Bescheid gibt, dann klingt so ein Gespräch auch gar nicht mehr so weird.
3: Es ist ja auch nicht verboten. Ihr habt das alles richtig gemacht. Ja. Und vor allem war es ja zum Glück auch ein relativ einfacher Begriff mit Konzert.
0: Absolut.
3: Und Luca, du bist direkt drauf gekommen. Das bedeutet also, zwei Tickets gehen an euch.
2: Ja, wunderbar.
0: Fahrt ihr auch zusammen zum Deichbrand?
1: Ja.
0: Ja, sehr gut. Dann wünschen wir euch ganz viel Spaß. Lasst es krachen.
2: Dankeschön.
0: Ja, und ihr könnt auch noch aufs Deichbrand-Festival fahren. Bewerbt euch doch einfach für eine Runde Ticket-Tabu und dann spielen wir heute noch vielleicht bei mir in der Show.

0: toll, dass ihr mit dabei seid. Ihr trägt der Lady Gaga auf die Öhrchen mit Abracadabra.
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0: Bevor ihr ihn hört, wusstet ihr eigentlich, dass Lady Gaga sich dafür bei einem 80er bedient hat? Spellbound heißt er. Ja, klingt jetzt noch komplett anders, aber die singen an einer Stelle.

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9: Gleich 11:15.
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10: Mit Colin Mock. Hamburg hat Nein zu Olympischen Spielen in der Hansestadt gesagt. In Schleswig-Holstein wird das Ergebnis des Bürgerentscheids von der Politik bedauert. Knapp 55% der Menschen haben sich gestern gegen eine Bewerbung ausgesprochen. Schleswig-Holsteins Innenministerin Magdalena Finke sagte uns:
11: Ich muss sagen, dass ich es schade finde, dass sich die Mehrheit der Hamburgerinnen und Hamburger gegen eine Olympia-Bewerbung ausgesprochen hat. Das Votum ist aber selbstverständlich zu akzeptieren und deswegen hat Hamburg gestern schon die Bewerbung zurückgezogen. Ich bin aber nach wie vor der festen Überzeugung, dass die Olympischen und Paralympischen Spiele eine riesige Chance für unsere Region, für ganz Deutschland sind, sowohl sportlich, gesellschaftlich als auch wirtschaftlich.
10: Auf Bahnpendler in Schleswig-Holstein kommen diesen Monat einige Einschränkungen zu. Grund sind Bauarbeiten, unter anderem auf den Strecken Hamburg-Bad Oldesloe und Hamburg-Neumünster. Da fallen vor allem abends und in der Nacht immer wieder Verbindungen aus. Auch zwischen Kiel, Rendsburg und Husum sind diese Woche teilweise Busse statt Züge im Einsatz. Wer zu viel Solarstrom produziert, kann den von heute an mit seinen Nachbarn teilen. Voraussetzung ist ein sogenannter Smart Meter. Nanju Kuhlmann, diesen Monat stehen aber noch einige andere Änderungen an.
12: Ja, zum Beispiel wird der Widerrufsbutton bei online abgeschlossenen Verträgen eingeführt. Die sollen leicht zu finden sein, damit sich Verträge genauso schnell widerrufen lassen können, wie sie abgeschlossen werden. Außerdem müssen Arbeitgeber bei Stellenanzeigen nun eine zu erwartende Gehaltsspanne angeben. Ende des Monats läuft dann noch der Tankrabatt der Bundesregierung aus. Über eine mögliche Verlängerung wird aber weiter gestritten.
10: Eine laufende Sammelklage der Verbraucherzentrale gegen Amazon bekommt immer mehr Zulauf. Mehr als 290.000 Menschen fordern mittlerweile eine Entschädigung für Werbung beim Streamingdienst Prime Video. Die hatte Amazon eingeführt. Wer keine Werbung möchte, soll rund 3 Euro mehr zahlen. Ein Urteil soll Mitte Juli fallen. In Deutschland bleiben nach wie vor eher Frauen zu Hause, wenn das Kind krank ist. Aus einer Auswertung der Krankenkasse AOK geht hervor, dass das bei fast 3/4 der Kinderkrankentage der Fall ist. Laut AOK zeigt das, dass Care-Arbeit in den Familien ungleich verteilt ist. Die nächsten Delta-News gibt's in einer Stunde.
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13: 2 Kilometer Stau haben wir auf der A1 in Richtung Hamburg zwischen Barsbüttel und Morfleet. Dann Unfall in Hamburg auf der B4 statt Einwärtshöhe des Billhorner Röhrendamms. Nur eine Spur ist frei. In der gesamten City in Hamburg sind die Ampeln kaputt, beziehungsweise da sind mehrere auf jeden Fall ausgefallen. Also seid mal besonders vorsichtig, gerade an den Kreuzungen und an der Elbfähre Glückstadt-Wischhafen eine Stunde Wartezeit einplanen. A21 Richtung Bargteheide, die rechte Spur ist zwischen Bornhövel und Trattenkamp noch bis zum Nachmittag gesperrt. Und A1 Richtung Hamburg zwischen dem Kreuzwald Oldesloe und Sülzbeek, da ist ein Blitzer, genau wie auf der B432 in Richtung Hamburg zwischen zwischen Kaihude und Norderstedt Ochsenzoll. Kiel, Theodor Heusring, statt auswärts bei der Müllverbrennungsanlage. Und alle Staus, alle Blitzer nochmal zum Nachhören, Nachlesen gerne und jederzeit im Web und in der App. Gute Fahrt!
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13: Hey, wenn ich an Musik aus Israel denke, dann denke ich an so, ja, Sounds, zu denen man irgendwie Bauchtanz mit diesen ganzen Pailletten machen kann. Es klingt aber auch einfach sehr nach Popmusik hin und wieder. Zum Beispiel, wenn's Temper City machen, ihren neuen Song Self-Aware kriegt ihr gleich. Und vor noch diese gute Laune Nummer von Leonie und Callum Scott hier. Stay auf Delta. Schönen Montag euch.

0: Heute ist Montag und das ist nicht die einzige schlechte Nachricht, die ich euch heute bei Delta überbringen muss, sondern heute ist auch noch der Start in die Mückensaison. Oh mein Gott, was macht denn ihr, wenn eine Mücke bei euch im Schlafzimmer ist? Weil was Schlimmeres gibt's ja eigentlich nicht als dieses nervige Surren.
1: Ich würde wahrscheinlich erstmal versuchen, meine Decke so hoch zu machen. Aber wenn das dann weitergehen würde, würde ich, glaube ich, dann schon aufstehen.
2: Ich habe einen sehr guten Schlaf und habe einen By the Way. Von daher schlafe ich einfach ein und lasse das auf mich zukommen, was kommt.
3: Ich würde aufstehen und das Licht irgendwo anders anmachen.
4: Nervt mich unnormal.
0: Ja, es nervt unnormal, aber das mit dem Licht woanders anmachen, ich meine, klar, wenn man mit offenem Fenster schläft, hat man dann wahrscheinlich am nächsten Morgen da irgendwo eine Mückeninvasion in dem Zimmer, wo man Licht anmacht. Und man braucht halt auch erstmal mindestens eine Zwei-Zimmer-Wohnung. Aber weglocken ist ja vielleicht eine ganz gute Idee, oder? 0431 986 986 11. Haut mal gerne raus, was ihr macht, wenn eine Mücke bei euch im Schlafzimmer ist. Und haut mal auch vor allem raus, wie viele Mückenstiche ihr schon habt. Wir suchen die Person mit den meisten Mückenstichen hier in der Show.
5: Moin, hier ist mal wieder Klaus aus Hohenlohe. Ich hatte letztes Jahr auf Rhodos 12 Mückenstiche. Gezählt an den Beinen waren es insgesamt 8 und oben an der Schulter 4.
0: 0431 986 986 11. Wer hat die meisten Mückenstiche?

In wenigen Wochen findet sie statt, die Mega-Hochzeit zwischen Taylor Swift und ihrem Travis. Und es wurde ja schon so viel geleakt und deswegen musste Taylor Swift jetzt zu härteren Mitteln greifen und einfach jeden für ihre Hochzeit, den sie haben will, persönlich anrufen, weil so kann ja keine Einladungskarte geleakt werden. So der Plan. Ja, es gibt aber trotzdem jetzt eine VIP-Liste in den ganzen Gazetten, wo drin steht, wer ungefähr zur Hochzeit kommen soll. Also irgendwie so 100%ig hat es nicht geklappt.

Die beiden sind ja sehr, sehr gut miteinander befreundet. Und auch die Tochter von Lenny Kravitz ist mit dabei. Zoe Kravitz hat eine Einladung bekommen. Ihr frisch Verlobter Harry Styles, der allerdings nicht. Jetzt fragt man sich, was ist da los? Ist es vielleicht seine Tour? Oder liegt es daran, dass Harry Styles und Taylor Swift vor über 10 Jahren mal ganz kurz für ein paar Monate ein Paar waren? Und ich meine, das wirkt doch irgendwie realistischer. Weil ganz ehrlich, wer will schon den Ex mit bei der eigenen Hochzeit haben?

0: Show und vorher gucken wir noch, was die Jungs heute Morgen so verbrochen haben.
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1: Gegenstände liegen auf der A21 Richtung Kiel zwischen Wankendorf und Nettelsee. In der Gegenrichtung Metallteil zwischen Bad Oldesloe Süd und Tremsbüttel. Die A1 Richtung Hamburg zwischen Barsbüttel und Morfley 3 Kilometer Stau. Dann haben wir noch die Elbfähre Glückstadt-Wischhafen mit einer Stunde Wartezeit im Gepäck. Und A21 Richtung Bergleheide, die rechte Spur zwischen Bornhöved und Toppenkamp, ist noch bis zum Nachmittag gesperrt. Die Blitzer A1 Richtung Hamburg zwischen dem Kreuz Bad Oldesloe und Sülzweg, B201 Richtung Husum an der Überleitung auf die B76 und Kiel Theodor Heuss Regenstadt auswärts da bei der Müllverbrennungsanlage. Alle Staus, alle Blitzer bei uns im Web und in der App. Gute Fahrt euch.
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1: Hier gemeinsam starten wir heute nicht nur in eine neue Woche, sondern auch in einen neuen Monat. Und jetzt ab Juni gibt es immer eine stille Stunde beim IKEA. Wobei, eigentlich muss man sagen, sind es zwei stille Stunden. Die ist nämlich immer mittwochs zwischen 17 und 19 Uhr. Da wird dann die Musik im Möbelhaus ausgestellt. Es gibt auch so gut wie keine Durchsagen. Also zumindest werdet ihr dann nicht mit Werbung durchgeballert. Wenn halt irgendwie ein Sicherheitshinweis kommt, dann wird er natürlich trotzdem durchgegeben. Aber ansonsten genießt ihr das Shopping der neuen Möbel oder auch euer nächsten Teelichter in Ruhe. Jetzt immer dann ab mittwochs zwischen 17 und 19 Uhr bei IKEA. Und was sonst noch alles so in diesem Monat sich ändert, darüber sprechen wir gleich hier bei mir in der Show. 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Jetzt gibt's Teddy Swims, Mr. Know-It-All. Also der kennt wahrscheinlich schon alle Erinnerungen, aber ihr erfahrt es halt gleich im Radio.

0: Willkommen Juni, Delta ist hier mit mir, dann Joshua. Ja, wir starten gemeinsam heute in einen neuen Monat und müssen uns damit auch an neue Regeln gewöhnen, denn ab heute hat sich tatsächlich einiges geändert, vom Online-Shopping bis hin zum Honigglas, und deswegen haben wir jetzt Pia aus der Delta Radio Kalenderredaktion am Start. Sag mal, was kommt denn alles so auf uns zu?
1: Der Juni, der wird überraschend voll, so viel kann ich schon mal vorab sagen. Eine der wohl größten Änderungen betrifft Online-Käufe. Ab dem 19. Juni müssen nämlich viele Unternehmen einen sichtbaren Widerrufsbutton anbieten. Also kein ewiges "Wo kündige ich das jetzt bitte" mehr.
0: Ja, sehr gut, weil so manch Programmierer von so Online-Shops war besser im Verstecken als der Osterhase.
1: Absolut, ja. Und gleichzeitig werden aber auch sogenannte Dark Patterns verboten, okay. Also Webseitentricks, die Nutzer und Nutzerinnen zu schnellen Käufen oder auch komplizierten Kündigungen drängen sollen.
0: Okay, also weniger Stress beim Online-Shopping ab diesem Monat. Und was gibt's sonst noch so Neues?
1: Was ich ganz schön finde, es wird transparenter, und zwar beim Thema Gehalt. Okay. Neue EU-Regeln sollen nämlich helfen, Lohnunterschiede besser nachzuvollziehen.

0: nachvollziehen zu können.
1: Ja, nachvollziehen ist ein ganz gutes Stichwort. Beim Frühstück sollen wir jetzt auch einige Sachen besser nachchecken können.
0: Jupp, ab Mitte Juni gelten strengere Regeln für Milchprodukte und auch für Honig. Auf Milchprodukten sollen zum Beispiel Infos wie Laktosegehalt oder die verwendete Milchart klarer erkennbar sein. Und bei Honig muss künftig genau draufstehen, aus welchen Ländern er kommt.
1: Halten wir also fest, der Kühlschrank wird transparenter.
0: Definitiv. Und noch eine wichtige Änderung im Juni: die Lebendorganspende wird erleichtert. Künftig sind dann unter bestimmten Voraussetzungen auch sogenannte Tauschspenden möglich, um mehr Transplantation zu ermöglichen.
1: Neuer, schlauer Delta, auch gleich wieder mit unseren Delta News. 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

0: gleich nach 11:30. Delta ist hier mit Midnight Joshua und mit Holly Humberstone. Ach, was für ein wunderbarer Track von ihr. Und den liebt sie selber auch ganz besonders dolle.
1: So far, To Love Somebody.
2: Bis jetzt hat To Love Somebody mir viel Spaß gemacht, live zu spielen. Es gibt sehr viele Vocals und Harmonien und ich hatte die Hoffnung, dass Menschen in der Crowd mitsingen und wir uns wie eine Gemeinschaft fühlen, statt dass ich einfach nur auf der Bühne stehe und singe. Ich möchte, dass sich jeder wohlfühlt, als wäre ein Part des Songs und der Performance. Es ist ein sehr einzigartiger Song über Lieben und Verlieren und den Lauf des Lebens.
0: Ja, dann wollen wir doch mal ihren Lauf des Lebens mitgehen und uns diesen Song mal hier in voller Länge gönnen auf Delta. Das ist Holly Humberstone mit To Love Somebody.

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10: Gleich 11:45.
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11: Mit Colin Mock. Hamburg und Olympia, das wird einfach nichts. Erneut haben die Bürger gegen Olympische Spiele in ihrer Stadt gestimmt. Fast 55% haben jetzt Nein gesagt, damit ist die Bewerbung vom Tisch. Sehr zum Leidwesen von Bürgermeister Tschentscher, der sich voll für die Spiele eingesetzt hatte. Er sagte im ZDF:
12: Ja, ich bedauere die Entscheidung sehr. Viele, die sich auf die Spiele gefreut haben, viele, die die Kampagne des Senats unterstützt haben, sind enttäuscht. Ich bin es auch. Gleichwohl ist es richtig, eine solch wichtige Frage durch die Bürgerinnen und Bürger selbst entscheiden zu lassen.
11: Auf Bahnpendler in Schleswig-Holstein kommen diesen Monat einige Einschränkungen zu. Außerdem gibt es Ärger um Fahrstühle an den Bahnhöfen im Kreis Pinneberg. Finn Riebesel, Freundlieb, fasst zusammen.
13: Unter anderem auf den Strecken Hamburg-Bad Oldesloe und Hamburg-Neumünster fallen vor allem abends und nachts Züge aus. Grund sind gleich mehrere Baustellen. Auch zwischen Kiel, Rendsburg und Husum sind diese Woche teilweise Busse im Einsatz. Fahrgäste sollten vor der Fahrt online checken, ob ihr Zug fährt. Neben Elmshorn sind jetzt auch in Tornisch die Aufzüge kaputt. Pendler müssen dort wohl bis Herbst rund 600 Meter Umwege in Kauf nehmen. Das ist vor allem für Rollstuhlfahrer ein großes Problem. In Elmshorn sind weiter Bahnhofshelfer im Einsatz.
11: Wegen mehrerer vollendeter oder versuchter Brandanschläge auf Parteibüros am Osterwochenende in Flensburg sitzt ein 40-Jähriger jetzt in U-Haft. Hinweise aus der Bevölkerung hatten die Ermittler des Staatsschutzes auf seine Spur geführt. Bei einer Wohnungsdurchsuchung am Samstag wurden Beweismittel sichergestellt. Der Zoff um die BAföG-Reform sorgt für heftige Kritik von Studierenden. Forschungsministerin Bär hatte der Erhöhung der Regelsätze in einem Interview eine Absage erteilt und gesagt, für Studenten sei es kein Drama, nebenbei zu jobben. Der Studierendenverband FZS spricht von einer Frechheit. Für die deutschen Fußballer geht die Mission Weltmeisterschaft so langsam richtig los. Nach dem Testspielsieg gegen Finnland gestern und einem Training heute geht es morgen ins Flugzeug Richtung USA. Am kommenden Samstag steht dann in Chicago der letzte Test gegen den Co-Gastgeber an. Die nächsten Delta News gibt's in einer Stunde.
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5: Metall liegt rum auf der A21 Richtung Bargteheide zwischen Bad Oldesloe Süd und Remsbüttel. Die A1 Richtung Hamburg zwischen Billstedt und Norderelbrücke 4 Kilometer Stau. Dann haben wir noch mehrere kaputte Ampeln in der Hamburger City und an der Elbfähre Glückstadt-Wischhafen. Wartezeiten von einer Stunde. Die A226 Richtung Bad Schwartau zwischen Lübeck-Dänischburg und dem Dreieck Bad Schwartau laufen Bergungsarbeiten. Rechte Spur deswegen blockiert. A21 Richtung Bargteheide. Auch hier die rechte Spur dicht zwischen Bornhöved und Trappenkamp bis zum Nachmittag noch. Und die Blitzer A1 Richtung Hamburg zwischen dem Kreuz Bad Oldesloe und Sülzbeck. B201 Richtung Husum, Überleitung auf die B76 und Bilsen-Kieler Straße, da beim Ortsschild. Alle Stau.

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0: startet die Mückensaison.
1: Nein, ich möchte das aber nicht.
0: Ja, ich auch nicht, aber wir können leider nichts dagegen tun. Kadi in der Show, sag mal, wie viele Mückenstich hattest du schon?
2: Also ich war mal bei Schwerin auf Kaninchenwerder und da hatte ich fast 30 Mückenstiche, weil die mich attackiert haben ohne Ende. Und alle meine Klassenkameraden sind damals um mich gelaufen, sei es mit einer Zigarette oder sonstiges, damit die von mir abhalten. Hat aber alles nichts gebracht. Ich glaube, ich hatte am Ende 28.
0: Boah, das ist ja so eine Riesenmenge. Wenn man die alle mit Finestil eincremt, kann man mit dem ersten wieder anfangen, wenn man mit dem letzten gerade fertig ist. 0431 986 986 11. Haut mal raus, wie viele Mückenstiche ihr schon so hattet. Und Kollege Leo haut jetzt hier mal jede Menge Mückenfakten raus.
3: Mücken lieben dunkle Kleidung.
4: Oh, lecker.
3: Also wenn ihr euch beim nächsten Grillabend schwarz anzieht, Glückwunsch. Ihr seid das All-You-Can-Eat-Buffet, aber halt für die kleinen Insekten. Nur weibliche Mücken stechen.
5: Frauen sind Sammlerin.
3: Die Jungs chillen rum und trinken Pflanzensaft. Klingt ein bisschen wie, naja, lassen wir das. Es gibt weltweit über 3500 Mückenarten.
6: 1, 2, 3.
3: Und gefühlt alle waren letzte Woche in eurer WG-Küche. Mücken können CO2 aus bis zu 50 Metern Entfernung kriechen. Heißt, sobald ihr ausatmet, ist das Mückenkonzert eigentlich auch schon eröffnet.
7: Atmen ist halt ein Risiko.
3: Stechmücken fliegen locker 2,5 km/h. Also ihr kommt auf jeden Fall weg, aber halt nur, wenn ihr sie vorher seht. Und kleiner Spoiler, das tut ihr nie.
7: Aua!

0: Deutschen gerade gespielt hier in der Show. Und jetzt wollen wir eine Runde Ticketabu spielen und zwar mit Delta-Hörer Lukas, um ihn aufs Deichbrand-Festival zu schicken. Machen wir natürlich gerne als euer Festival- und Konzertsender Nummer 1 hier im Norden. Und Lukas hat so ins Telefon geatmet, dass ich dachte, er kommt direkt vom Sport, aber... Ist jetzt schon vorbei um die Zeit?
1: Wir hatten früher schon das
0: Auto. Ah, und das ist auch keine Ausrede, weil du einfach so früher gegangen bist. Okay. Lukas, warum willst du aufs Deichbrand-Festival?
1: Ganz einfach. Krasses Festival, man sieht es halt immer.
0: Ja.
1: Und man will es einmal erleben.
0: Ja, und vor allem, wenn du dir das ganze Geld fürs Deichbrand-Festival sparst, könntest du dir vielleicht ein neues Handy kaufen, weil dein Empfang ist einfach grottenschlecht. Kannst du irgendwas anders machen?
1: Ja, einen Moment bitte. Ist jetzt besser?
0: Ja, jetzt ist es viel besser, aber leider ist es schlecht gelaufen für unseren lieben Lukas, weil egal wen wir angerufen haben, immer hieß es am Ende...
2: Die Person ist leider nicht erreichbar. Ja, wenn du eine weitere Nachricht hinterlassen möchtest, antworte nach dem Ton.
0: So Lukas, was wollen wir jetzt deiner Tante sagen?
1: Ja, Tante Bär, du bist leider nicht rangegangen.
0: Ja, enttäuscht.
1: Ja.
0: Oma verlässt ihn.
1: Ja.
0: Freunde Halle. Gehen nicht ran. Lukas, ey. Ja. Naja. Immerhin hattest du früh Schulschluss.
1: Das stimmt.
0: So, also liebe Grüße auch nochmal hier an die Tante. Ich leg mal auf.
1: Jo, vielen Dank.
0: Und dir trotzdem noch eine schöne Woche. Kannst du dich irgendwie nochmal anmelden, dann klappt das vielleicht wann anders. Und sag deinen Leuten halt mal, sie sollen rangehen. In diesem Sinne, die Chance ist auch noch da, hier bei mir in der Show für euch, dass ihr die Tickets fürs Deichbrand-Festival euch einfach mal grabt. Anmelden zum Ticket-Tabu jetzt easy bei uns in der Delta Plus.

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9: Falls ihr auf starke Stories aus dem echten Leben steht, könnte Asa was für euch sein. Die Doku begleitet eine saudische Frau auf ihrem Weg zu mehr Selbstbestimmung und zeigt, welche Hürden sie dafür überwinden muss. Danach gibt's noch ein Regiegespräch mit spannenden Einblicken hinter die Kulissen. Heute Abend um 19.30 Uhr geht's los. Tickets gibt's für rund 10 bis 15 Euro. Kommt einfach rum zum Abaton-Kino an der Hallerstraße in Hamburg. Wenn ihr auf authentische Live-Musik steht, solltet ihr euch Ben Koala nicht entgehen lassen. Der US-Singer-Songwriter verbindet eingängigen Indie-Sound mit persönlichen Texten und schafft damit eine Atmosphäre, die euch gleichzeitig berührt und mitreißt. Ben Koala tritt heute Abend ab 20 Uhr im Bahnhof Pauli in Hamburg auf. Tickets kosten so um die 30 Euro, findet ihr an der Reeperbahn.
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10: A21, Vorsicht, da laufen Enten zwischen Waldstedt und Bad Segeberg Nord. Dann A1 Richtung Hamburg zwischen Billstedt und Norderelbbrücke, 3 Kilometer Stau. Die Feuerwehr ist im Einsatz auf der A7 Richtung Flensburg, die Ausfahrt Othmarschen deswegen gerade gesperrt. An der Elbfähre Glückstadt Wischhafen, Wartezeiten von bis zu einer Stunde. Und die Blitzer B201 Richtung Husum, an der Überleitung auf die B76 Kiel-Theodor-Heusring, statt auswärts da bei der Müllverbrennungsanlage und Bilsen-Kieler Straße beim Ortsschild. Alle Staus, alle Blitzer, jederzeit bei uns im Web und in der Delta Plus App. Gute Fahrt euch!
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10: Ich hab am Wühltisch mal ganz viel neue Musik hier in die Playlist genommen. Und zwar gibt's gleich sommerlichen Sound von Bad Bunny. Wir haben so was Cooles aus unserem Dance-Stream mit eingepackt. Crisscross Amsterdam, Stay Never Leave. Und gleich Neues von Olivia Rodrigo von noch David Guetta.

Story 5 soll rauskommen mit vielleicht Taylor Swift. Das ist das Gerücht und noch viele andere Stars sind mit dabei. Delta ist hier mit mir, dann Joshua. Ich bin scheinbar kein Star, weil ich bin nicht mit dabei. Aber Bad Bunny, und er übernimmt eine Gastrolle als sprechende Pizza mit Sonnenbrille. Finde ich sehr cool. Seine Figur wird auch genauso beschrieben, nämlich mühelos, cool und geheimnisvoll. Und er lebt halt mit anderen vergessenen Spielzeugen in einem verlassenen Schuppen. Sind wir mal sehr gespannt dann darauf und hören jetzt Bad Bunny mit DTMF. Das heißt auf Deutsch so viel und ausgesprochen in Langform. Hätte ich doch mal mehr Fotos gemacht. Deswegen wird er auch ständig dieses iPhone

Verkehr ist hier, seid gerade vorsichtig. Ein Auto ist liegen geblieben auf der A7 Richtung Flensburg zwischen Othmarschen und Bahrenfeld. Dann laufen noch Aufräumarbeiten auf der A7 Richtung Flensburg. Zwischen Bahrenfeld und Volkspark sind deswegen nur zwei Spuren frei und Reifenteile auf der A23 gerade noch Richtung Hamburg zwischen Hanerow-Hademarschen und Schenefeld. So, jetzt gibt's einen Bums-Song hier auf Delta, also im wahrsten Sinne des Wortes. Der nächste Track hat nämlich nicht nur einen krassen Beat, sondern es geht auch um, naja gut, ist noch ein bisschen zu früh, um jetzt hier ins Eingemachte zu gehen, aber dann lassen wir es uns mal so formulieren wie im Deutschunterricht: Das lyrische Ich geht mit einer Dame ins Taxi. Sie fangen schon an, auf der Rückbank miteinander rumzumachen, feddern sich dann irgendwann im Schlafzimmer im Bettlaken und eigentlich soll das ja nur eine heiße Nacht werden, aber die Nacht hat ihnen so gut gefallen, dass da scheinbar mehr draus wird. Das ist die Geschichte in Stay, Never Leave von Criss Cross Amsterdam.

0: Köln Delta. Tschüss, Anita. Zum Thema Mückenstich. Also ich habe die letzten 15 Jahre keinen einzigen gehabt, denn es gibt ein gutes Hausmittel dagegen. Ich esse jeden Morgen und jeden Abend eine Knoblauchzehe, eine rohe Knoblauchzehe. Dazu gibt es einen Löffel Honig und ein Glas Milch. Also mich hat noch nie wieder eine gestoppt. Ja. Und vor allen Dingen, es ist gesund. Und wenn man einen Mückenstich hat, Hitze, das sagt ja auch unser Sanitäter für die Ersthilfeausbildung, Hitze. Es gibt bei der Apotheke solche Hitzestifte oder man nimmt einen Löffel mit dem Feuerzeug so warm machen, dass man das gerade noch aushält von der Hitze her. Denn das ist Eiweiß, ist ein Insekt, beruht auf Eiweißgift und da gerinnt das Gift und dann ist es weg. In diesem Sinne, lasst euch nicht stechen.
1: Ja, vielen Dank dir, Christian, für die ganzen Anti-Mücken-Tipps und was noch alles gegen Mücken hilft, das besprechen wir gleich hier bei mir in der Show. Neuer geschützter Delta. Noch jede Menge Mucke, Fastboy, Beautiful Life, neu bei uns und dieser geile Track hier von Radar vor nicht viel. Where is my husband?
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1: 12.46 Uhr.
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9: Mit Colin Mock. Hamburg hat Nein zu Olympischen Spielen in der Hansestadt gesagt. In Schleswig-Holstein wird das Ergebnis des Bürgerentscheids von der Politik bedauert. Knapp 55% der Menschen haben sich gestern gegen eine Bewerbung ausgesprochen. Schleswig-Holsteins Innenministerin Magdalena Finke sagte uns:
10: Ich muss sagen, dass ich es schade finde, dass sich die Mehrheit der Hamburgerinnen und Hamburger gegen eine Olympia-Bewerbung ausgesprochen hat. Das Votum ist aber selbstverständlich zu akzeptieren und deswegen hat Hamburg gestern schon die Bewerbung zurückgezogen. Ich bin aber nach wie vor der festen Überzeugung, dass die Olympischen und Paralympischen Spiele eine riesige Chance für unsere Region, für ganz Deutschland sind, sowohl sportlich, gesellschaftlich als auch wirtschaftlich.
9: Auf Bahnpendler in Schleswig-Holstein kommen diesen Monat einige Einschränkungen zu. Grund sind Bauarbeiten, unter anderem auf den Strecken Hamburg-Bad Oldesloe und Hamburg-Neumünster. Da fallen vor allem abends und in der Nacht immer wieder Verbindungen aus. Auch zwischen Kiel, Rendsburg und Husum sind diese Woche teilweise Busse statt Züge im Einsatz. Die BAföG-Debatte sorgt für heftige Kritik von Studierenden. Der Studierendenverband FZS spricht von einer Frechheit. Mehr von Tim Britztrup.
11: Hintergrund sind die Aussagen von Forschungsministerin Bär. Sie hatte in einem Interview gesagt, dass die Reform und damit die Erhöhung der Ausbildungsförderung erstmal auf Eis liegt. Für Studierende sei es außerdem kein Drama, nebenbei zu jobben, so die CSU-Politikerin. Die FZS-Vorsitzende Rummenhöller sagte, schon jetzt hätten 2/3 der Studierenden einen Nebenjob. Gleichzeitig sei die Armutsquote unter Studierenden so hoch wie in kaum einer anderen Gesellschaftsgruppe.
9: Der Bund schöpft das Sondervermögen für Infrastruktur und Klimaneutralität offenbar nicht aus. Laut Handelsblatt wurden im vergangenen Jahr 24 Milliarden Euro abgerufen. Insgesamt standen aber 37 Milliarden bereit. In diesem Jahr haben die Ministerien bislang erst 26 von 109 geplanten Zielen erreicht. Die nächsten Delta-News gibt's in einer Stunde.
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1: Kaputtes Auto auf der A7 Richtung Flensburg zwischen Othmarschen und Bahrenfeld. Die A7 Richtung Flensburg zwischen Bahrenfeld und Volkspark, da laufen Aufräumarbeiten, nur 2 Spuren sind frei. Nettenfamilie immer noch unterwegs auf der A21 zwischen Waldstedt und Bad Segeberg Nord und Reifenteile auf der A23 Richtung Hamburg zwischen Hanauer, Hademarschen und Schwederfeld. Die A1 Richtung Hamburg zwischen Billstedt und der Norderelbbrücke 3 Kilometer Stau. A7 Richtung Flensburg zwischen Waldershofen, Bahrenfeld 9 Kilometer, eine Dreiviertelstunde plus. Und ein Feuerwehreinsatz auf der A7 gerade Richtung Flensburg. Die Ausfahrt Othmarschen deswegen gesperrt. An der Elbfähre Glückstadt Wischhafen gerade 2 Stunden Wartezeit. Die Schlange am Ufer wird immer länger. Und Bergungsarbeiten laufen auf der A226 Richtung Bad Schwartau zwischen Lübeck-Dänischburg und im Dreieck Bad Schwartau. Deswegen ist die rechte Spur blockiert. A21 Richtung Bergteheide zwischen Bornhöved und Trappenkamp noch bis zum Nachmittag die rechte Spur dicht und Blitzer. A1 Richtung Hamburg zwischen dem Kreuz Bad Oldesloe und Sülzbeck. B201 Richtung Husum an der Überleitung auf die B76 und Kiel, der Theodor-Heuss-Ring mit dabei, auswärts bei der Müllverbrennungsanlage. Da stehen sie ja oft und blitzen auch heute wieder gern. 0431 986 986 11, das ist eure Nummer, falls ihr doch was gesehen habt.
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1: So ein Album zu schreiben und produzieren ist ganz schön anstrengend, sagt auch Sängerin Ray, weil sie sagte, ihr Leben hat auf einmal nur noch aus Work bestanden. Also die Life-Balance wurde da nicht mehr so richtig eingehalten. Konzert hat sie gespielt, im Studio Songs aufgenommen, produziert. Sie hat neue Songs geschrieben. Also das war alles sehr, sehr hart, die Arbeit, wie sie gesagt hat. Und dann wurde ja auch noch ihr Notizbuch geklaut aus dem Auto, wo die ganzen Songtexte drin standen. Zum Glück hat die Polizei das Auto wiedergefunden und so auch die Texte zurückbringen können. Also können wir einmal gut durchatmen, weil sonst hätte es diesen Song hier von ihr vielleicht nicht gegeben. Das ist Ray

0: das Lied ja.
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0: Oder wenn man es ein bisschen negativer formulieren möchte, könnte man auch singen.
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0: Ja, kaum wird's warm, geht die große Klatscherei wieder los. Aber was hilft denn wirklich gegen diese kleinen Nervensägen namens Stechmücke? Kollegin Pia aus dem Delta-Team hat die Antwort.
3: Also tatsächlich am besten guter Hautschutz. Am wirksamsten sind sogenannte Repellents. Mhm. Die halten besonders lange, teilweise bis zu 8 Stunden und sind am hautfreundlichsten.
0: Ja, und da kann man dann auch nur sagen, viel hilft viel, ne?
3: Ganz genau. Mücken finden jede freie Stelle sofort. Deshalb wirklich gleichmäßig auftragen.
0: Jetzt gibt's ja immer noch genug Leute, die auf Hausmittel schwören. Also sowas wie Zitrone oder Lavendel. Hilft das wirklich?
3: Da ist vieles eher Mythos. Was dagegen wirklich hilft, mechanischer Schutz. Fliegengitter an Fenstern oder Moskitonetze übers Bett, die sind super effektiv.
0: Ja, und Kleidung spielt auch noch eine Rolle.
3: Ja, helle, lockere und dicht gewebte Kleidung macht es Mücken deutlich schwerer, an die Haut zu kommen. Schwarz und eng anliegend ist dagegen eher Einladung als Abschreckung. Und Ventilatoren sind auch Premium. Der Luftzug verwirbelt unseren Geruch und das Kohlendioxid, das wir ausatmen. Dadurch finden Mücken uns schlechter.
0: Ja, in diesem Sinne seid ihr jetzt gewappnet für die neue Mückensaison, die heute startet. Neuer, schlauer Delta.
3: Oh boy.

0: Hallo?
1: Hallo, hier ist Joshua von Delta Radio. Moin.
0: Moin.
1: Dorina!
0: Ja!
1: Ja! Mann, ja. Stimmung! Warum rufe ich an?
0: Weiß ich nicht, habe ich was gewonnen?
1: Also du hast dich zumindest angemeldet für etwas.
0: Ja.
1: Ja?
0: Ich habe mich für mehrere Sachen beworben.
1: Ah, okay, warte, diese Stimme sagt's dir.
2: Wir schicken euch mit Begleitung zum Deichbrand-Festival. Delta Ticket Tabu. Ein Wort und dort.
0: Geil!
1: Ja, du hast noch gehört,
0: mega,
1: dass der Mann gesagt hat, Ticket Tabu.
0: Ticket was?
1: Ticket Tabu.
0: Ja.
1: Das ist dieses Spiel, was noch zwischen dir und den Tickets stehen würde, nämlich.
0: Okay, ja, gut, was dann mache ich? Dann gebe ich jetzt Gas.
1: Ich liebe es, wie du komplett unvorbereitet bist einfach.
0: Ja.
1: Also, ganz kurz zum Spiel. Tabu kennst du ja wahrscheinlich noch von früher aus Partyspielen.
0: Ja.
1: Genau, ja, das machen wir halt auch. Nur halt im Radio, aber die Person, die wir jetzt anrufen, also deine Festivalbegleitung, die weiß halt nicht, dass wir im Radio sind und die weiß auch nicht, dass wir Tabu spielen.
0: Ja, okay.
1: Das heißt, das darfst du ihr nicht sagen, aber du hast gleich, sobald deine Begleitung rangeht, 30 Sekunden Zeit, ihr ein Wort zu entlocken, ohne dabei das gesuchte Wort natürlich zu sagen, wie halt Tabu üblich ist. Ich gebe dir auch noch gleich drei Begriffe, die noch auf deiner Tabukarte stehen, die du bei deiner Erklärung nicht benutzen darfst. Und höre ich dann innerhalb von 30 Sekunden das gesuchte Wort, dann...
0: Ja.
1: Fahrt ihr aufs Deichbrand.
0: Ja, mega.
1: So einfach ist es. Zumindest in der Theorie.
0: Okay. Ja, ja, ja, na klar. Ja.
1: Wen nimmst du denn mit?
0: Pia.
1: Deine Wörter sind Matsch, Dreck und Erde, die du nicht benutzen darfst. Und das gesuchte Wort ist Schlamm. Auch das darfst du natürlich nicht verwenden in den nächsten 30 Sekunden.
3: Nee. Hallo?
4: Hallo?
3: Ja?
4: Ja, bist du da?
3: Ja.
4: Du musst, erinnerst du dich noch, als wir so einen Lauf gemacht hatten?
3: Ja.
4: Da mussten wir so hochklettern und da mussten wir auch durch was durch. Erinnerst du dich daran? Weißt du, wie das hieß, wo wir durch mussten?
3: Schlamm?
1: Das ist absolut richtig!
3: Ja!
4: Ja!
1: Dorina, du musst jetzt mal deine Freundin Pia aufklären, was passiert.
4: Pia, wir sind gerade im Radio und ich habe gerade Tickets für Deichbrand mit dir gewonnen.
3: Oh, cool.
4: Ja. Ach, geil. Hammer.
1: Seit wann musstet ihr denn durch Schlamm? Also warum?
4: Nee, wir hatten so einen Run gemacht, so einen Angel Run, wo man da hochklettern muss, durch Schlamm, über Netze klettern, all sowas, ja.
1: Spannend.
4: Ja, das ist sehr cool, kann ich nur empfehlen.
1: Ja, und vor allem, wenn man durch dieses Erlebnis dann einfach sich Deichbrand-Tickets sichert.
4: Ja, ja.
1: Auf wen freut ihr euch denn? Wo geht ihr als erstes hin, nachdem das Zelt steht?
4: Ich muss ehrlich gesagt das Line-Up einmal abchecken. Ich bin gerade total überfordert.
1: Also es gibt so Leute wie Felix Jehn.
4: Ja, da bin ich dabei.
1: Gibt auch hier, Ikimel ist am Start.
4: Geil.
1: Ja, Material, Scooter, SDP, Sido.
4: Oh, SDP, sehr geil, sehr geil.
1: So, Pia, und wie happy bist du jetzt, dass du da so überraschungsmäßig mitkommst?
3: Ja, sehr happy natürlich.
1: Ihr könnt auch übrigens...
4: Auch überfordert.
1: Ja, voll.
3: Ja.
1: Das ist so ein bisschen wie TikTok und Subway Surfers gleichzeitig spielen hier im Radio bei uns.
4: Ja.
1: Ihr könnt übrigens auch ganz gerne bei mir vorbeikommen. Ich bin mit der Delta Radio Karaoke-Bühne, da könnt ihr mit uns singen.
4: Da kommen wir auch vorbei, natürlich. Cool. Jetzt, wo wir es gewonnen haben, mega cool. Ich freue mich.

0: Smith ist mit dabei in der nächsten halben Stunde. Nice to meet you gleich.
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1: Falls ihr auf starke Stories aus dem echten Leben steht, könnte Azza was für euch sein. Die Doku begleitet eine saudische Frau auf ihrem Weg zu mehr Selbstbestimmung und zeigt, welche Hürden sie dafür überwinden muss. Danach gibt's noch ein Regiegespräch mit spannenden Einblicken hinter die Kulissen. Heute Abend um 19.30 Uhr geht's los. Tickets gibt's für rund 10 bis 15 Euro. Kommt einfach rum zum Abaton Kino an der Hallerstraße in Hamburg. Wenn ihr auf authentischer Live-Musik steht, solltet ihr euch Ben Koala nicht entgehen lassen. Der US-Singer-Songwriter verbindet eingängigen Indie-Sound mit persönlichen Texten und schafft damit eine Atmosphäre, die euch gleichzeitig berührt und mitreißt. Ben Koala tritt heute Abend ab 20 Uhr im Bahnhof Pauli in Hamburg auf. Tickets kosten so um die 30 Euro, findet ihr an der Reeperbahn.
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2: A7 Richtung Hamburg zwischen Hausbruch und Elbtunnel. 6 Kilometer Stau, gute halbe Stunde dauert es länger. Einen Unfall gab es auf der A1 Richtung Hamburg zwischen dem Kreuz Ost und Öhendorf. Deswegen kommt ihr gerade nicht durch. Eine 3 Kilometer Schlange gibt es schon vor dem Unfall. An der Elbfähre Glückstadt-Wischhafen gibt es gerade Wartezeiten von 90 Minuten. Und A226 Richtung Bad Schwartau zwischen Lübeck-Dinnesburg und dem Dreieck Bad Schwartau ist die rechte Spur wegen Bergungsarbeiten gesperrt. Bis zum Nachmittag ebenfalls dicht die rechte Spur auf der A21 Richtung Bergdeheide zwischen Bornhöved und Trappenkapp. Und es blitzt auf der A1 Richtung Hamburg zwischen dem Kreuzbad Oldesloe und Sülzbeck. Kiel, der Theodor-Heuss-Ring mit dabei, stand auswärts bei der Müllverbrennungsanlage und Bilsenkieler Straße beim Ortsbild.
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innere Monks gerade, die es lieben, dass dieser neue Monat an einem Montag startet. Ach, das ist doch toll, ne? Weißt du, startet ja irgendwie so ein neuer Monat an einem Donnerstag oder so. Oder an einem Mittwoch, aber heute, neue Woche, neue Monat. Da kommt man gut mit klar, möchte man sagen. So, und wir kommen gut klar mit viel Musik. Gleich Miles Smith, vor noch BTS und Swim.

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1: Bevor ihr ihn hört, wusstet ihr, dass man manchmal einfach lange, lange, lange auf seinen Erfolg warten muss. Aber dann kommt er so richtig, so wie bei Joe. Der ist Sänger, aber auch Schauspieler. Und 2022 hat er einen Song rausgebracht, der dann 3 Jahre später bei Stranger Things mit drin war in der Serie. Und er selber übrigens auch, weil er ist halt auch ein Schauspieler bei Stranger Things. Und den Song fanden alle so toll, dass sie ihn shazamt haben. Und das ist dann tatsächlich irgendwann auf Platz 1 der deutschen Singlecharts geschafft.

0: Sommerferien bei uns in Schleswig-Holstein. Delta ist hier mit wieder Joshua und dann geht's ab in den Urlaub. Italien klingt nicht schlecht, machen bestimmt einige von euch. Und wenn ihr in Italien im Stau steht, dann kriegt ihr sogar Geld zurück. Delta ist hiermit wieder ein Joshua, denn es gibt ab heute eine neue Mautregel. Wer 2 Stunden später an seinem Ziel ankommt, kriegt die Hälfte vom Preis zurück. Sind es 3 Stunden, kriegt man sogar das komplette Geld zurück. Allerdings nur, wenn es den Stau wegen einer Baustelle gab.
1: Das wusste ich jetzt nicht. Danke für die Info.
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0: Gleich 14:45.
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8: Mit Cornelius Dreger. Im Prozess um ein antisemitisches Plakat hat das Flensburger Amtsgericht einen Ladenbesitzer zu einer 6-monatigen Freiheitsstrafe auf Bewährung verurteilt. Außerdem muss der 60-Jährige 1200 Euro an die KZ-Gedenkstätte Ladelund zahlen. Mehr von Finn Riebesell-Freundlieb.
9: Der Fall hatte bundesweit für Empörung gesorgt. Der Mann hatte ein kleines Plakat mit der Aufschrift »Juden haben hier Hausverbot« an seine Ladentür gehängt. Das Gericht wertete das als Volksverhetzung und als geeignet, den öffentlichen Frieden zu stören. Der Mann hatte das Plakat 4 Stunden hängen lassen und die Tat bereits gestanden. Gerechtfertigt hatte er sich damit, dass alle Juden, die er kenne, nicht gegen den Gaza-Krieg seien.
8: Enttäuschung in der Hamburger Landesregierung. Das Nein zu Olympischen Spielen in der Stadt beim Bürgerentscheid gestern war deutlich. Bürgermeister Tschentscher versprach heute, dass wichtige Sportprojekte und Neubauten dennoch umgesetzt werden. Weiter sagte er:
10: Viele Bürgerinnen und Bürger, die sich auf die Spiele in ihrer Stadt gefreut haben, die sich professionell oder ehrenamtlich in der Kampagne des Senats engagiert haben, sind über die Entscheidung enttäuscht. Wir sind es auch. Gleichwohl war es wichtig, diese grundlegende Entscheidung für die Zukunft unserer Stadt in die Hände der Bürgerinnen und Bürger zu legen.
8: Auf Bahnpendler in Schleswig-Holstein kommen diesen Monat einige Einschränkungen zu. Grund sind Bauarbeiten, unter anderem auf den Strecken Hamburg-Bad Oldesloe und Hamburg-Neumünster. Da fallen vor allem abends und in der Nacht immer wieder Verbindungen aus. Auch zwischen Kiel, Rendsburg und Husum sind diese Woche teilweise Busse statt Züge im Einsatz. Der Zoff um die BAföG-Reform sorgt für heftige Kritik von Studenten. Forschungsministerin Bär hatte der Erhöhung der Regelsätze in einem Interview eine Absage erteilt und gesagt, für Studenten sei es kein Drama, nebenbei zu jobben. Der Studierendenverband FZS spricht von einer Frechheit. Schon jetzt hätten 2/3 der Studenten einen Nebenjob. Gleichzeitig sei die Armutsquote so hoch wie in kaum einer anderen Gesellschaftsgruppe. Die nächsten Delta-News gibt's in einer Stunde.
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12: 5 Kilometer Stau haben wir auf der A7 Richtung Hamburg zwischen Hausbruch und Elbtunnel, macht ein Plus von 20 Minuten. Ein Crash gab es auf der A21 Richtung Kiel zwischen Tremsbüttel und Bad Oldesloe Süd. Da kommt er aktuell deswegen auch nicht durch. An der Elbfähre Glückstadt Wischhafen braucht er Geduld von 1,5 Stunden. Wartezeit ist nämlich aktuell die Rede. Und A21 Richtung Bargteheide die rechte Spur gesperrt zwischen Bornhöved und Trappenkapp noch bis zum Nachmittag. Die Blitzer A1 Richtung Hamburg zwischen dem Kreuz Bad Oldesloe und Sülzbeck, Kiel, Theodor-Heuss-Regenstadt auswärts bei der Müllverbrennungsanlage und Bilsen-Kieler Straße, dabei im Ortsschild. Alle Staus, alle Blitzer.

gegeben. Da gab es keine großen Enthüllungen vor, wie zum Beispiel bei Taylor Swift, ja, wo gefühlt schon alles geleakt ist. Sie hat sogar persönlich jetzt ihre Gäste angerufen, die Taylor, weil sie Angst hatte, dass Einladungskarten geleakt werden. Aber irgendwie so richtig gebracht hat das nichts, weil man weiß trotzdem schon, wer als Prominentes mit dabei sein wird. Unter anderem Ed Sheeran, Model Gigi Hadid und natürlich auch Selena Gomez als beste Freundin und Zoe Kravitz. Das ist die Tochter von Lenny Kravitz und die ist ja auch gerade frisch verlobt mit Harry Styles. Harry Styles ist aber wohl nicht eingeladen, sondern wohl explizit nur die Zoe. Und da denkt man so, das ist ein bisschen komisch, aber Harry Styles und Taylor Swift waren 2013 mal für ein paar Monate ein Paar. Und ich meine, wer will schon den Ex auf der eigenen Hochzeit haben? Wie kriegt den Taylor jetzt auf Delta? Mit Opalite. Schönen Montag. Bro.

0: Heute startet die Mückensaison.
1: Nein, ich möchte das aber nicht.
0: Ja, ich auch nicht, aber wir können leider nichts dagegen tun. Kadi in der Show, sag mal, wie viele Mückenstich hattest du schon?
2: Also ich war mal bei Schwerin auf Kaninchenwerder und da hatte ich fast 30 Mückenstiche, weil die mich attackiert haben ohne Ende. Und alle meine Klassenkameraden sind damals um mich gelaufen, sei es mit einer Zigarette oder sonstiges, damit die von mir abhalten. Hat aber alles nichts gebracht. Ich glaube, ich hatte am Ende 28.
0: Boah, das ist ja so eine Riesenmenge. Wenn man die alle mit Finestil eincremt, kann man mit dem ersten wieder anfangen, wenn man mit dem letzten gerade fertig ist. 0431 986 986 11. Haut mal raus, wie viele Mückenstiche ihr schon so hattet. Und Kollege Leo haut jetzt hier mal jede Menge Mückenfakten raus.
3: Mücken lieben dunkle Kleidung.
4: Oh, lecker.
3: Also wenn ihr euch beim nächsten Grillabend schwarz anzieht, Glückwunsch. Ihr seid das All-You-Can-Eat-Buffet, aber halt für die kleinen Insekten. Nur weibliche Mücken stechen.
5: Frauen sind Sammlerin.
3: Die Jungs chillen rum und trinken Pflanzensaft. Klingt ein bisschen wie, naja, lassen wir das. Es gibt weltweit über 3500 Mückenarten.
6: 1, 2, 3.
3: Und gefühlt alle waren letzte Woche in eurer WG-Küche. Mücken können CO2 aus bis zu 50 Metern Entfernung kriechen. Heißt, sobald ihr ausatmet, ist das Mückenkonzert eigentlich auch schon eröffnet.
7: Atmen ist halt ein Risiko.
3: Stechmücken fliegen locker 2,5 km/h. Also ihr kommt auf jeden Fall weg, aber halt nur, wenn ihr sie vorher seht. Und kleiner Spoiler, das tut ihr nie.

Intelligenz kann man viel coolen Scheiß machen, aber auch so richtig Mist bauen, beziehungsweise Straftaten begehen teilweise. Deepfakes. Delta ist hiermit wieder Joshua. Also es gibt ja von vielen Leuten Videos, die sie zeigen, die aber gar nicht wirklich von denen persönlich sind, sondern wo einfach Leute mit KI nachgeholfen haben. Und YouTube will jetzt dagegen vorgehen. Ihr könnt bald nämlich durch eine neue Funktion ein Ausweisbild oder halt irgendein Bild von euch an YouTube schicken und dann wird automatisch vom Algorithmus gesucht, ob es irgendwo ein KI-Video mit euch gibt. Also es ist zwar sehr schade, dass es sowas geben muss, aber es ist doch zumindest gut, wenn es sowas bald gibt. Hier ist Avicii für euch mit Levels.

0: schön, dass ihr mit dabei seid. 10:50 haben wir es an diesem Montag, dem 1. Juni. Gleich gibt's Miles May. Zusammen mit Niall Horan, Drive Safe heißt die Nummer. Und Bring Your Love von Madonna. Und Sabrina Carpenter darf auch nicht fehlen. Kriegt ihr gleich hier als ganz frischen Song bei mir in der nächsten halben Stunde.
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0: Schnell rüber zu euch auf die Straßen A7 Richtung Hamburg zwischen Hausbruch und dem Elbtunnel. 6 Kilometer Stau. A21 Richtung Kiel zwischen Tremsbüttel und Bad Oldesloe Süd. Ein Unfall, dadurch die Sperre. An der Elbfähre Glückstadt Wischhafen gibt es in beiden Richtungen Wartezeiten von einer Stunde. Und ein Grasbrand auf der A7 Richtung Hamburg zwischen dem Maschner Kreuz und der A39 Flee steht auf der Mittelstreifen da. A21 Richtung Bagda Heide, die rechte Spur zwischen Bornhöved und Trappenkamp, noch bis zum Nachmittag gesperrt. Und Blitzer A7 Richtung Hamburg zwischen dem Kreuz Bad Oldesloe und Sülsbeek, Flensburg, wasserloser Weg, beidseitig da beim Bredlandweg. und Begdorf, Hauptstraße, beidseitig bei der Ortsdurchfahrt. Alle Staus, alle Blitzer bei uns im Vibe und in der App. Gute Fahrt.
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0: Es gibt ab sofort eine stille Stunde bei IKEA. Okay, fairerweise sind es eigentlich zwei stille Stunden, weil diese stille Stunde geht bei denen von 17 bis 19 Uhr. Da wird jeden Mittwoch dann die Musik runtergefahren. Es gibt auch so gut wie keine Lautsprecher-Durchsagen. Also ihr werdet nicht mit Werbung zugeballert, maximal irgendwie mit einem Sicherheitshinweis oder so, was es da halt für Notfalldurchsagen gibt. Aber ansonsten ist es sehr, sehr ruhig für alle, die also gerne im Ruhigen ihre Teelichter einkaufen oder 10 Hotdogs fressen. Die sollten dann jetzt immer nur noch mittwochs zu IKEA gehen, zwischen 17 und 19 Uhr. Da die stille Stunde startet jetzt mit diesem neuen Monat namens Juni. Und was sich da noch so ändert, das checken wir aus nach zwei Songs.
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0: Herzlich willkommen, Juni. Delta ist hier mit Milan Joshua. Ja, wir starten gemeinsam heute in einen neuen Monat und müssen uns damit auch an neue Regeln gewöhnen. Denn ab heute hat sich tatsächlich einiges geändert. Vom Online-Shopping bis hin zum Honigglas. Und deswegen haben wir jetzt Pia aus der Delta Radio Kalenderredaktion am Start. Sag mal, was kommt denn alles so auf uns zu?
1: Der Juni, der wird überraschend voll. So viel kann ich schon mal vorab sagen. Eine der wohl größten Änderungen betrifft Online-Käufe. Ab dem 19. Juni müssen nämlich viele

0: Laktosegehalt oder die verwendete Milchart klarer erkennbar sein. Und bei Honig muss künftig genau draufstehen, aus welchen Ländern er kommt.
1: Halten wir also fest, der Kühlschrank wird transparenter.
0: Definitiv. Und noch eine wichtige Änderung im Juni: die Lebendorganspende wird erleichtert. Künftig sind dann unter bestimmten Voraussetzungen auch sogenannte Tauschspenden möglich, um mehr Transplantation zu ermöglichen.
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Der Delta-Radio-Verkehr ist hier um 14.31 Uhr. Seid gerade vorsichtig, da laufen Rehe auf der A23 zwischen Pinneberg Nord und Hornisch und ein Helm liegt auf der A21 Richtung Bagdheide. Zwischen Wahlstedt und Bad Segeberg Nord, da liegt ein Helm auf der Autobahn. So, jetzt kommt gut in Richtung Montagnachmittag mit Holly Humberstone und To Love Somebody.

Amberstone war das gerade auf Delta mit To Love Somebody. Und es gibt Lebewesen auf diesem Planeten, die lieben uns über alles, aber wir überhaupt nicht. Es ist eine sehr einseitige Beziehung, die für uns meistens böse endet. Und ich meine natürlich unsere Beziehung zu Mücken. Ich bin

0: Ja. Ja, ich wollte dich nicht, hab dich aber trotzdem in meinem Zimmer und ihr habt wahrscheinlich auch schon die ein oder andere Mücke in diesem Jahr bei euch im Schlafzimmer gehabt. Wie viele Stiche habt ihr denn schon an eurem Körper so nachzählen können in diesem Jahr? Was ist so der Highscore an Mückenstichen?
1: Ich bin hier und zwar haben wir bei meinem Sohn 11 Stück gezählt. Verteilt über Oberkörper, Beine, Ärmel, 11 Stück. Das war schon Sünde.
0: Ja, absolut. Ich meine, manchmal tut auch ein Mückenstich so weh. Und manchmal ist es auch total komisch. Da merkt man gar nicht, dass man gestochen wurde, sieht nur auf einmal so einen Knubbel bei sich an der Haut und dann fängt es an zu jucken. Also irgendwie ein bisschen crazy, wie manchmal so der Körper reagiert. 0431 986 986 11. Eure Mückenstories sind gesucht, auch gleich am Delta-Nachmittag. Der startet in wenigen Minuten. Das heißt für mich, Sachen packen, dieses Studio verlassen. Aber keine Sorge, ich komme morgen wieder. Und dann hören wir uns hier im Radio, wenn ihr mögt, ab 10:15.

0: Leonie by your side in my mind. Hier geht's los in eine neue Woche. Hier ist der Delta-Nachmittag. Ich bin Amy, gleich gibt's die Bowser. Magnetic habe ich gleich für euch, genauso wie Dominik Feig. Geht gleich los nach den Delta-News.
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14: Viertel vor drei haben wir's.
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16: Mit Cornelius Dreger. Der Fall hat bundesweit für Empörung gesorgt. Heute ist ein Urteil gefallen. Weil er ein Plakat mit der Aufschrift »Juden haben hier Hausverbot« in seinem Geschäft in Flensburg aufgehängt hatte, hat das Flensburger Amtsgericht einen 60-Jährigen zu einer 6-monatigen Freiheitsstrafe auf Bewährung verurteilt. Außerdem muss der Mann 1.200 Euro an die KZ-Gedenkstätte Ladelund zahlen. Dazu sagte uns Gerichtssprecher Stefan Wolf.
17: Das ist durchaus üblich, dass im Rahmen der Bewährungsauflagen auch Zahlungsauflagen gemacht werden. Und diese Zahlungsauflagen werden häufig auch damit verbunden, dass das zugunsten einer Institution passiert, die in diesem Fall ja mit den Geschädigten dieses Delikts in Einklang zu bringen ist.
16: Hamburg hat Nein zu Olympischen Spielen in der Hansestadt gesagt. In Schleswig-Holstein wird das Ergebnis des Bürgerentscheids von der Politik bedauert. Knapp 55% der Menschen haben sich gestern gegen eine Bewerbung ausgesprochen. Die Wahlbeteiligung lag bei etwas unter 50%. Schleswig-Holsteins Innenministerin Magdalena Finke sagte uns.
18: Ich muss sagen, dass ich es schade finde, dass sich die Mehrheit der Hamburgerinnen und Hamburger gegen eine Olympia-Bewerbung ausgesprochen hat. Das Votum ist aber selbstverständlich zu akzeptieren und deswegen hat Hamburg gestern schon die Bewerbung zurückgezogen. Ich bin aber nach wie vor der festen Überzeugung, dass die Olympischen und Paralympischen Spiele eine riesige Chance für unsere Region, für ganz Deutschland sind, sowohl sportlich, gesellschaftlich als auch wirtschaftlich.
16: Der CDU-Sozialflügel ist dafür, das BAföG wie vereinbart anzuheben. Der Chef des Sozialflügels Radke sagte dem Tagesspiegel, die Reform sei kein unverbindliches Wunschprogramm. Forschungsministerin Bär hatte die BAföG-Erhöhung in einem Interview in Frage gestellt. Der Tankrabatt und gesunkene Rohölpreise haben die Spritpreise im Mai deutlich nach unten gedrückt. Laut ADAC kosteten 1 Liter Benzin und Diesel im Schnitt 2 Euro. Bei Super E10 waren es dadurch 10 Cent weniger, bei Diesel sogar 25 Cent. Der Tankrabatt gilt noch bis Ende des Monats. Ob er verlängert wird, ist offen. Die nächsten Delta-News gibt's in einer Stunde.
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14: Schauen wir auf die A7 Hamburg Richtung Flensburg. Zwischen Kaltenkirchen und Bad Bramstedt liegt eine Metallstange auf der Straße. A7 Flensburg Hamburg, Vorsicht in beiden Richtungen, da haben wir Rehe auf der Straße. Und A21 Kiel Richtung Wagterheide zwischen Wahlstedt und Bad Segeberg Nord haben wir einen Helm. Geblitzt auf der A1 Lübeck Richtung Hamburg zwischen dem Kreuzbad Oldesloe und Sülzbeck, Kiel, Theodor-Heuss-Ring Stadt auswärts und Flensburg, wasserloser Weg da beidseitig. 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
14: Ach Leute, ist das schön, wieder hier zu sein. Wir starten ganz entspannt rein in diese neue Woche. Ich bin noch so ein bisschen im Heulschrei-Whatever-Fever vom Harry Styles Konzert. Also falls es heute vielleicht ein bisschen dramatisch wird ab und zu in den Moderationen. Bitte habt einfach ein bisschen Nachsicht, okay? The Bowser gibt's auf jeden Fall jetzt mit Magnetic und Dominik Feig. White Key.

The Bowser Magnetic. Hier ist der Delta-Nachmittag. Ich bin Amy und wir starten in diese neue Woche natürlich auch mit einem neuen Album der Woche. Das kommt diese Woche von Treem. Und wer Treem kennt, der weiß, der kann wirklich alles. Der kann gefühlvoll, wie man jetzt auch in der aktuellen Staffel Sing Mein Song sehen kann. Der kann aber halt auch richtig Party auf Festivals und Co. Umso mehr freue ich mich, dass wir diese Woche mal reinhören. Hat halt auch einen Nummer 1 Platz in den Charts jetzt gesammelt. Und den Song, den ich euch heute zeige, heißt Wunschfrei.

Molly und Silent Eddie, Shake It to the Max. Wir haben es kurz vor drei an eurem Delta-Nachmittag und ihr solltet euch vor allem den 5. September 2026 schon mal richtig fett im Kalender eintragen, denn dann präsentieren wir euch sie hier in Timmendorf am Strand. Schaubus wissen, wer Sahide ist. You know my name. Lange Haare, 14 Jahre. Stars am Strand geht in eine neue Runde und nach Timmendorfer Strand in die Musikarena kommt

Da werde ich sowas von auch am Start sein. Ich habe richtig Bock, mal live zu erleben, denn es ist wirklich crazy, was Sahide da in den letzten Monaten so abgerissen hat. Ich meine, gefühlt jeder Song ist in den Charts ganz oben mit dabei. Ihr Album auch einfach top. Jetzt hat sie an neuer Musik gearbeitet und der schockt auf jeden Fall auch, kann ich sagen. Wir hören einfach mal rein. Freitag ganz frisch rausgekommen. Hier ist Sahide mit Queen of Pop.

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1: Schauen wir auf die A7 Hannover Richtung Hamburg zwischen Hausbruch und dem Elbtunnel 6 Kilometer. Die A21 Bagdeheide Richtung Kiel ist zwischen Tremsbüttel und Bad Oldesloe Süd noch nach einem Unfall gesperrt. Und es wird geblitzt, zweimal in Kiel, einmal Heikendorfer Weg stadtauswärts und Theodor-Heuss-Ring stadtauswärts. Flensburg, Wasserloser Weg beidseitig und Begdorf Hauptstraße auf beiden Seiten. Alle Staus, alle Blitzer natürlich bei uns in der App und auch im Web.
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1: Wir starten rein und zwar gleich mit einer neuen Runde Ticket-Tabu. Wie das Ganze funktioniert, das erzähle ich euch gleich nochmal. Denn so einfach war es noch nie, an Tickets fürs Deichbrand-Festival zu kommen. Gleich nach Milky Chance und Bibi Rexha und Faceless.
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0: Chance mit Camouflage. Hier ist der Delta-Nachmittag um 18:03. Und wisst ihr was, Leute? Nächsten Monat ist es schon soweit.
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0: Robin Schulz, Iggy Bizu, One Way is Up. Hier ist der Delta-Nachmittag. Ich bin Amy und jetzt stellt euch einfach mal vor, ihr müsstet jeden Tag überlegen, ob ihr in der Öffentlichkeit die Hand eures Partners oder Partnerin haltet, ob ihr überhaupt erzählen mögt, wer ihr wirklich seid. Ja, für viele Menschen ist genau das keine rhetorische Frage und genau deshalb startet heute wieder der Pride Month. Was genau dahinter steckt, das klären wir jetzt nochmal mit Kollege Leo.
1: Ja, genau, der Pride Month ist ja für viele mehr als nur bunte Flaggen oder große Paraden, Amy. Es geht darum, sichtbar zu sein, um Menschen, die lange versteckt haben, wen sie lieben oder wie sie sich fühlen und um das Recht, einfach man selbst zu sein. Viele verbinden den Monat ja auch mit Stolz, sowie mit persönlichen Stories, Geschichten von Mut, von Ausgrenzung und auch davon, endlich offen leben zu können.
0: Ja, du hast mir ja auch schon selbst ganz viele Geschichten auch von den CSDs zum Beispiel in Hamburg erzählt, wo natürlich ganz viel gute Musik gespielt wird, ganz viel gute Stimmung herrscht, aber auch da steckt ja ganz viel mehr hinter, ne?
1: Ja, die Feiern sind ein Teil von Pride Month. Viele Menschen kämpfen nämlich noch immer mit Vorurteilen oder Diskriminierung. Der ganze Monat erinnert so ein bisschen daran, dass Gleichberechtigung nicht für alle selbstverständlich ist, vor allen Dingen auch international. Also es gibt ja dennoch auch noch genug Länder, wo Homosexualität beispielsweise immer noch illegal ist. Gleichzeitig ist er für viele auch ein Zeichen, dass wir nicht alleine sind. Für junge Menschen total wichtig, wenn man merkt, dass es andere gibt, die ganz ähnliche Erfahrungen machen.
0: Ja, und genau das zeigt natürlich auch, warum das Ganze auch so einen emotionalen Wert hat, ne?
1: Mhm, am Ende geht es da um etwas sehr Persönliches, um die Freiheit, sich nicht verstecken zu müssen, um Akzeptanz und um die Hoffnung, dass irgendwann niemand mehr erklären oder rechtfertigen muss, wen er liebt oder wer ist. Oder mein persönliches Ziel natürlich, dass man sich gar nicht mehr outen muss, weil es total normal ist.

Home Glockenbach und Tom Walker, hier ist Delta um 15.39 Uhr. Tanken tut aktuell ja wirklich richtig weh, statt so klingt es oftmals eher so im Geldbeutel. Aua, aua, aua. Aber der Spritpreis ist im Mai tatsächlich deutlich gesunken. Das ist jetzt rausgekommen. Was genau da drin war und wie das Ganze jetzt vor allem in den nächsten Monaten aussieht, das checken wir gleich in den Delta-Nachrichten. Vorher aber noch Imagine Dragons mit Whatever Takes.

Ach Leute, ich sag euch ja, wie es ist. Hier in Kiel ist auch schön, ne? Aber wisst ihr, wo es am Wochenende noch schöner war? In Amsterdam beim Konzert von Harry Styles. Wirklich, ich könnte stundenlang darüber reden, aber ihr wisst ja, beim Radio muss man sich immer kurz fassen, nicht so viel reden. Deswegen sag ich euch einfach gleich was dazu und spiele jetzt gleich erstmal den hier für euch. Nämlich Revan Lenay, Love Me Not.

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11: 3:45.
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11: Mit Cornelius Dreger. Wegen eines antisemitischen Plakats hat das Flensburger Amtsgericht einen Ladenbesitzer zu einer 6-monatigen Freiheitsstrafe auf Bewährung verurteilt. Außerdem muss der 60-Jährige Geld an die KZ-Gedenkstätte Ladelund zahlen. Auf dem Plakat stand: Juden haben hier Hausverbot. Gerichtssprecher Stefan Wolf sagte uns:
12: Der Angeklagte hat sich hier über seinen Verteidiger geständig eingelassen. Also der Verteidiger hat für den Angeklagten ein Geständnis abgegeben. Er hat also eingeräumt, dass er diesen Aushang in seinem Geschäft gemacht hat und hat auch über den Verteidiger mitgeteilt, dass er das mittlerweile bedauere, das getan zu haben.
11: Die Enttäuschung in der Hamburger Landesregierung zum Olympianein ist groß. Viele Menschen, die für eine Hamburger Bewerbung waren, hätten sich auf die Wettbewerbe gefreut, sagt Bürgermeister Peter Tschentscher. Die Linken freuen sich über das Olympia-Aus. In Hamburg gibt es dringendere Probleme anzugehen. Tschentscher sagte dazu:
13: Wir werden die Umsetzung der großen Infrastrukturprojekte, für die wir die Unterstützung der Bundesregierung benötigen, auch ohne Olympia mit Nachdruck verfolgen. Es wird nicht leichter, aber es ist unser Auftrag und wir werden es mit aller Kraft angehen.
11: In Deutschland wächst die Zahl der Organspenden. Fast 370 gab es in den ersten 4 Monaten des Jahres. Das waren 30 mehr als im Vorjahreszeitraum. Das ist an sich ein gutes Zeichen. Es gibt aber noch Luft nach oben, sagt uns Axel Ramel von der Deutschen Stiftung Organtransplantation.
14: Deutschland ist ein Land, in dem die Organspende seit Jahren im Vergleich international gesehen hinterherhängt. Es gibt viele Patientinnen und Patienten auf den Wartelisten, die dringend auf eine Organspende warten, die dann ihre Lebensqualität, ihre Lebenserwartung verbessert. Und im Vergleich dazu sind die Spenderzahlen in Deutschland niedrig.
11: Vor Brunsbüttel sind 2 Frachtschiffe zusammengestoßen. Nach Angaben der Polizei passierte der Unfall gestern Morgen auf der Nordwestrede, als ein Schiff an einem liegenden Containerschiff vorbeifahren wollte. Die genaue Ursache ist noch unklar. Verletzt wurde niemand, Betriebsstoffe liefen auch nicht aus. Die nächsten Delta-News gibt's in einer Stunde.
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15: Schauen wir auf die A7 Hannover-Hamburg in beiden Richtungen. Zwischen Hausbruch und Waltershof haben wir Personen auf der Straße und Rehe auf der A7 Hamburg-Flensburg in beiden Richtungen zwischen Jagel und Schubi. Dann A7 Hannover Richtung Hamburg zwischen Hausbruch und dem Elbtunnel 6 sowie die A21 Parkteide Richtung Kiel zwischen Tremsbüttel und Bad Oldesloe Süd ist die Strecke nach einem Unfall gesperrt. Geblitzt wird A7 Lübeck Richtung Hamburg zwischen dem Kreuz Bad Oldesloe und Sülzbeck, Kiel, Heikendorfer Weg stadtauswärts, Kiel, Theodor-Heuss-Ring stadtauswärts, dann noch Begdorf, Hauptstraße beidseitig und Kreis Pinneberg, Bilsen, Kieler Straße beidseitig. 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
15: Ach Leute, wollen wir gleich mal ein bisschen über Harry Styles reden? Könnte ich jetzt nämlich nach dem Wochenende auf jeden Fall einen ganzen Tag. Und ich sag euch, wir machen gleich einen kurzen Konzert-Recap. Nach Revan Linnae und ihm selbst jetzt. Harry Styles, American Girls.

0: Dot von Raven Lenay. Hier ist der Delta-Nachmittag. Ich bin Amy und natürlich müssen wir erstmal ganz kurz darüber sprechen, was am Wochenende eigentlich so passiert ist. Leute, ich stand einfach Barricade, also in der ersten Reihe bei Harry Styles, und ich sage euch, ich war so zwischen Umkippen und purer Freude zwischen allem. Und ich sag euch, es war wirklich eines der schönsten Konzerte, die ich hier erlebt habe. Deshalb war ich eventuell auch am Samstag nochmal da. Und es war wirklich so eine Gemeinschaft und sowas Schönes. Leute haben angefangen, einfach Walzer zu tanzen. Alle haben irgendwie aufeinander aufgepasst. Und das war sowas Schönes. Und ich glaube, wir hören einfach mal so ein bisschen rein, wie das Ganze so klang. Ja, TikTok ist auf jeden Fall voll damit, und es gibt ja tatsächlich auch noch so ein paar Konzerte in Amsterdam. Ich weiß, es ist eine weite Strecke, aber ich kann es wirklich nur empfehlen, sich das Ganze tatsächlich mal anzuschauen, und vielleicht seid ihr ja auch die nächsten Wochen zufällig in London, auch da gibt es auf jeden Fall noch Tickets.
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0: Stargazing von Miles Smith. Hier ist der Delta-Nachmittag. Ich bin Amy und wenn es eine Sache gibt, die ich auf jeden Fall jetzt mit dem Beginn des Sommers richtig hasse, ist es, dass die Mücken wieder zurückkommen. Sie kommen, sie lieben mich und ich habe keine Ahnung, was man dagegen macht. Kadi hat sich zum Beispiel schon reingemeldet und hat auf jeden Fall schon mehr als ich.
1: Also ich war mal bei Schwerin auf Kaninchenwerder und da hatte ich fast 30 Mückenstiche, weil die mich attackiert haben ohne Ende. Und alle meine Klassenkameraden sind damals um mich gelaufen, sei es mit einer Zigarette oder sonstiges, damit die von mir abhalten. Hat aber alles nichts gebracht. Ich glaube, ich hatte am Ende 28.
0: Aber vielleicht könnt ihr das Ganze ja auch noch toppen. 0431 986 986 11 und eure Geheimtipps gegen Mückenstiche nehme ich natürlich gerne auch noch entgegen.

0: Swim von BTS hier für euch am Delta-Nachmittag. Ich bin Amy, gleich gibt's den neuen von Martin Garrix und Ed Sheeran. Und auch Leonie, Caleb Scott. Beide Songs gleich.
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0: Ja. Schauen wir auf die A7 Hannover Richtung Hamburg zwischen Hausbruch und dem Elbtunnel 6 Kilometer Stau. Die A21 Backteile Richtung Kiel ist zwischen Tremsbüttel und Bad Oelz zu Süd noch nach einem Unfall gesperrt. Und es wird geblitzt Kiel, Heikendorfer Weg, stadtauswärts Flensburg, Wasserloser Weg beidseitig, Begdorf, Hauptstraße beidseitig. Dann Kreis Pinneberg, Bilsen, Kieler Straße und Kreis Schleswig-Flensburg zwischen Kropp und Großheide haben wir auch noch einen, da auf beiden Seiten. Alle Staus, alle Blitzer bei uns in der App und auch im Web.
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0: Deltas hier, ich bin Amy und jetzt gibt's Summer.
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0: Der wohl ungefähr die cuteste Line überhaupt rausgehauen hat. Ich habe es schon bei Instagram-Posts gesehen oder auch auf Leinwänden, die Leute jetzt in ihrem Wohnzimmer hängen haben. In a room full of people, I look for you.
2: Mein lieber Scholli.
0: Es ist quasi ein Song von emotionaler Abhängigkeit. Erstmal ja ganz süß gemeint, ne, dass man so sagt, oh, egal wie viele Leute in einem Raum sind, ich suche mir immer dich aus. Aber gleichzeitig kann es natürlich auch toxisch sein. Und genau darum geht es, dass man quasi eine Person nicht so ganz loslassen kann, obwohl diese Beziehung halt vorbei ist. Hier ist Sommer für euch, 12 to 12.
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8: 4:05.
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10: Mit Cornelius Dreger. Im Prozess um ein antisemitisches Plakat hat das Flensburger Amtsgericht einen Ladenbesitzer zu einer 6-monatigen Freiheitsstrafe auf Bewährung verurteilt. Außerdem muss der 60-Jährige 1200 Euro an die KZ-Gedenkstätte Ladelund zahlen. Mehr von Finn Riebesell-Freundlieb.
11: Der Fall hatte bundesweit für Empörung gesorgt. Der Mann hatte ein kleines Plakat mit der Aufschrift »Juden haben hier Hausverbot« an seine Ladentür gehängt. Das Gericht wertete das als Volksverhetzung und als geeignet, den öffentlichen Frieden zu stören. Der Mann hatte das Plakat 4 Stunden hängen lassen und die Tat bereits gestanden. Gerechtfertigt hatte er sich damit, dass alle Juden, die er kenne, nicht gegen den Gazakrieg seien.
10: Hamburg hat Nein zu Olympischen Spielen in der Hansestadt gesagt. In Schleswig-Holstein wird das Ergebnis des Bürgerentscheids von der Politik bedauert. Knapp 55% der Menschen haben sich gestern gegen eine Bewerbung ausgesprochen. Die Wahlbeteiligung lag bei etwas unter 50%. Schleswig-Holsteins Innenministerin Magdalena Finke sagte uns:
12: Ich muss sagen, dass ich es schade finde, dass sich die Mehrheit der Hamburgerinnen und Hamburger gegen eine Olympia-Bewerbung ausgesprochen hat. Das Votum ist aber selbstverständlich zu akzeptieren und deswegen hat Hamburg gestern schon die Bewerbung zurückgezogen. Ich bin aber nach wie vor der festen Überzeugung, dass die Olympischen und Paralympischen Spiele eine riesige Chance für unsere Region, für ganz Deutschland sind, sowohl sportlich, gesellschaftlich als auch wirtschaftlich.
10: Der CDU-Sozialflügel ist dafür, das BAföG wie vereinbart anzuheben. Der Chef des Sozialflügels Radke sagte dem Tagesspiegel, die Reform sei kein unverbindliches Wunschprogramm. Forschungsministerin Bär hatte die BAföG-Erhöhung in einem Interview in Frage gestellt. Der mit 15.000 Euro dotierte Landwirtschaftspreis der Volksbanken und Raiffeisenbanken ist in Rendsburg übergeben worden. Eine Jury aus Fachleuten und ein Online-Voting brachten für den Hof Bornhold in Osterhorn im Kreis Pinneberg den ersten Platz. Die Plätze 2 und 3 gingen an Betriebe in Rheinfeld und Sterup. Die nächsten Delta-News gibt's in einer Stunde.
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8: Schauen wir auf der R21, Bad Heide Richtung Kiel. Zwischen Tremsbüttel und Bad Oldesloe Süd ist die Strecke nach einem Unfall gesperrt. Außerdem wird geblitzt. Kiel, Heikendorfer Weg statt auswärts. Begdorf, Hauptstraße beidseitig. Lassbeek, Backhorster Straße beidseitig. Dann noch Kreis Pinneberg, Bilsen, Kieler Straße beidseitig. Und Kreis Schleswig-Flensburg zwischen Kropp und Großheide. Da haben wir beidseitig auch einen Blitzer. Alle Staus, alle Blitzer. Natürlich bei uns auch in der Delta Plus App und online auf deltaradio.de.
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8: Und es geht rein in euren Feierabend gleich mit all dem, was im Juni neu für euch am Start ist. Olivia Rodrigo, aber noch davor mit Drop Dead und jetzt Tiffany Ares.

0: Drop Dead von Olivia Rodrigo. Und es ist ja tatsächlich auch diesen Monat soweit, dann erscheint endlich ihr neues Album. Ich bin Amy, moin, und apropos neu, im Juni gibt's auf jeden Fall auch einiges, was neu ist. Und da schauen wir jetzt mal mit Kollegin Pia drauf. Was kommt denn alles auf uns zu?
1: Der Juni, der wird überraschend voll, so viel kann ich schon mal vorab sagen. Eine der wohl größten Änderungen betrifft Online-Käufe. Ab dem 19. Juni müssen nämlich viele Unternehmen einen sichtbaren Widerrufsbutton anbieten. Also kein ewiges, wo kündige ich das jetzt bitte mehr?
0: Ja, endlich, diese Kündigungsbuttons waren ja teilweise besser versteckt als Ostereier.
1: Absolut, ja. Und gleichzeitig werden aber auch sogenannte Dark Patterns verboten, also Webseitentricks, die Nutzer und Nutzerinnen zu schnellen Käufen oder auch komplizierten Kündigungen drängen sollen.
0: Okay, sehr gut. Also weniger Online-Stress. Was gibt's noch?
1: Was ich ganz schön finde, es wird transparenter, und zwar beim Thema Gehalt. Neue EU-Regeln sollen nämlich helfen, Lohnunterschiede besser nachvollziehen zu können.
0: Und sogar beim Frühstück tut sich was, oder?
1: Jupp, ab Mitte Juni gelten strengere Regeln für Milchprodukte und auch für Honig. Auf Milchprodukten sollen zum Beispiel Infos wie Laktosegehalt oder die verwendete Milchart klarer erkennbar sein. Und bei Honig muss künftig genau draufstehen, aus welchen Ländern er kommt.
0: Heißt, der Kühlschrank wird also transparenter.
1: Definitiv. Und noch eine wichtige Änderung im Juni: die Lebendorganspende wird erleichtert. Künftig sind dann unter bestimmten Voraussetzungen auch sogenannte Tauschspenden möglich, um mehr Transplantation zu ermöglichen.
0: Also, im Juli geht's um Transparenz, faire Regeln und teilweise auch echte Erleichterung im Alltag. Danke dir, Pia.

0: Cheap Thrills von Sia und Sean Paul. Hier ist der Delta-Nachmittag. Ich bin Amy und vor allem habe ich jetzt
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0: Und da geht's jetzt mal rüber nach London, denn Leute, haltet euch fest, Dua Lipa hat geheiratet. Watch me. Tatsächlich ist das Ganze im kleinen Kreis geschehen. Geheiratet hat sie übrigens ihren Partner Callum Turner. Und das Ganze ist tatsächlich in der Old Marylebone Town Hall in London passiert. Also standesamtlich im sehr kleinen Kreis. Aber wenn man jetzt mal drauf guckt, es ist auf jeden Fall im Sommer noch was Großes geplant. Da will man das Ganze nämlich dann auch noch schön im Sommer in Italien feiern. Und dann wird es mit Sicherheit auch noch mehr Fotos und noch eine krassere Party geben als jetzt im kleinen Kreis. Aber wir sagen natürlich Glückwunsch!

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1: Heute Deutschland gegen Finnland. Nationalmannschaften, Fußball, spielen heute gegeneinander.
2: Ja, hab ich dich jetzt frisch erwischt, ne?
3: Ja, bist du in DeLorean, bist du durch die Zeit gereist oder was?
1: Nein.
3: Das war doch gestern Abend.
1: Gestern Abend gab es ein 4:0-Sieg gegen Finnland, ja.
3: Ja.
1: Aber heute wird es nochmal ein Testspiel geben gegen die Finnen. Und da werden dann die Spieler zum Einsatz kommen, die gestern gar nicht gespielt haben. Es wird dann keinen 2x45 Minuten geben, sondern 2x20 Minuten oder 25 Minuten, stehen noch nicht ganz fest.
3: Nur 7 statt 11 Meter, kleinere Tore.
1: Dreieck, nein, 11er. Genau, und es wird ja noch ein Spiel geben, dann vor Ort gegen die USA. 14. Juni. Juni geht es gegen Curaçao.
3: Curaçao hat gegen Schottland verloren, ich bin mir nicht ganz sicher.
1: Und wie sieht es mit Blue Curaçao aus? Ist es auch ein,
3: das ist da, auch ein da Team? Da verliert man immer.
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10: Falls ihr auf starke Stories aus dem echten Leben steht, könnte Asa was für euch sein. Die Doku begleitet eine saudische Frau auf ihrem Weg zu mehr Selbstbestimmung und zeigt, welche Hürden sie dafür überwinden muss. Danach gibt's noch ein Regiegespräch mit spannenden Einblicken hinter die Kulissen. Heute Abend um 19.30 Uhr geht's los. Tickets gibt's für rund 10 bis 15 Euro. Kommt einfach rum zum Abaton-Kino an der Hallerstraße in Hamburg. Wenn ihr auf authentischer Live-Musik steht, solltet ihr euch Ben Koller nicht entgehen lassen. Der US-Singer-Songwriter verbindet eingängigen Indie-Sound mit persönlichen Texten und schafft damit eine Atmosphäre, die euch gleichzeitig berührt und mitreißt. Ben Koller tritt heute Abend ab 20 Uhr im Bahnhof Pauli in Hamburg auf. Tickets kosten so um die 30 Euro, findet ihr an der Reeperbahn.
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11: Schauen wir auf die A1, Lübeck Richtung Hamburg. Zwischen Ahrensburg und Stapelfeld haben wir eine ungesicherte Unfallstelle. Dann A7 Hannover-Hamburg zwischen Hausbruch und dem Elbtunnel 8. Außerdem ist die A21 Parkscheid Richtung Kiel zwischen Tremsbüttel und Bad Oldesloe Süd nach einem Unfall gesperrt. Und es wird geblitzt Kiel-Heikendorf-Weg statt auswärts Begdorf-Hauptstraße beidseitig. Lastweg-Barkhorster-Straße beidseitig. Kreis Pinneberg-Bilsen, Kieler Straße beidseitig und Kreis Schleswig-Flensburg zwischen Kropp und Großreide. 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
11: Und wir starten rein in euren Feierabend mit Wisdom, CBs und Honey, Take My Mind. Und hier ist Teddy Swims mit Mr. Know It All.

0: Take My Mind, Mr. MC, Beast and Honey. Hier ist Delta, ich bin Amy und jetzt gibt's wieder Tickets.
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2: Elisabeth Sochor.
0: Hallo, hier ist Amy von Delta. Moin.
2: Hallo.
0: Hi, na, wo erwische ich dich gerade?
2: Ich liege in der Sonne.
0: Ach, wunderbar. Schön, mal ein bisschen das Wetter genießen. Musst du heute gar nicht arbeiten, oder wie?
2: Nee, ich habe heute frei.
0: Ach, das ist ja auch mal schön. Und wie ist das so, ich sag mal, Mitte Juli bei dir?
2: Kann ich alles möglich machen.
0: Du möchtest nämlich gerne zum Deichbrandfestival, ist das korrekt?
2: Unbedingt.
0: Warum denn?
2: Weil da meine Lieblingsband spielt, die Beatsteaks. Mhm. Und noch viele weitere geile Bands auf jeden Fall am Start sind. Habe ich ganz früh schon irgendwie kennengelernt und war auf zigtausend Konzerten und die sind einfach der Hammer live. Es gibt keine geilere Band, die live abrockt.
0: Ja, sehr gut. Dann ist ja jetzt nur noch die große Frage, wen würdest du denn anrufen wollen?
2: Mein Freund tatsächlich.
0: Dein Freund. Okay, bevor wir das machen, sage ich dir jetzt noch einmal ganz kurz die Regeln. Also, du darfst gleich deinem Freund innerhalb von 30 Sekunden das Tabu-Wort entlocken, was ich dir gleich sage. Dazu gibt es halt wie bei dem normalen Tabu-Spiel 3 Wörter, die du zum Beschreiben auf jeden Fall nicht benutzen darfst. Sollte das passieren, werde ich die Spielrunde beenden. Genauso werde ich sie beenden, wenn du sagst, hey, hallo, ich rufe hier gerade beim Radio an, ich möchte gerne Tickets gewinnen. Auch dann ist das Spiel vorbei und der Name Delta sollte vielleicht auch nicht erwähnt werden. Also du tust okay. So, als wäre das ein ganz normaler Anruf und versuchst ihn irgendwie in ein Gespräch zu verwickeln.
2: Okay.
0: Wenn er gleich ans Telefon geht, nicht wundern, ich werde nichts sagen. Die 30 Sekunden laufen, sobald er ans Telefon geht, ja?
2: Sobald er ans Telefon geht, okay.
0: Genau. So, und dann kannst du jetzt schon mal ein bisschen überlegen, das gesuchte Wort, was du ihm entlocken musst, ist campen.
2: Campen.
0: Mhm. Und nichts sagen benutzen darfst du Zelt, Natur und Feuer.
2: Ja.
0: Okay, wir rufen mal an.
3: Hallo?
2: Hallo, Schatz?
3: Ja.
2: Du musst mir kurz helfen. Wir sind doch manchmal auf dem Festival.
3: Ja.
2: Und jetzt sind wir auf dem WOMO und was haben wir früher gemacht?
3: Campen, gecampt.
2: Jawohl!
3: Auf dem Campingplatz.
2: Ja, haben wir.
0: Hallo, mein Lieber, hier ist Amy von Delta und deine werte Freundin hat sich angemeldet beim Ticket-Tabu und hat so, weißt du schon, was Phase ist oder ist das eine große Überraschung gerade?
3: Nee, ist nicht so richtig, ehrlich gesagt.
0: Dann erzähl's doch selbst einfach, bevor ich das mache.
2: Ich dachte so, wir fahren umsonst aufs Deichbrandfestival. Ich habe mich angemeldet.
3: Sag.
2: Ja.
3: Ja, sehr geil.
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0: Greedy von Tate McRae. Hier ist der Delta-Nachmittag. Ich bin Amy und jetzt gibt's mal so einen kleinen Reminder für euch.
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0: Bevor ihr ihn hört, in dem Song von Olivia Dean geht's darum, wie leicht wir alle manchmal vergessen, dass jemand anderes sich wirklich glücklich schätzen kann, ein im Leben zu haben. Also stattdessen, dass ihr immer allen anderen sagt, danke, danke, dass es euch gibt und dass wir miteinander befreundet sind, solltet ihr vielleicht auch manchmal einfach in Erinnerung haben, was ihr eigentlich vielleicht für ein guter Freund oder Freundin seid und einfach vielleicht auch mal ein bisschen stolz sein solltet, dass ihr eben so seid, wie ihr seid, denn das ist genau gut so. Hier ist Olivia Dean mit So Easy to Fall in Love.

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0: vor sechs.
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2: Mit Cornelius Dreger. Der Fall hat bundesweit für Empörung gesorgt. Heute ist ein Urteil gefallen. Weil er ein Plakat mit der Aufschrift "Juden haben hier Hausverbot" in seinem Geschäft in Flensburg aufgehängt hatte, hat das Flensburger Amtsgericht einen 60-Jährigen zu einer sechsmonatigen Freiheitsstrafe auf Bewährung verurteilt. Außerdem muss der Mann 1200 Euro an die KZ-Gedenkstätte Ladelund zahlen. Dazu sagte uns Gerichtssprecher Stefan Wolf.
3: Das ist durchaus üblich, dass im Rahmen der Bewährungsauflagen auch Zahlungsauflagen gemacht werden. Und diese Zahlungsauflagen werden häufig auch damit verbunden, dass das zugunsten einer Institution passiert, die in diesem Fall ja mit den Geschädigten dieses Delikts in Einklang zu bringen ist.
2: Jetzt schaltet sich auch Kanzler Merz in den BAföG-Streit ein. Er sieht die Erhöhung unter Finanzierungsvorbehalt. Sprich, wenn nicht genug Geld da ist, dann muss halt gespart werden. Zuvor hatte Forschungsministerin Baer in einem Interview gesagt, dass die BAföG-Reform erstmal vom Tisch sei und damit für einen Aufschrei bei Studentenvertretern und in der Politik gesorgt. Linken-Chefin Ines Schwertner etwa sagte:
4: Wer Fachkräfte will, der muss Bildung bezahlen. Wer möchte, dass Menschen in Deutschland studieren, der muss auch das BAföG erhöhen. Also ich erwarte von der Bundesregierung, dass sie etwas auf den Tisch legt, was nicht nur Kürzungen sind, sondern was wirklich bedeutet, dass auch die Studierenden in Zukunft wissen, woran sie sind.
2: Das Bundesverteidigungsministerium will die Unsicherheiten beim Wehrdienst jetzt endgültig aus dem Weg räumen. Verteidigungsminister Pistorius hatte die Regel, dass sich Männer im wehrfähigen Alter abmelden müssen, wenn sie länger ins Ausland wollen, per Allgemeinverfügung außer Kraft gesetzt. Das soll jetzt auch gesetzlich verankert werden. Damit reagiert das Ministerium auf ein Gutachten des Wissenschaftlichen Dienstes des Bundestags. Das kam zu dem Schluss, dass die Allgemeinverfügung rechtswidrig und damit ungültig sein könnte. Vor Brunsbüttel sind zwei Frachtschiffe zusammengestoßen. Nach Angaben der Polizei passierte der Unfall gestern Morgen auf der Nordwestrede, als ein Schiff an einem liegenden Containerschiff vorbeifahren wollte. Die genaue Ursache ist noch unklar. Verletzt wurde niemand, Betriebsstoffe liefen auch nicht aus. Die nächsten Delta-News gibt's in einer Stunde.
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5: Schauen wir auf die A7 Hannover Richtung Hamburg zwischen Hausbruch und dem Elbtunnel 10 Kilometer. Außerdem ist die A21 Bagteide Richtung Kiel zwischen Tremsbüttel und Bad Oldesloe Süd nach einem Unfall gesperrt. Und es wird geblitzt. Kiel, Heikendorfer Weg, stadtauswärts, Begdorf, Hauptstraße beidseitig. Lassbeek, Barkhorster Straße beidseitig, Kreis Pinneberg-Bilsen, Kieler Straße beidseitig und Kreis Schleswig-Flensburg zwischen Kropp und Großreide auf beiden Seiten. 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
5: Kaum ist der Juni am Start, sind's auch die Mücken. Moin Leute, wir starten rein Richtung Feierabend mit Taylor Swift, The Fate of Ophelia und auch Sommer mit Homewrecker. Außerdem gibt's gleich auf jeden Fall ein paar Tipps, was ihr gegen Mückenstiche eigentlich so machen könnt.
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0: The Fate of Ophelia von Taylor Swift hier für euch am Delta-Nachmittag. Ich bin Abi und ihr könnt euch natürlich auch jederzeit reinmelden über unsere WhatsApp-Nummer 0431 986 9811. So hat es nämlich zum Beispiel auch Klaus gemacht.
1: Ich weiß nicht, ob das jetzt mitzählt, aber ich sag mal, das zählt einfach mit. Ich hatte letztes Jahr auf Rhodos 12 Mückenstiche. Gezählt an den Beinen waren es insgesamt 8 und oben an der Schulter 4. Ich weiß jetzt nicht, ob es mitzählt, weil die habe ich mir alle geholt. Nachts, wenn ich wach geworden bin und auf dem Balkon eine geraucht habe, dann haben mich die Viecher ja richtig attackiert, kann man sagen. Es war unmöglich. Naja, was willst du machen? So ist nun mal, wenn man im Urlaub ist. Bis dann.
0: Ja, 12 Mückenstiche gab es schon für Klaus, aber Christian hat auch so ein paar Tipps noch für euch.
2: Moin Delta, Christian hier. Zum Thema Mückenstich. Also ich habe die letzten 15 Jahre keinen einzigen gehabt, denn es gibt ein gutes Hausmittel dagegen. Ich esse jeden Morgen und jeden Abend eine Knoblauchzehe, eine rohe Knoblauchzehe. Dazu gibt es einen Löffel Honig und ein Glas Milch. Also mich hat noch nie wieder eine gestochen. Und vor allen Dingen, es ist gesund. Und wenn man einen Mückenstich hat, Hitze, das sagt ja auch unser Sanitäter für die Ersthilfeausbildung, Hitze. Es gibt bei der Apotheke solche Hitzestifte oder man nimmt einen Löffel mit dem Feuerzeug so warm machen, dass man das gerade noch aushält von der Hitze her. Denn das ist Eiweiß, ist ein Insekt, beruht auf Eiweißgift und da gerinnt das Gift und dann ist es weg. In diesem Sinne, lasst euch nicht stechen.
0: Ihr habt auch noch was am Start, meldet euch gerne rein. 0431 986 9811.
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0: Der Gast von Zoe Wees, hier ist der Delta-Nachmittag. Ich bin Amy. Weiterhin suche ich eure Mückenstichen-Anzahl, die ihr schon habt, an die 0431 986 98611. Denn gerade jetzt, wenn wir Richtung Sommer gehen, ist es einfach nur
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0: Mückenstiche. Es juckt so, ich raste aus. Sag mal, hast du Autan? Probier's mal mit Spucke, aber nicht kratzen. Hast du es schon mal mit dem Fingernagel versucht, also so ein Kreuz drauf zu machen? Alter, allein auf meinem linken Arm sind's über 20 Stück. Du, guck mal, ich glaube, ich bin da irgendwie allergisch, oder? Das sieht doch mega dick aus. Wieso kommen die Viecher nicht zu dir? 23, 24, 25, 26, 72, 98, es hört nicht auf. Guck mal, ich wurde gestochen. Wo denn? Na hier, na da. Ach, überall.
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4: Falls ihr auf starke Stories aus dem echten Leben steht, könnte Azar was für euch sein. Die Doku begleitet eine saudische Frau auf ihrem Weg zu mehr Selbstbestimmung und zeigt, welche Hürden sie dafür überwinden muss. Danach gibt's noch ein Regiegespräch mit spannenden Einblicken hinter die Kulissen. Heute Abend um 19.30 Uhr geht's los. Tickets gibt's für rund 10 bis 15 Euro. Kommt einfach rum zum Abaton Kino an der Hallerstraße in Hamburg. Wenn ihr auf authentischer Live-Musik steht, solltet ihr euch Ben Koala nicht entgehen lassen. Der US-Singer-Songwriter verbindet eingängigen Indie-Sound mit persönlichen Texten und schafft damit eine Atmosphäre, die euch gleichzeitig berührt und mitreißt. Ben Koala tritt heute Abend ab 20 Uhr im Bahnhof Pauli in Hamburg auf. Tickets kosten so um die 30 Euro, findet ihr an der Reeperbahn.
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5: Auf der A1 Lübeck Richtung Hamburg, bitte aufpassen, zwischen Ahrensburg und Stapelfeld ist eine ungesicherte Unfallstelle. Auf der A7 Flensburg Richtung Hamburg liegt, zwischen dem Dreieck Bordesholm und Neumünster Nord, ein Besen auf der Straße. Dann gibt es Stau auf der A7 Hannover Richtung Hamburg zwischen Hausbruch und dem Elbtunnel auf 10 Kilometern. Die A21 Bargteheide Richtung Kiel ist zwischen Tremsbüttel und Bad Oldesloe Süd nach einem Unfall gesperrt. Und in Hamburg ist die Lederstraße in Höhe der Ottensener Straße in beiden Richtungen wegen einer Veranstaltung bis voraussichtlich heute Nacht gesperrt. Geblitzt wird in Flensburg beidseitig auf dem Wasserloser Weg in Höhe des Bretlandwegs. Außerdem blitzt es im Kreis Schleswig-Flensburg zwischen Kropp und Großreide beidseitig. Und in Lasbek steht ein Blitzer beidseitig auf der Barkhorster Straße in Höhe der Bushaltestelle. 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
6: Ihr habt Bock, auf unseren Nacken zum Deichbrand-Festival zu fahren? Dann bleibt doch einfach dran. Wie? Erzähle ich euch nämlich nochmal gleich nach Calvin Harris und Jazzy, Satisfy. Und hier ist David Guetta, gemeinsam mit Teddy Swims und Tones and I. Gone, gone, gone.
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0: Calvin Harris und Jazzy mit Satisfy. Hier ist der Delta Nachmittag. Ich bin Amy und diese Woche geht's für euch noch für lau hierhin.
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0: Wir holen nämlich Tickets raus fürs Deichbrandfestival und es ist wirklich super simpel. Du darfst gleich deinem Freund innerhalb von 30 Sekunden das Tabu-Wort entlocken, was ich dir gleich sage. Dazu gibt's halt wie bei dem normalen Tabu-Spiel 3 Wörter, die du zum Beschreiben auf jeden Fall nicht benutzen darfst. Sollte das passieren, werde ich die Spielrunde beenden. Genauso werde ich sie beenden, wenn du sagst, hey, hallo, ich rufe hier gerade beim Radio an, ich möchte gerne Tickets gewinnen. Auch dann ist das Spiel vorbei und der Name Delta sollte vielleicht auch nicht erwähnt werden. Also du tust okay. So, als wäre das ein ganz normaler Anruf und versuchst ihn irgendwie in ein Gespräch zu verwickeln.
2: Okay.
0: Wenn er gleich ans Telefon geht, nicht wundern, ich werde nicht sagen, die 30 Sekunden laufen, sobald er ans Telefon geht, ja?
2: Sobald er ans Telefon geht, okay.
0: Genau. So, und dann kannst du jetzt schon mal ein bisschen überlegen, das gesuchte Wort, was du ihm entlocken musst, ist campen.
2: Campen.
0: Und nicht sagen benutzen darfst du Zelt, Natur und Feuer.
2: Ja.
0: Okay, wir rufen mal an.
3: Hallo?
2: Hallo, Schatz?
3: Ja. Ja.
2: Du musst mir kurz helfen. Wir sind doch manchmal auf dem Festival.
3: Ja.
2: Und jetzt sind wir auf dem WOMO und was haben wir früher gemacht?
3: Campen? Gecampt?
2: Jawohl!
3: Auf dem Campingplatz.
2: Ja, ja.

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1: Denn kennt ihr das, wenn ihr in jemanden so richtig verliebt seid, dass es sich anfühlt wie ein Fiebertraum, so nach dem Motto, boah, das kann doch gar nicht wahr sein, so schön ist das Ganze. Meistens kommt es nämlich tatsächlich ja auch dann, wenn man nicht damit rechnet, wird davon komplett wie so eine Welle einmal überrannt und denkt sich nur so, wow, das passiert gerade wirklich mir. Darum geht es in dem neuen Song von Alex Warren, hier ist Fever Dream.

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9: Mit Cornelius Dreger. Im Prozess um ein antisemitisches Plakat hat das Flensburger Amtsgericht einen Ladenbesitzer zu einer 6-monatigen Freiheitsstrafe auf Bewährung verurteilt. Außerdem muss der 60-Jährige 1200 Euro an die KZ-Gedenkstätte Ladelund zahlen. Mehr von Finn Riebesel-Freundlieb.
10: Der Fall hatte bundesweit für Empörung gesorgt. Der Mann hatte ein kleines Plakat mit der Aufschrift »Juden haben hier Hausverbot« an seine Ladentür gehängt. Das Gericht wertete das als Volksverhetzung und als geeignet, den öffentlichen Frieden zu stören. Der Mann hatte das Plakat 4 Stunden hängen lassen und die Tat bereits gestanden. Gerechtfertigt hatte er sich damit, dass alle Juden, die er kenne, nicht gegen den Gazakrieg seien.
9: Der Zoff um die BAföG-Reform sorgt für heftige Kritik von Studenten. Schon jetzt hätten 2/3 der Studenten einen Nebenjob. Gleichzeitig sei die Armutsquote so hoch wie in kaum einer anderen Gesellschaftsgruppe, kritisiert der Studierendenverband FZS. Forschungsministerin Bär hatte der Erhöhung der Regelsätze in einem Interview eine Absage erteilt und Regierungssprecher Cornelius betonte,
11: dass der Koalitionsvertrag aber wie in all seinen Elementen unter Finanzierungsvorbehalt steht. Deswegen erleben wir gerade den Austausch zwischen den Ressorts bzw. den Teilen der Bundesregierung, wie man nun auch beim BAföG zu der bestmöglichen Lösung kommt. Und diese Gespräche dauern an.
9: Das Bundesverteidigungsministerium will die Unsicherheiten beim Wehrdienst jetzt endgültig aus dem Weg räumen. Es geht um die umstrittene Abmeldepflicht für Männer im wehrfähigen Alter, wenn sie länger ins Ausland wollen. Mehr von Tom Husse.
12: Verteidigungsminister Pistorius hatte die Regel vor einiger Zeit per Allgemeinverfügung außer Kraft gesetzt. Das soll jetzt auch gesetzlich so verankert werden, heißt es aus dem Ministerium. Damit reagiert die Bundesregierung auf ein Gutachten des Wissenschaftlichen Dienstes des Bundestags. Das kam zu dem Schluss, dass die Allgemeinverfügung rechtswidrig und damit ungültig sein könnte.
9: Auf Bahnpendler in Schleswig-Holstein kommen diesen Monat einige Einschränkungen zu. Grund sind Bauarbeiten, unter anderem auf den Strecken Hamburg-Bad Oldesloe und Hamburg-Neumünster. Da fallen vor allem abends und in der Nacht immer wieder Verbindungen aus. Auch zwischen Kiel, Rendsburg und Husum sind diese Woche teilweise Busse statt Züge im Einsatz. Die nächsten Delta-News gibt's in einer Stunde.
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13: Auf der A1 Lübeck Richtung Hamburg, bitte aufpassen, zwischen Ahrensburg und Stapelfeld ist eine ungesicherte Unfallstelle. Auf der A7 Flensburg Richtung Hamburg ist zwischen Großen Aspe und Bad Bramstedt ein LKW liegen geblieben. Auf der A7 Hannover Richtung Hamburg staut es sich zwischen Hausbruch und dem Elbtunnel auf 8 Kilometern. Auf der A25 Hamburg Richtung Geesthacht sind es zwischen der Auffahrt zum Dreieck Südost und Neuallermühe West 3 Kilometer Stau. Außerdem ist die A21 Bargteheide Richtung Kiel zwischen Tremsbüttel und Bad Oldesloe Süd nach einem Unfall gesperrt. Und in Hamburg ist die Lederstraße in Höhe der Ottensener Straße in beiden Richtungen wegen einer Veranstaltung bis voraussichtlich heute Nacht gesperrt. Geblitzt wird in Begdorf auf der Hauptstraße beidseitig in Höhe der Ortsdurchfahrt, außerdem in Flensburg auf dem Wasserloser Weg beidseitig in Höhe des Bretlandwegs. Und im Kreis Schleswig-Flensburg blitzt es zwischen Kropp und Großreide beidseitig. 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
8: Start euch allen in den Feierabend jetzt mit Nico Santos, Optimist, außerdem Bruno Mars, I Just Might. Und was heute so Thema ist, das schauen wir uns gleich an, hier bei mir in

0: zumindest.
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2: Ihr sitzt im Auto, die Klimaanlage kämpft, die Snackvorräte werden so langsam knapp und vor euch nur rote Bremslichter bis zum Horizont. Ja, das alles auch noch auf dem Weg nach Italien klingt nach einem Urlaub, den man so auf jeden Fall nicht starten will. Allerdings gibt's jetzt einen kleinen Unterschied, denn in Italien gibt's genau für solche Staus jetzt unter Umständen Geld zurück. Denn die italienischen Autobahnbetreiber haben jetzt eine neue Regel eingeführt. Wenn ihr auf mautpflichtigen Strecken unterwegs Sperrungen oder Baustellen habt, die euch eben schön später ankommen lassen, wird es für euch einen Teil der Maut zurückgeben. Je länger die Verzögerung, desto mehr Geld gibt es dann zurück. In manchen Fällen sogar die komplette Maut. Die Idee dahinter, wer für eine Autobahn bezahlt, sollte auch das bekommen, wofür er zahlt, nämlich möglichst freie Fahrt. Wenn ihr stattdessen kilometerlange Stop-and-Go habt und so weiter, sollt ihr eben so ein bisschen finanziell entlastet werden. Und das kommt jetzt natürlich zur richtigen Zeit, denn die Sommerferien stehen jetzt zwar vor der Tür, viele starten Richtung Gardasee, Adria oder sogar in die Toskana. Und ich finde, das ist wirklich mal eine richtig coole Idee, den Leuten auch was zurückzugeben.

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1: Im Juni gibt's auf jeden Fall auch einiges, was neu ist. Und da schauen wir jetzt mal mit Kollegin Pia drauf. Was kommt denn alles auf uns zu?
2: Der Juni, der wird überraschend voll. So viel kann ich schon mal vorab sagen. Eine der wohl größten Änderungen betrifft Online-Käufe. Ab dem 19. Juni müssen nämlich viele Unternehmen einen sichtbaren Widerrufsbutton anbieten. Also kein ewiges, wo kündige ich das jetzt bitte mehr?
1: Ja, endlich. Diese Kündigungsbuttons waren ja teilweise besser versteckt als Ostereier.
2: Absolut, ja. Und gleichzeitig werden aber auch sogenannte Dark Patterns verboten, also Webseitentricks, die Nutzer und Nutzerinnen zu schnellen Käufen oder auch komplizierten Kündigungen drängen sollen.
1: Okay, sehr gut. Also weniger Online-Stress. Was gibt's noch?
2: Was ich ganz schön finde, es wird transparenter und zwar beim Thema Gehalt. Neue EU-Regeln sollen nämlich helfen, Lohnunterschiede besser nachvollziehen zu können.
1: Und sogar beim Frühstück tut sich was, oder?
2: Jupp, ab Mitte Juni gelten strengere Regeln für Milchprodukte und auch für Honig. Auf Milchprodukten sollen zum Beispiel Infos wie Laktosegehalt oder die verwendete Milchart klarer erkennbar sein. Und bei Honig muss künftig genau draufstehen, aus welchen Ländern er kommt.
1: Heißt, der Kühlschrank wird also transparenter?
2: Definitiv. Und noch eine wichtige Änderung im Juni, die Lebendorganspende wird erleichtert. Künftig sind dann unter bestimmten Voraussetzungen auch sogenannte Tauschspenden möglich, um mehr Transplantation zu ermöglichen.
1: Also, im Juli geht's um Transparenz, faire Regeln und teilweise auch echte Erleichterung im Alltag. Danke dir, Pia.

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1: Auf der A7 Hamburg-Flensburg. Vorsicht, in beiden Richtungen sind zwischen Jagel und Schubi-Rehe auf der Straße. Auf der A23 Heide Richtung Hamburg, in beiden Richtungen in Höhe Schafstedt, sind ebenfalls Rehe unterwegs. Auf der A7 Hannover Richtung Hamburg staut es sich zwischen Hausbruch und dem Elbtunnel auf 8 Kilometern. Die A21 Barkte Heide Richtung Kiel ist zwischen Tremsbüttel und Bad Oldesloe Süd nach einem Unfall gesperrt. Und in Hamburg ist die Lederstraße in Höhe der Ottensener Straße in beiden Richtungen wegen einer Veranstaltung bis voraussichtlich heute Nacht gesperrt. Geblitzt wird in Begdorf auf der Hauptstraße beidseitig in Höhe der Ortsdurchfahrt. In Flensburg blitzt es auf dem Wasserloser Weg beidseitig in Höhe des Bretlandwegs. Außerdem wird im Kreis Schleswig-Flensburg zwischen Kropp und Großreide beidseitig geblitzt. 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
2: Hamburg sagt Nein zu Olympia. Was genau da los ist, das schauen wir uns gleich nochmal an. Nach Tate McRae, Just Keep Watching und hier sind BTS mit Swim.
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1: Hamburg und Olympia, das ist so ein bisschen wie so eine On-Off-Beziehung, bei der man nach Jahren nochmal schreibt, naja, vielleicht klappt's ja dieses Mal. Ja, aber dieses Mal hat's halt nicht geklappt. Die Hamburgerinnen und Hamburger haben nämlich bei einem Referendum erneut gegen eine Olympia-Bewerbung gestimmt. Und das kommt schon vielleicht einigen von euch bekannt vor, denn bereits 2015 gab es schon ein Nein, jetzt 11 Jahre später eben wieder. Die Stadt wollte sich nämlich für die Olympischen Spiele 2036, 2040 oder 2044 bewerben. Aber die Mehrheit in Hamburg sagt eben nee, lieber nicht. Dabei wurde ordentlich auf jeden Fall vorher Werbung gemacht. Die Befürworter haben von moderner Infrastruktur gesprochen, internationaler Aufmerksamkeit und ein riesiges Sportfest direkt an der Elbe. Aber viele Gegner und Gegnerinnen haben eben auch Angst vor explodierenden Kosten, mehr Verkehr, steigende Mieten, Baustellen und so weiter. Und ja, am Ende hat dann eben die Skepsis gewonnen. Für Hamburg ist das jetzt schon das zweite Olympiakörbchen innerhalb von gut 10 Jahren, während andere Städte weiter vom großen olympischen Feuer träumen. Sagt jetzt allerdings Hamburg klar, danke, aber wir haben gerade andere Baustellen. Und das sieht man auch im Netz. Musti schreibt nur, einfach nur peinlich. Olympia wäre so geil in Hamburg. Uwe ist der gleiche Meinung. Ui, ich habe es geahnt, bin aber trotzdem sehr traurig darüber. Dennoch, es ist demokratisch abgestimmt und somit zu respektieren. Klar ist, auch ohne Olympia bleibt Hamburg die interessanteste, Klammern, und schönste Großstadt der Republik. Hamburg ist und bleibt meine Perle. Dieser User stattdessen stabil, jetzt kann alle mal tief durchatmen und die tatsächlichen Probleme der Stadt angehen. Und dieser auch noch, so schön, dass all die Ja zu Olympia-Poster umsonst waren, die waren so nervig.
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That's what I want, Lil Nas X. Hier ist der Delta-Nachmittag. Ich bin Amy und gebe jetzt ab an meine Kollegin Melle und DJ Frankie mit der Bass Beat Boutique. Wir hören uns aber selbstverständlich morgen wieder ab 2:45 hier am Delta-Nachmittag. Habt einen schönen Abend. Bis dahin, ich bin raus. Bye.

0: 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Das war heute bei uns los.
1: Mit Cornelius Dreger. Der Fall hat bundesweit für Empörung gesorgt. Heute ist ein Urteil gefallen. Weil er ein Plakat mit der Aufschrift "Juden haben hier Hausverbot" in seinem Geschäft in Flensburg aufgehängt hatte, hat das Flensburger Amtsgericht einen 60-Jährigen zu einer 6-monatigen Freiheitsstrafe auf Bewährung verurteilt. Außerdem muss der Mann 1200 Euro an die KZ-Gedenkstätte Ladelund zahlen. Dazu sagte uns Gerichtssprecher Stefan Wolf.
2: Das ist durchaus üblich, dass im Rahmen der Bewährungsauflagen auch Zahlungsauflagen gemacht werden. Und diese Zahlungsauflagen werden häufig auch damit verbunden, dass das zugunsten einer Institution passiert, die in diesem Fall ja mit den Geschädigten dieses Delikts in Einklang zu bringen ist.
1: Hamburg hat Nein zu Olympischen Spielen in der Hansestadt gesagt. In Schleswig-Holstein wird das Ergebnis des Bürgerentscheids von der Politik bedauert. Knapp 55% der Menschen haben sich gestern gegen eine Bewerbung ausgesprochen. Die Wahlbeteiligung lag bei etwas unter 50%. Schleswig-Holsteins Innenministerin Magdalena Finke sagte uns.
3: Ich muss sagen, dass ich es schade finde, dass sich die Mehrheit der Hamburgerinnen und Hamburger gegen eine Olympia-Bewerbung ausgesprochen hat. Das Votum ist aber selbstverständlich zu akzeptieren und deswegen hat Hamburg gestern schon die Bewerbung zurückgezogen. Ich bin aber nach wie vor der festen Überzeugung, dass die Olympischen und Paralympischen Spiele eine riesige Chance für unsere Region, für ganz Deutschland sind, sowohl sportlich, gesellschaftlich als auch wirtschaftlich.
1: Auf Bahnpendler in Schleswig-Holstein kommen diesen Monat einige Einschränkungen zu. Grund sind Bauarbeiten, unter anderem auf den Strecken Hamburg-Bad Oldesloe und Hamburg-Neumünster. Da fallen vor allem abends und in der Nacht immer wieder Verbindungen aus. Auch zwischen Kiel, Rendsburg und Husum sind diese Woche teilweise Busse statt Züge im Einsatz. Der mit 15.000 Euro dotierte Landwirtschaftspreis der Volksbanken und Raiffeisenbanken geht in diesem Jahr an Höfe in Osterholt im Kreis Pinneberg, nach Rheinfeld und nach Sterup in Angeln. Eine Fachjury und ein Online-Voting haben über die Vergabe entschieden. Jurymitglied und Bauernpräsident Klaus-Peter Lucht sagte zur Bedeutung des Preises.
4: Das hat in der Vergangenheit also immer gute, positive Geschichten zu erzählen. Hilft dabei, auch der Gesellschaft zu zeigen, dass wir landwirtschaftliche Betriebe im ländlichen Raum haben, die auch Geld verdienen müssen, damit sie am Leben bleiben oder auch weitergeführt werden, aber eben auch Geld im ländlichen Raum lassen. Also das wird ja nicht irgendwo in Aktien oder so transferiert, sondern man investiert immer weiter in die Höfe, um sie rentabel zu halten. Und das finde ich ganz schick.
1: In einer Lagerhalle in Moorburg hat die Polizei 21.000 gestohlene Gastronomiehandtücher sichergestellt. Wert des Diebesguts rund 170.000 Euro. Die Handtücher waren aus dem Lager eines Restpostenhandels geklaut worden. Ermittelt wird nun gegen eine 49-Jährige und einen 68-Jährigen. Die nächsten Delta-News gibt's in einer Stunde.
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5: Auf der A7 Hamburg Richtung Lüneburg bitte aufpassen, zwischen Fleestedt und der Überleitung zum Maschener Kreuz liegen Gegenstände auf der Autobahn. Auf der A7 Hamburg Richtung Flensburg liegen zwischen Bad Bramstedt und Großen Aspe ebenfalls Gegenstände auf der Autobahn. Auf der A7 Hannover Richtung Hamburg staut es sich zwischen Hausbruch und dem Elbtunnel auf 4 Kilometern. Im Kreis Stormarn ist die Sachsenwaldstraße zwischen Schönningstedt und Aumühle in beiden Richtungen nach einem Unfall gesperrt. Und in Hamburg ist die Lederstraße in Höhe der Ottensener Straße in beiden Richtungen wegen einer Veranstaltung bis voraussichtlich heute Nacht dicht. Geblitzt wird in Neumünster beidseitig auf dem Sachsenring in Höhe der Rembrandtstraße. Außerdem blitzt es im Kreis Pinneberg in Bilsen beidseitig auf der Kieler Straße und in Kiel stadtauswärts auf dem Heikendorfer Weg in Höhe der Bushaltestelle. 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
6: Einen wunderschönen guten Abend, lieber Frank.
7: Hey, Melle.
6: Es gibt heute ein Spezial und zwar die, das ist also sehr, sehr subjektiv, aber für uns besten Remixe von Anno Dazioma, wie man so schön sagt, bis heute.
7: Da waren noch 15 Montage, dann ist es soweit die 1000. Sendung und diese 12 Remixe, die auch eine Stück der DNA der Sendung sind. Es gibt diese Rubrik Remix der Woche und ich schilder dann immer gerne in den Club-Kontext, wie, warum ist der relevant, warum hat der funktioniert und so weiter. Und teilweise waren diese Remixe für Gäste auf den Partys, unter anderem den bis heute für mich auch legendären King Kong Kicks Partys in Kiel im Luna Club, aber auch überall sonst im Norden und in Deutschland, teilweise Hits, bevor die irgendwo aufgetaucht sind, weil bei einigen hat es gedauert, dass sie in den Streamingdienst kamen, andere sind da nie reingekommen, andere waren reine DJ-Bemusterungen aus Pools, wo nur DJs diese Remixe bekommen. Und da habe ich lange überlegt, ich habe mir wirklich den Kopf zerbrochen, für mich sind das hier die 12 besten, die wir in der Buzzbeat Boutique präsentiert haben, weil sie auch so gut in diese Sendung irgendwie insgesamt reinpassen.
6: Auf den ersten Remix, den wir jetzt hören, hätte ich gewettet, weil das aber auch, also musikgeschichtlich, einer der erfolgreichsten Remixe ever war, würde ich behaupten.
7: Absolut. Ich würde fast so weit gehen zu sagen, das ist der erfolgreichste Remix aller Zeiten. Das hätte man jetzt an Streaming-Zahlen belegen müssen, aber ich glaube, wir fühlen das beide. Der ist omnipräsent. Ich kann auch sagen, es gibt so viele Songs, die irgendwann einfach nicht mehr gewünscht werden vom Publikum und die auch irgendwann nicht mehr funktionieren, egal wie gut sie mal funktioniert haben. Der hier steht immer noch auf jeder Wunschliste.
6: Hier ist I Follow Rivers.

0: Stolen Dance von Milky Chance im Embody Remix hier in der Buzzbeat Boutique bei Delta. Denn das heute Abend hier ist ein Remix-Spezial.
1: Und den haben wir euch damals im Juni 2014 in der Buzzbeat Boutique, wahrscheinlich damals noch die King Kong Kicks, exklusiv präsentiert. Ich habe den Remix angefragt über ein Management, das sich sonst auch um DJ-Performances kümmert für einen Markenhersteller. Und das ist ein fantastischer Remix, der das Original in so einen ganz anderen Vibe verwandelt. Und das ist wirklich zu dem Zeitpunkt, 2014, war dieser Sound, den wir hier gehört haben, wirklich Zeitgeist, eine echte Zündkerze, den habe ich überall aufgelegt, also Zündkerze, DJ Talk, du spielst einen Song und eine Zündkerze zündet die Menschen an und eine Stinkbombe vernichtet den Floor, das war hier dann eher eine Zündkerze.
0: Und das bringt uns jetzt zu einem Song namens Somebody That I Used To Know von Gautier, riesen Hit, und auch dazu gibt es einen Remix.
1: Der Side Piece Treat Remix ist der, den ihr kennt aus diesen ganzen viral gegangenen Videos auf TikTok, auf Insta, wo die Crowd mitsingt, wo die Regler runtergehen, wo alle die Hände in die Luft schmeißen und wirklich so ein Moshpit sich bildet, ob in der Bäckerei oder in irgendeinem Club. Es ist eigentlich immer genau dieser Remix und der hat den Song. Auch tatsächlich ist genau dieser Song dadurch wieder viral geworden und natürlich auch durch Doji.
0: Hier ist der Sidepiece Treat Remix von Gautier, Somebody That I Used To Know, in diesem Remix-Spezial in der Buzzbeat.

0: Seven Song von Capital Cities hier in der Busby Boutique bei Delta. Und weil das heute Abend hier ein Remix-Spezial ist, war das, wie ihr vielleicht gehört habt, auch ein Remix, nämlich der Discotech-Remix.
1: Das Original wird gebracht auf einen Studio 54 Disco Level. Mega tanzbar, setze ich immer noch wahnsinnig gerne ein. Damals war dieser Song auch in diesem Remix, auch hier bei der Buzzbeat Boutique bzw. bei den King Kong Kicks, eine Weltpremiere.
0: Und der nächste Remix, lieber Frank, wenn ich so darüber nachdenke, welche Remix sind mir so aus der ganzen Geschichte der Buzzbeat Boutique so hängen geblieben? Ist der jetzt einer der Classics für mich, aber weil das auch, das ist ein guter Song, aber gerade wenn es ums Auflegen geht, hat dieser Remix das geschafft, da nochmal das Minimum ein Level nach oben zu schrauben. Und zwar geht's um den Rack Remix von Something Good Can Work von Two Door Cinema Club.
1: Ja, und Rack, R-A-C, steht übrigens für Remix Artist Collective. Das ist also nicht irgendwie ein Remixer, sondern ein Kollektiv von Remixern mit einem eigenen Studio, mit fast allen Instrumenten, die man sich so vorstellen kann.
0: Hier sind Two Door Cinema Club mit Something Good Can Work im Rack Remix in der Buzzbeat Boutique bei Delta.

0: Musikspezial gibt es heute Abend bei uns hier in der Buzzbeat Boutique bei Delta. Die gibt es immer montags abends ab 20 vor 8 und Donnerstagabend ab 20 vor 9. Als nächstes haben wir hier, also der Song an sich ist natürlich irgendwie ein Classic und ich würde auch sagen, im Original funktioniert er eigentlich auch immer. Mr. Brightside von The Killers, aber das hier ist ein Remix-Spezial und es ist, glaube ich, noch viel, viel schwerer, solche Songs wie Mr. Brightside zu remixen, weil man damit eigentlich auch nicht gewinnen kann, muss man sagen.
1: Und das hat der hier trotzdem geschafft. Der funktioniert genauso gut wie das Original und den benutzt man dann genau, wenn man meinetwegen aus einem anderen Genre in diesem Tempo, was aber elektronischer geprägt ist, rüber möchte in den Indie-Bereich oder umgekehrt. Du kommst aus dem Indie-Bereich, willst elektronisch werden, dann benutzt du den. Denn was er behält, ist trotzdem ungefähr Pi mal Daumen das Tempo und vor allen Dingen auch die ganze Songstruktur mit allen Strophen, allen Bridges und den Refrains ist identisch zum Original und macht nicht irgendwie aus einem Original irgendwas Zerstücktes. Das ist der mit Abstand beste Remix von Mr. Brightside, der Jacques Leconte Thin White Dew Remix in der Edit-Version.
0: Hier ist Mr. Brightside in der Buzzbeat Boutique bei Delta.

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2: Zweite halbe Stunde hier von der Buzzbeat Boutique, heute mit einem Remix-Spezial, und ich freue mich so dolle auf diesen nächsten Song, weil der erinnert mich nicht nur an die Buzzbeat Boutique, die zum damaligen Zeitpunkt noch King Kong Kicks hieß und eine Party war, sondern auch an meine beiden ehemaligen Lieblingskolleginnen Grone und Lisa, weil ich sehe die bis heute noch bei jeder Veranstaltung von dir, Frank. Spätestens bei diesem Song sind sie dann auch aufgestanden von der Bar und sind dann auf die Tanzfläche gekommen.
3: Ja, und vor allen Dingen, wenn ich ihn nicht gespielt hätte, hätten sie sich den garantiert auch noch gewünscht. Und ich habe mir natürlich auch nicht gewagt, den zu spielen, wenn die beiden noch nicht da waren. Weil dann hätte ich ja sagen müssen, ja, sorry, der lief schon. Also, Big Jet Plane von Angus und Julia Stone, Geschwister aus Newport, Australien, ne, haben mit diesem Song ohnehin einen ihrer allerbesten Songs abgeliefert. Aber dieser Electro-Chill-House-Remix, der so der Vorreiter der soften Deep-House-Welle war, wo dann später so Robin Schulz, Lost Frequencies reingerutscht sind, da haben die quasi diesen Sound mit dem Stern-Remix oder der Stern, der heißt tatsächlich Stern-Disco-Remix, da wurde das quasi schon so ein Stück weit mit begründet. Es gibt immer bestimmte Sounds, wie auch zum Beispiel Sky and Sand, Paul Kalkbrenner, aus denen entwickelt sich dann ein neuer Sound. Und aus diesem Remix hat sich ein neuer Remix-Sound ergeben, der wegweisend war. Also das ist nicht ein unbedeutender, sondern ein sehr wichtiger Remix der Musikgeschichte.
2: Ich liebe den auch so doll. Big Jet Plane, der Stern-Disco-Remix, jetzt hier von Angus und Julia Stone.
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0: Von diesem Song gibt's ja jetzt auch gerade aktuell wieder ein Remake, auch von Faithless zusammen mit Bebe Rexha. Insomnia war das von Faithless hier in der Buzzbee Boutique. Bei Delta, das hier heute Abend ist ein Remix-Spezial.
1: Das ist einer von diesen Songs, die im Original für knappe 10 Jahre unspielbar waren, weil das ging so in die Ecke, dass das so ein bisschen cheesy war, das Ding zu spielen. Und irgendwann wurde er wieder cool und damit hat dieser Remix ganz viel zu tun. Und es ist ganz interessant, ich spiele ab und an mal mit DJs

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0: Herzlich willkommen, Juni. Delta ist hier mit mir, dann Joshua. Ja, wir starten gemeinsam heute in einen neuen Monat und müssen uns damit auch an neue Regeln gewöhnen, denn ab heute hat sich tatsächlich einiges geändert, vom Online-Shopping bis hin zum Honigglas, und deswegen haben wir jetzt Pia aus der Delta Radio Kalenderredaktion am Start. Sag mal, was kommt denn alles so auf uns zu?
1: Der Juni, der wird überraschend voll, so viel kann ich schon mal vorab sagen. Eine der wohl größten Änderungen betrifft Online-Käufe. Ab dem 19. Juni müssen nämlich viele Unternehmen einen sichtbaren Widerrufsbutton anbieten. Also kein ewiges, wo kündige ich das jetzt bitte mehr?
0: Ja, sehr gut, weil so manch Programmierer von so Online-Shops war besser im Verstecken als der Osterhase.
1: Absolut, ja. Und gleichzeitig werden aber auch sogenannte Dark Patterns verboten, okay. Also Webseitentricks, die Nutzer und Nutzerinnen zu schnellen Käufen oder auch komplizierten Kündigungen drängen sollen.
0: Okay, also weniger Stress beim Online-Shopping ab diesem Monat. Und was gibt's sonst noch so Neues?
1: Was ich ganz schön finde, es wird transparenter, und zwar beim Thema Gehalt. Okay. Neue EU-Regeln sollen nämlich helfen, Lohnunterschiede besser nachvollziehen zu können.
0: Ja, nachvollziehen ist ein ganz gutes Stichwort. Beim Frühstück sollen wir jetzt auch einige Sachen besser nachchecken können.
1: Jupp, ab Mitte Juni gelten strengere Regeln für Milchprodukte und auch für Honig. Auf Milchprodukten sollen zum Beispiel Infos wie Laktosegehalt oder die verwendete Milchart klarer erkennbar sein. Und bei Honig muss künftig genau draufstehen, aus welchen Ländern er kommt.
0: Halten wir also fest, der Kühlschrank wird transparenter.
1: Definitiv. Und noch eine wichtige Änderung im Juni: die Lebendorganspende wird erleichtert. Künftig sind dann unter bestimmten Voraussetzungen auch sogenannte Tauschspenden möglich, um mehr Transplantation zu ermöglichen.
0: Neuer, schlauer Delta, auch gleich wieder mit unseren Delta News. 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
1: Mit Philipp Nützig. Jetzt schaltet sich auch Kanzler Merz in den BAföG-Streit ein. Er sieht die Erhöhung unter Finanzierungsvorbehalt. Sprich, wenn nicht genug Geld da ist, dann muss halt gespart werden. Zuvor hatte Forschungsministerin Beer in einem Interview gesagt, dass die BAföG-Reform erstmal vom Tisch sei und damit für einen Aufschrei bei Studentenvertretern und in der Politik gesorgt. Linken-Chefin Ines Schwertner etwa sagte:
2: Wer Fachkräfte will, der muss Bildung bezahlen. Wer möchte, dass Menschen in Deutschland studieren, der muss auch das BAföG erhöhen. Also ich erwarte von der Bundesregierung, dass sie etwas auf den Tisch legt, was nicht nur Kürzungen sind, sondern was wirklich bedeutet, dass auch die Studierenden in Zukunft wissen, woran sie sind.
1: Die Abmeldepflicht für Männer im wehrfähigen Alter soll jetzt auch offiziell ausgesetzt werden. Das Verteidigungsministerium will da schnell gesetzlich nachbessern. Minister Pistorius hatte die Regel schon per Allgemeinverfügung außer Kraft gesetzt. Ein Gutachten kommt zu dem Schluss, dass er das wohl gar nicht durfte. Die Fußball-Weltmeisterschaft rückt immer näher. Nach dem Testspielsieg gegen Finnland und einem Training geht es für die deutschen Kicker morgen ins Flugzeug Richtung USA. Mehr von Anne Brauer.
3: Morgen Abend landet das Team in Chicago. Dort steht dann am Samstag der letzte Test gegen Co-Gastgeber USA an. Danach geht es dann ins Basecamp nach North Carolina, ins schlossähnliche Hotel The Graylin Estate. Das erste WM-Spiel steht dann in nicht mal mehr 2 Wochen an. Gegner in Houston ist WM-Neuling Curaçao. Außerdem bekommt es Deutschland in Gruppe E noch mit der Elfenbeinküste und Ecuador zu tun.
1: Das Nein zu Olympia hat in Hamburg gemischte Reaktionen ausgelöst. Die Entscheidung tut weh und es ist eine verpasste Chance für die Stadt, heißt es aus der Landesregierung. Die Hamburger Linken freuen sich dagegen über das Olympia aus und fordern, dass die Landesregierung jetzt die wichtigen Probleme in der Stadt angehen soll, etwa den Wohnungsbau. Bei einem Bürgerentscheid hatte sich mehr als die Hälfte gegen eine Hamburger Olympia-Bewerbung ausgesprochen. Die nächsten Delta-News gibt's in einer Stunde.
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4: Im Kreis Stormarn ist die Sachsenwaldstraße zwischen Schönningstedt und Aumühle in beiden Richtungen nach einem Unfall gesperrt. In Vossloch ist die Hauptstraße zwischen dem Gartenweg und der Bahnhofstraße in beiden Richtungen wegen eines Feuerwehreinsatzes dicht. In Hamburg ist die Jenfelder Allee zwischen Rahlau und der Kühnstraße in beiden Richtungen nach einem Unfall gesperrt. Außerdem ist die Lederstraße in Höhe der Ottensinner Straße in beiden Richtungen wegen einer Veranstaltung bis voraussichtlich heute Nacht dicht. Geblitzt wird in Neumünster auf dem Sachsenring beidseitig in Höhe der Rembrandtstraße. 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
1: Auch Projekte aus Schleswig-Holstein und Hamburg waren dabei, gewonnen haben aber leider andere. Am vergangenen Wochenende wurden beim 61. Bundesfinale von Jugendforsch die besten Projekte ausgezeichnet. Insgesamt 169 junge Forschende mit 116 Projekten waren dafür das Finale qualifiziert. Gewonnen haben zum Beispiel Dinge von Tim Kammel aus Bavü. Er hat geforscht, wie leicht sich Sanduhren manipulieren lassen. Julian Scharnowski aus Bayern hat eine Vakuumpinzette entwickelt. Damit kann man winzige Teile in der Elektrotechnik viel besser verbauen. Und der Preis für innovative Arbeit ging an Vincent Nack. Er hat ein KI-gestütztes System gegen Telefonbetrug entwickelt. Das System analysiert nämlich Gesprächsinhalte in Echtzeit und erkennt typische Täuschungsmuster, um Nutzer, also Oma und Opa, besser warnen zu können. Echt geile Idee.
2: Absolut, ja.
3: Super. Echt super.
2: Hast du eigentlich schon angebadet, also See oder Meer?
1: Nee, noch nicht.
2: Ich auch noch nicht. Und ich muss zugeben, das dauert bei mir bestimmt auch noch eine Weile. Ich bin ja eine kleine Frostbeule, muss ich zugeben. Ja. Um die Wassertemperatur geht's jetzt aber gar nicht, sondern um die Wasserqualität hier bei uns in Schleswig-Holstein. Und da gibt's passend zum Start der Badesaison sehr positive Nachrichten. Denn laut Gesundheitsministerium ist die Wasserqualität in diesem Jahr sehr gut. Das gilt nicht nur für Nord- und Ostsee, sondern auch für Seen und Flüsse. Dafür wurden an fast allen 330 Badestellen im Land Proben genommen und ausgewertet. Fast auch nur, weil es noch ein paar Badestellen gibt, die aktuell wegen Sandaufspülung oder Baustellen geschlossen sind. Auf jeden Fall guckt man sich bei der Analyse die Sichtweite im Wasser an und es wird auf Verschmutzung und Algenentwicklung geachtet. Wer die Ergebnisse für die Badestelle um die Ecke nochmal genauer checken will, der findet alle Infos auf der Website des Landes Schleswig-Holstein.
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0: In 5 Wochen starten die Sommerferien bei uns in Schleswig-Holstein. Delta ist hier mit Milan Joshua und dann geht's ab in den Urlaub. Italien klingt nicht schlecht, machen bestimmt einige von euch. Und wenn ihr in Italien im Stau steht, dann kriegt ihr sogar Geld zurück. Delta ist hiermit wieder ein Joshua, denn es gibt ab heute eine neue Mautregel. Wer 2 Stunden später an seinem Ziel ankommt, kriegt die Hälfte vom Preis zurück. Sind es 3 Stunden, kriegt man sogar das komplette Geld zurück. Allerdings nur, wenn es den Stau wegen einer Baustelle gab.
1: Das wusste ich jetzt nicht. Danke für die Info.
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0: Politikerin. Die FZS-Vorsitzende Rummenhöller sagte, schon jetzt hätten 2/3 der Studierenden einen Nebenjob. Gleichzeitig sei die Armutsquote unter Studierenden so hoch wie in kaum einer anderen Gesellschaftsgruppe.
1: In Deutschland wächst die Zahl der Organspenden. Fast 370 gab es in den ersten 4 Monaten des Jahres. Das waren 30 mehr als im Vorjahreszeitraum. Das ist an sich ein gutes Zeichen. Es gibt aber noch Luft nach oben, sagte uns Axel Ramel von der Deutschen Stiftung Organtransplantation.
2: Deutschland ist ein Land, in dem die Organspende seit Jahren im Vergleich international gesehen hinterherhinkt. Es gibt viele Patientinnen und Patienten auf den Wartelisten, die dringend auf eine Organspende warten, die dann ihre Lebensqualität, ihre Lebenserwartung verbessert. Und im Vergleich dazu sind die Spenderzahlen in Deutschland niedrig.
1: Die Enttäuschung in der Hamburger Landesregierung über das Olympia-Aus ist groß. Gleichzeitig betonte Bürgermeister Tschentscher, wir haben nicht hunderttausende Sportfeinde in der Stadt. Hamburg wollte sich auf Olympia bewerben. Bei einem Bürgerentscheid war das Vorhaben aber durchgefallen. Die nächsten Delta-News gibt's in einer Stunde.
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4: Auf der A7 Hamburg-Flensburg, bitte aufpassen, zwischen Schleswig-Jagel und Schleswig-Schubi sind in beiden Richtungen Rehe auf der Straße unterwegs. Die B404 Schwarzenbeek-Bargte Heide ist zwischen der A24 Auffahrt Schwarzenbeek-Grande und Kuddewörde in beiden Richtungen wegen eines Feuerwehreinsatzes gesperrt. In Vossloch ist die Hauptstraße zwischen dem Gartenweg und der Bahnhofstraße in beiden Richtungen ebenfalls wegen eines Feuerwehreinsatzes gesperrt. In Hamburg ist die Jenfelder Allee zwischen Rahlau und der Kühnstraße in beiden Richtungen nach einem Unfall gesperrt. Außerdem ist die Lederstraße in Höhe der Ottensinner Straße in beiden Richtungen wegen einer Veranstaltung bis voraussichtlich heute Nacht dicht. Geblitzt wird in Neumünster auf dem Sachsenring beidseitig in Höhe der Rembrandtstraße. 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

0: Sommer, Sonne und natürlich...
1: Oh, bitte nicht.
0: Mücken.
1: Kannst du damit aufhören?
0: Schwenker und Feist hier für euch bei Delta. Kaum wird's warm, geht die große Klatscherei auch schon wieder los. Mhm. Aber was hilft denn jetzt eigentlich wirklich gegen diese kleinen blöden Nervensägen? Kollegin Pia ist hier bei uns. Was ist jetzt der beste Trick gegen Mücken? Erzähl mal, Pia.
2: Also tatsächlich am besten guter Hautschutz. Am wirksamsten sind sogenannte Repellents. Die halten besonders lange, teilweise bis zu 8 Stunden und sind am hautfreundlichsten.
1: Und wichtig wahrscheinlich, nur einmal halb aufsprühen und dann hoffen?
2: Ganz genau, Mücken finden jede freie Stelle sofort. Deshalb wirklich gleichmäßig auftragen.
0: Und was ist mit den ganzen Hausmitteln? Also hier Zitronen, Lavendel oder dieser eine Kumpel, der behauptet, Mücken mögen sein Blut einfach nicht?
2: Da ist vieles eher Mythos. Was dagegen wirklich hilft, mechanischer Schutz. Fliegengitter an Fenstern oder Moskitonetze übers Bett, die sind super effektiv.
1: Habe ich tatsächlich auch. Jedes Fenster bei mir ist mit einem Fliegengitter versehen worden. Und Kleidung spielt bestimmt auch eine Rolle, oder?
2: Ja. Helle, lockere und dicht gewebte Kleidung macht es Mücken deutlich schwerer, an die Haut zu kommen. Schwarz und eng anliegend ist dagegen eher Einladung als Abschreckung. Und Ventilatoren sind auch Premium. Der Luftzug verwirbelt unseren Geruch und das Kohlendioxid, das wir ausatmen. Dadurch finden Mücken uns schlechter.
0: Alles klar. Vielen lieben Dank, Pia. Dann euch also eine schöne mückenfreie Saison. Yay.

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1: Mit Philipp Nützig. Die EU-Länder dürfen künftig Abschiebezentren in Drittstaaten einrichten. Darauf haben sich EU-Parlament und die Mitgliedstaaten geeinigt. Ziel der neuen Vereinbarung sei es, mehr Abschiebungen zu ermöglichen. Unter anderem die Union hatte sich für die sogenannten Return-Hubs in Ländern außerhalb Europas eingesetzt. Dort sollen die abgelehnten Asylbewerber hinkommen, die nicht in ihr Heimatland zurück können. Unter anderem sind Länder wie Ruanda oder Usbekistan im Gespräch. Der Zoff um die BAföG-Reform sorgt für heftige Kritik von Studenten. Schon jetzt hätten 2/3 der Studenten einen Nebenjob. Gleichzeitig sei die Armutsquote so hoch wie in kaum einer anderen Gesellschaftsgruppe, kritisiert der Studierendenverband FZS. Forschungsministerin Bär hatte der Erhöhung der Regelsätze in einem Interview eine Absage erteilt und Regierungssprecher Cornelius betonte,
2: dass der Koalitionsvertrag aber wie in all seinen Elementen unter Finanzierungsvorbehalt steht. Deswegen erleben wir gerade den Austausch zwischen den Ressorts bzw. den Teilen der Bundesregierung, wie man nun auch beim BAföG zu der bestmöglichen Lösung kommt. Und diese Gespräche dauern an.
1: Das Bundesverteidigungsministerium will die Unsicherheiten beim Wehrdienst jetzt endgültig aus dem Weg räumen. Es geht um die umstrittene Abmeldepflicht für Männer im wehrfähigen Alter, wenn sie länger ins Ausland wollen. Mehr von Tom Husse.
3: Verteidigungsminister Pistorius hatte die Regel vor einiger Zeit per Allgemeinverfügung außer Kraft gesetzt. Das soll jetzt auch gesetzlich so verankert werden, heißt es aus dem Ministerium. Damit reagiert die Bundesregierung auf ein Gutachten des Wissenschaftlichen Dienstes des Bundestags. Das kam zu dem Schluss, dass die Allgemeinverfügung rechtswidrig und damit ungültig sein könnte.
1: Der niedersächsische Verfassungsschutz darf die AfD vorläufig noch stärker unter die Lupe nehmen. Die Partei wird zum Beobachtungsobjekt von erheblicher Bedeutung hochgestuft. Das hat das Verwaltungsgericht Hannover entschieden und einen Eilantrag der AfD abgewiesen. Die nächsten Delta-News gibt's in einer Stunde.
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4: In Vossloch ist die Hauptstraße zwischen dem Gartenweg und der Bahnhofstraße in beiden Richtungen wegen eines Feuerwehreinsatzes gesperrt. 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
1: Auch Projekte aus Schleswig-Holstein und Hamburg waren dabei, gewonnen haben aber leider andere. Am vergangenen Wochenende wurden beim 61. Bundesfinale von Jugendforscht die besten Projekte ausgezeichnet. Insgesamt 169 junge Forschende mit 116 Projekten waren da fürs Finale qualifiziert. Gewonnen haben zum Beispiel Dinge von Tim Kammel aus Bavue. Er hat geforscht, wie leicht sich Sanduhren manipulieren lassen. Julian Scharnowski aus Bayern hat eine Vakuumpinzette entwickelt. Damit kann man winzige Teile in der Elektrotechnik viel besser verbauen. Und der Preis für innovative Arbeit ging an Vincent Nack. Er hat ein KI-gestütztes System gegen Telefonbetrug entwickelt. Das System analysiert nämlich Gesprächsinhalte in Echtzeit und erkennt typische Täuschungsmuster, um Nutzer, also Oma und Opa, besser warnen zu können. Echt geile Idee.
2: Absolut, ja.
3: Super. Echt super.
2: Hast du eigentlich schon angebadet, also See oder Meer?
1: Nee, noch nicht.
2: Ich auch noch nicht. Und ich muss zugeben, das dauert bei mir bestimmt mal noch eine Weile. Ich bin ja eine kleine Frostbeule, muss ich zugeben. Um die Wassertemperatur geht's jetzt aber gar nicht, sondern um die Wasserqualität hier bei uns in Schleswig-Holstein. Und da gibt's passend zum Start der Badesaison sehr positive Nachrichten. Denn laut Gesundheitsministerium ist die Wasserqualität in diesem Jahr sehr gut. Das gilt nicht nur für Nord- und Ostsee, sondern auch für Seen und Flüsse. Dafür wurden an fast allen 330 Badestellen im Land Proben genommen und ausgewertet. Fast auch nur, weil es noch ein paar Badestellen gibt, die aktuell wegen Sandaufspülung oder Baustellen geschlossen sind. Auf jeden Fall guckt man sich bei der Analyse die Sichtweite im Wasser an und es wird auf Verschmutzung und Algenentwicklung geachtet. Wer die Ergebnisse für die Badestelle um die Ecke nochmal genauer checken will, der findet alle Infos auf der Website des Landes Schleswig-Holstein.
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1: Auf der A7 Hamburg Richtung Flensburg. Zwischen Hamburg-Stellingen und dem Dreieck Hamburg-Nordwest sind Personen auf der Straße. Bitte passt dort besonders gut auf.

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1: Wenn ihr Bock auf einen entspannten Sommerabend habt, im Gewächshaus in Hamburg gibt es einen Open-Air-Poetry-Slam mitten im Garten. 6 Leute treten mit ihren Texten gegeneinander an und kämpfen um die Stimmen vom Publikum und eine kleine Stoffbiene als Preis. Falls das Wetter nicht mitspielt, findet das Ganze einfach drinnen statt, der Poetry-Slam. Im Gewächshaus Hamburg findet ihr ganz nah an der S-Bahn-Station und Diebsteich von 19 bis 21 Uhr. Tickets gibt's für unter 13 Euro. Lust auf einen besonderen Konzertabend? Quickly Quickly bringt einen einzigartigen Mix aus Indie, Folk und Psychpop auf die Bühne. Seine Songs wechseln zwischen ruhigen, gefühlvollen Momenten und mitreißenden Klangexplosionen. Perfekt für euch, wenn ihr neue Musik entdecken wollt. Quickly Quickly spielt heute Abend ab 20 Uhr im Ahlhaus Hamburg. Tickets gibt's unter 25 Euro. Dahin könnt ihr am besten von der Stadtsenholstenstraße 5 Minuten zu Fuß.
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4: Mit Philipp Nützig. Die EU hat den Weg für Abschiebezentren in Drittstaaten freigemacht. Das EU-Parlament und die Mitgliedstaaten haben sich auf eine Verschärfung der Asylregeln geeinigt. Damit soll die Zahl der Abschiebungen aus den EU-Ländern deutlich erhöht werden. Unter anderem Deutschland, Österreich und Dänemark waren für die sogenannten Return Hubs in Ländern wie Ruanda oder Usbekistan. Dort sollen abgelehnte Asylbewerber hin, die nicht in ihr Heimatland zurück können. Von Menschenrechtsorganisationen kommt Kritik. Jetzt schaltet sich auch Kanzler Merz in den BAföG-Streit ein. Er sieht die Erhöhung unter Finanzierungsvorbehalt. Sprich, wenn nicht genug Geld da ist, dann muss halt gespart werden. Zuvor hatte Forschungsministerin Beer in einem Interview gesagt, dass die BAföG-Reform erstmal vom Tisch sei und damit für einen Aufschrei bei Studentenvertretern und in der Politik gesorgt. Linken-Chefin Ines Schwertner etwa sagte:
5: Wer Fachkräfte will, der muss Bildung bezahlen. Wer möchte, dass Menschen in Deutschland studieren, der muss auch das BAföG erhöhen. Also ich erwarte von der Bundesregierung, dass sie etwas auf den Tisch legt, was nicht nur Kürzungen sind, sondern was wirklich bedeutet, dass auch die Studierenden in Zukunft wissen, woran sie sind.
4: Wenn das Kind krank ist, bleiben meist die Mütter zu Hause. Bundesweit übernehmen Frauen laut AOK 3/4 der Kinderkrankentage. Mehr von André Glatze.
6: Besonders in Bayern ist die Betreuung kranker Kinder Frauensache. Da nehmen die Väter gerade mal 23% der Kinderkrankentage. Am ausgeglichensten ist das Verhältnis noch in Sachsen, wo die Väter immerhin 31% der Tage nehmen. AOK-Chefin Reimann kritisiert, dass die Care-Arbeit an den Frauen hängen bleibt. Ein Grund dafür dürfte sein, dass Frauen nach wie vor weniger verdienen und deshalb die Gehaltseinbußen größer sind, wenn die Männer zu Hause bleiben.
4: Als erstes Bundesland zieht Baden-Württemberg den Nichtraucherschutz jetzt deutlich an. Ab sofort ist Rauchen von Zigaretten oder Vapes an öffentlichen Orten wie Freibädern, Zoos und Haltestellen verboten. Wer dagegen verstößt und erwischt wird, zahlt bis zu 200 Euro Strafe. Die nächsten Delta-News gibt's in einer Stunde.
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7: In Vossloch ist die Hauptstraße zwischen dem Gartenweg und der Bahnhofstraße in beiden Richtungen gesperrt. 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
1: Hamburg und Olympia, das ist so ein bisschen wie so eine On-Off-Beziehung, bei der man nach Jahren nochmal schreibt, naja, vielleicht klappt's ja dieses Mal. Ja, aber dieses Mal hat's halt nicht geklappt. Die Hamburgerinnen und Hamburger haben nämlich bei einem Referendum erneut gegen eine Olympia-Bewerbung gestimmt. Und das kommt schon vielleicht einigen von euch bekannt vor, denn bereits 2015 gab es schon ein Nein, jetzt 11 Jahre später eben wieder. Die Stadt wollte sich nämlich für die Olympischen Spiele 2036, 2040 oder 2044 bewerben. Aber die Mehrheit in Hamburg sagt eben nee, lieber nicht. Dabei wurde ordentlich auf jeden Fall vorher Werbung gemacht. Die Befürworter haben von moderner Infrastruktur gesprochen, internationaler Aufmerksamkeit und ein riesiges Sportfest direkt an der Elbe. Aber viele Gegner und Gegnerinnen haben eben auch Angst vor explodierenden Kosten, mehr Verkehr, steigende Mieten, Baustellen und so weiter. Und ja, am Ende hat dann eben die Skepsis gewonnen. Für Hamburg ist das jetzt schon das zweite Olympiakörbchen innerhalb von gut 10 Jahren, während andere Städte weiter vom großen olympischen Feuer träumen. Sagt jetzt allerdings Hamburg klar, danke, aber wir haben gerade andere Baustellen. Und das sieht man auch im Netz. Musti schreibt nur, einfach nur peinlich. Olympia wäre so geil in Hamburg. Uwe ist der gleiche Meinung. Ui, ich habe es geahnt, bin aber trotzdem sehr traurig darüber. Dennoch, es ist demokratisch abgestimmt und somit zu respektieren. Klar ist, auch ohne Olympia bleibt Hamburg die interessanteste, Klammern, und schönste Großstadt der Republik. Hamburg ist und bleibt meine Perle. Dieser User stattdessen stabil, jetzt können alle mal tief durchatmen und die tatsächlichen Probleme der Stadt angehen. Und dieser auch noch, so schön, dass all die Ja zu Olympia-Poster umsonst waren, die waren so nervig.
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0: Herzlich willkommen, Juni. Delta ist hier mit mir, dann Joshua. Ja, wir starten gemeinsam heute in einen neuen Monat und müssen uns damit auch an neue Regeln gewöhnen, denn ab heute hat sich tatsächlich einiges geändert, vom Online-Shopping bis hin zum Honigglas. Und deswegen haben wir jetzt Pia aus der Delta Radio Kalenderredaktion am Start. Sag mal, was kommt denn alles so auf uns zu?
1: Der Juni, der wird überraschend voll, so viel kann ich schon mal vorab sagen. Eine der wohl größten Änderungen betrifft Online-Käufe. Ab dem 19. Juni müssen nämlich viele Unternehmen einen sichtbaren Widerrufsbutton anbieten. Also kein ewiges, wo kündige ich das jetzt bitte mehr?
0: Ja, sehr gut, weil so manch Programmierer von so Online-Shops war besser im Verstecken als der Osterhase.
1: Absolut, ja. Und gleichzeitig werden aber auch sogenannte Dark Patterns verboten, okay. Also Webseitentricks, die Nutzer und Nutzerinnen zu schnellen Käufen oder auch komplizierten Kündigungen drängen sollen.
0: Okay, also weniger Stress beim Online-Shopping ab diesem Monat. Und was gibt's sonst noch so Neues?
1: Was ich ganz schön finde, es wird transparenter und zwar beim Thema Gehalt. Okay. Neue EU-Regeln sollen nämlich helfen, Lohnunterschiede besser nachvollziehen zu können.
0: Ja, nachvollziehen ist ein ganz gutes Stichwort. Beim Frühstück sollen wir jetzt auch einige Sachen besser nachchecken können.
1: Jupp, ab Mitte Juni gelten strengere Regeln für Milchprodukte und auch für Honig. Auf Milchprodukten sollen zum Beispiel Infos wie Laktosegehalt oder die verwendete Milchart klarer erkennbar sein. Und bei Honig muss künftig genau draufstehen, aus welchen Ländern er kommt.
0: Halten wir also fest, der Kühlschrank wird transparenter.
1: Definitiv. Und noch eine wichtige Änderung im Juni, die Lebendorganspende wird erleichtert. Künftig sind dann unter bestimmten Voraussetzungen auch sogenannte Tauschspenden möglich, um mehr Transplantation zu ermöglichen.
0: Neuer, schlauer Delta, auch gleich wieder mit unseren Delta News. 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
4: Mit Philipp Nützig. Die EU-Länder dürfen künftig Abschiebezentren in Drittstaaten einrichten. Darauf haben sich EU-Parlament und die Mitgliedstaaten geeinigt. Ziel der neuen Vereinbarung sei es, mehr Abschiebungen zu ermöglichen. Unter anderem die Union hatte sich für die sogenannten Return-Hubs in Ländern außerhalb Europas eingesetzt. Dort sollen die abgelehnten Asylbewerber hinkommen, die nicht in ihr Heimatland zurück können. Unter anderem sind Länder wie Ruanda oder Usbekistan im Gespräch. Die BAföG-Debatte sorgt für heftige Kritik von Studenten. Der Studierendenverband FZS spricht von einer Frechheit. Mehr von Tim Pritztrup.
5: Hintergrund sind die Aussagen von Forschungsministerin Baer. Sie hatte in einem Interview gesagt, dass die Reform und damit die Erhöhung der Ausbildungsförderung erstmal auf Eis liegt. Für Studierende sei es außerdem kein Drama, nebenbei zu jobben, so die CSU-Politikerin. Die FZS-Vorsitzende Rummenhöller sagte, schon jetzt hätten 2/3 der Studierenden einen Nebenjob. Gleichzeitig sei die Armutsquote unter Studierenden so hoch wie in kaum einer anderen Gesellschaftsgruppe.
4: Das Bundesverteidigungsministerium will die Unsicherheiten beim Wehrdienst jetzt endgültig aus dem Weg räumen. Verteidigungsminister Pistorius hatte die Regel, dass sich Männer im wehrfähigen Alter abmelden müssen, wenn sie länger ins Ausland wollen, per Allgemeinverfügung außer Kraft gesetzt. Das soll jetzt auch gesetzlich verankert werden. Damit reagiert das Ministerium auf ein Gutachten des Wissenschaftlichen Dienstes des Bundestags. Das kam zu dem Schluss, dass die Allgemeinverfügung rechtswidrig und damit ungültig sein könnte. Wenn das Kind krank ist, bleiben meist die Mütter zu Hause. Bundesweit übernehmen Frauen laut AOK 3/4 der Kinderkrankentage. Besonders in Bayern ist die Betreuung kranker Kinder meist Frauensache. Am häufigsten nehmen Männer in Sachsen frei. AOK-Chefin Reimann kritisiert, dass die Care-Arbeit an den Frauen hängen bleibt. Ein Grund dafür dürfte sein, dass Frauen nach wie vor weniger verdienen. Und deshalb die Gehaltseinbußen größer sind, wenn die Männer zu Hause bleiben. Die nächsten Delta-News gibt's in einer Stunde.
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6: In Vossloch ist die Hauptstraße zwischen dem Gartenweg und der Bahnhofstraße in beiden Richtungen gesperrt. 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

0: Sommer, Sonne und natürlich...
1: Oh, bitte nicht.
0: Mücken.
1: Kannst du damit aufhören?
0: Schwenker und Feist hier für euch bei Delta. Kaum wird's warm, geht die große Klatscherei auch schon wieder los. Mhm. Aber was hilft denn jetzt eigentlich wirklich gegen diese kleinen blöden Nervensägen? Kollegin Pia ist hier bei uns. Was ist jetzt der beste Trick gegen Mücken? Erzähl mal, Pia.
2: Also tatsächlich am besten guter Hautschutz. Am wirksamsten sind sogenannte Repellents. Die halten besonders lange, teilweise bis zu 8 Stunden und sind am hautfreundlichsten.
1: Und wichtig wahrscheinlich, nur einmal halb aufsprühen und dann hoffen?
2: Ganz genau, Mücken finden jede freie Stelle sofort. Deshalb wirklich gleichmäßig auftragen.
0: Und was ist mit den ganzen Hausmitteln? Also hier Zitronen, Lavendel oder dieser eine Kumpel, der behauptet, Mücken mögen sein Blut einfach nicht?
2: Da ist vieles eher Mythos. Was dagegen wirklich hilft, mechanischer Schutz. Fliegengitter an Fenstern oder Moskitonetze übers Bett, die sind super effektiv.
1: Habe ich tatsächlich auch. Jedes Fenster bei mir ist mit einem Fliegengitter versehen worden. Und Kleidung spielt bestimmt auch eine Rolle, oder?
2: Ja. Helle, lockere und dicht gewebte Kleidung macht es Mücken deutlich schwerer, an die Haut zu kommen. Schwarz und eng anliegend ist dagegen eher Einladung als Abschreckung. Und Ventilatoren sind auch Premium. Der Luftzug verwirbelt unseren Geruch und das Kohlendioxid, das wir ausatmen. Dadurch finden Mücken uns schlechter.
0: Alles klar. Vielen lieben Dank, Pia. Dann euch also eine schöne mückenfreie Saison.
3: Yay. 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